Mein Name ist Laura Potting, hallo zusammen. Und ich frage mich ja, warum gibt es denn eigentlich keine Erwachsenen-Schultüten? Sowas wie eine Ich-muss-heute-zur-Arbeit-gehen-Schultüte. Ich bin dafür, wir führen das ein.

0: Madonna mit Frozen. Guten Morgen zusammen. Eine Woche noch, dann ist das Lotterleben vorbei. Dann geht's für die Kids im Land wieder in die Schule. Und für die I-Dötzchen geht's da ja dann auch zum ersten Mal hin. Das ist super aufregend. Auch für die Eltern und für Mama und Papa im Land, da ist ja noch einiges zu tun. Zum Beispiel, ne, die müssen die Schultüte noch packen. Die müssen alles dafür einkaufen. Und unsere Reporterin Nea Mai hat sich mal eine Mama geschnappt und mit der die Schultüte gepackt. Nämlich unsere Hörerin Claudia.
1: Wow, Claudia? Der Tisch ist voll. Passt das überhaupt alles in die Schultüte?
2: Ich habe früher Tetris gespielt. Wir kriegen das hin.
1: Okay, du bist die Expertin. So, womit fangen wir an?
2: Kleine Buntstifte, weil unten die Spitze muss ja irgendwie gefüllt werden. Deswegen gehen die schon mal.
1: Super, perfekt. Wir haben hier alles, ne? Knete, Schleim, Schokoriegel, ganz wichtig.
2: Alles dabei, was das Herz begehrt, weil Pokémon-Karten dürfen ja nicht fehlen. Deswegen halt auch dieser Pikachu-Stift. Der geht auch ein bisschen nach unten.
1: Perfekt.
2: Spitz und lang.
1: Gibt es eine Packreihenfolge?
2: Stopfen. Stopfen und die Lücken mit Süßigkeiten auf.
1: Okay, sehr gut. Claudia, was sagst du, wie schwer darf am Ende so eine Schultüte sein? Braucht man irgendwann so einen Lastkran, die den so hochhält, die Schultüte?
2: Dafür nimmt man Großeltern mit. Die parkt man dann da und sagt, halt mal eben, kurz.
1: Guck mal, hier sind nochmal Gummibärchen. Packen wir auch rein.
2: Ja, noch die Süßigkeiten, dann die Pokémon-Sachen obendrauf. Dann ist das Ding zugeschnürt.
1: Das ging schneller, als ich dachte.
2: Ja.
0: Also, vom Hören würde ich jetzt mal sagen, das Ding wiegt Minimum 50 Kilo. Naja, übrigens, wir starten heute mit unserem großen Themenschwerpunkt Schulstart und klären da ganz viele Sachen für euch. Zum Beispiel, wie sieht's denn eigentlich aus in Sachen Schwimmunterricht in NRW? Was sind da noch die Probleme vorm Schulstart? Was ist angegangen worden? Was sagt die Landesregierung? Und dann noch so ein Thema wie, was muss ich eigentlich noch vor der Schule alles erledigen? Mit dem Kind den Schulweg üben zum Beispiel? Was besorge ich für einen Tornister? Und alles Fragen, die wir ab heute ganz ausführlich in unserem Themenschwerpunkt Schulstart beleuchten.
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1: A40 Essen-Dortmund zwischen Dortmund-Barob und Dortmund-Hombruch. 1 Kilometer Stau. Und A42 Dortmund-Kamp-Lindfort zwischen Oberhausen-Zentrum und Oberhausen-Buschhausen. 1 Kilometer stockender Verkehr. Wir wünschen allen unterwegs gute Fahrt.
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2: Einen schönen, sehr, sehr, sehr, sehr frühen Mittwoch wünsche ich euch. Wir begleiten euch in den Tag, durch die Nacht, jetzt mit Musik von Shaggy, This is Angel.

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0: Hallo zusammen an diesem frühen Mittwoch. Von Jon Schnee zu Gilderoy Lockhart. Leute, die weder Game of Thrones noch Harry Potter mögen, sorry, es geht auch ganz schnell. Für alle anderen hier die Info, Kit Harington, ne? Also Jon Snow, wird in der neuen Harry Potter Serie den eitlen und arroganten Hogwarts-Professor Gilderoy Lockhart spielen. Er ist nachgerückt für einen anderen Schauspieler, der jetzt doch keine Zeit hat. Da Harry Potter, ne, ja allerdings immer noch so Stoff für Kinder und Jugendliche auch ist, ne, gehe ich jetzt einfach mal davon aus, dass Kit Harington in der neuen Serie deutlich weniger oft nackt sein wird als bei Game of Thrones. Aber wir warten mal ab.
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1: Ich bin Thomas Brott. Kanzleramtschefin Warken ist überzeugt, dass die schwarz-rote Koalition die umstrittene Rentenreform planmäßig in diesem Jahr auf den Weg bringen wird. Das gelte auch für weitere Vorhaben wie die Reform der Pflegeversicherung und die Neuregelung des Arbeitszeitgesetzes, sagte Warken in den ARD-Tagesthemen. Alle hätten den gemeinsamen Willen, die Dinge jetzt auch auf einen guten Weg zu bringen. Das Bundeskabinett berät zurzeit bei einer Klausur auf Schloss Neuhardenberg in Brandenburg über den weiteren Reformfahrplan, über die Ankurbelung der Wirtschaft sowie einen stärkeren Schutz vor Hitze und weiteren Folgen des Klimawandels. Vizekanzler Klingbeil will den Klimaschutz stärker im Grundgesetz verankern, was die Union ablehnt. Das sagte Klingbeil am Abend im ZDF-Heute-Journal.
2: Alle müssen da Hand in Hand arbeiten. Dafür haben wir die Prüfung einer Grundgesetzänderung auch in den Koalitionsvertrag reingeschrieben. Investieren tun wir. Wir haben 100 Milliarden in den nächsten Jahren, die wir zusätzlich in den Klima- und Transformationsfonds stecken. Aber ich möchte eben, dass das Geld auch vernünftig eingesetzt werden kann. Und dafür hat Carsten Schneider einen vernünftigen Vorschlag gemacht. Und da setze ich auch drauf, dass wir einen pragmatischen Weg wählen. Und die Länder wollen diesen Weg ja auch gehen.
1: Vizekanzler Klingbeil. Die Bundesregierung plant auch eine Zuckersteuer, aber wie genau soll sie aussehen? Darüber zeichnet sich Streit ab. Medienberichten zufolge gibt es Pläne, dass die geplante Steuer mehr Produkte betreffen könnte als gedacht.
3: Im Papier aus dem Finanzministerium geht es neben zuckerhaltigen Limonaden auch um Getränke mit Süßungsmitteln, etwa Cola Zero, oder auch um Säfte, Milchgetränke, Eistees, Biermischgetränke, Haferdrinks und Fertigkaffees. Sie sollen der Zuckersteuer unterworfen werden, nicht nur, wie es heißt, um die Menschen zu gesünderer Ernährung zu bewegen, sondern ausdrücklich auch, um mehr Einnahmen für den Haushalt zu generieren. Widerstand kommt von Gesundheitspolitikern der Union und aus dem CSU-geführten Agrarministerium. Die erweiterte Zuckersteuer, heißt es, entferne sich vom Ziel Gesundheit und gehe über die Vereinbarungen in der Koalition hinaus. Onni Torau, Berlin.
1: Die US-Country-Ikone Dolly Parton ist tot. Sie starb im Alter von 80 Jahren, wie ihre PR-Agentur bestätigte. Über die Todesursache ist noch nichts bekannt. Mit Hits wie Jolene oder 9 to 5 erlangte Dolly Parton weltweiten Ruhm.
4: Das Wetter. So, dann schauen wir wettertechnisch, wie dieser Tag wird, dieser Mittwoch. Wir haben ein paar mehr Wolken, allerdings kommt natürlich auch die Sonne nach ihrem Tagesverlauf raus. Temperaturen sogar wärmer noch als in den letzten Tagen, bis 26 Grad, so gesehen fast der wärmste Tag der Woche. Nachher kommen dann ein paar mehr Wolken zu uns, so gegen Abend kann dann auch mal ein Gewitter dabei sein, stellenweise Starkregen. Das aber nur örtlich bei uns in NRW. Ab Donnerstag kommen dann mehr Schauer zu uns.
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5: A4 Aachen-Köln zwischen Kreuz Köln-West und Köln-Eiffeltor. 1 Kilometer Stau. Wir wünschen allen unterwegs gute Fahrt.
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4: Weil sein Sportlehrer ihn immer falsch gerufen hat, mit dem falschen Nachnamen, hat er sich gedacht, dann nenne ich mich jetzt auch einfach so. Das macht es für alle einfacher. Deswegen heißt Schabusi jetzt Schabusi. A Bar-Song jetzt bei uns. Ich wünsche euch eine schöne Nacht. Kurz nach 3. Kommt gut durch.

0: Soll noch mal einer sagen, in den 90ern gab es schlechte Texte. Naja gut, Mr. President und Coco Jumbo bei uns. 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
0: 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Hier sind sie mit Altes Fieber.

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1: A42 Dortmund-Kamp-Lindfort zwischen Oberhausen-Zentrum und Oberhausen-Buschhausen, 1 Kilometer Stau. Und A44 Dortmund-Kassel zwischen Kreuz-Wünnenberghahren und Lichtenau, 3 Kilometer stockender Verkehr, 5 Minuten Verzögerung. Wir wünschen allen unterwegs gute Fahrt.
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2: Schöne Nacht mit uns, Kevin Zimmer hier. Folgender Song klingt immer so, als ob einer mit dem Hüpfball unterm Po so reingehüpft kommt.
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2: Jetzt wird er schneller. Und jetzt gibt er alles. Hier ist Alcazar, Crying at the Discotheque.

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0: Ja, das würde ich mir wünschen, dass das zu Hause auch mal öfter fällt, dieses Sorry Papi. Ja, kommt aber irgendwie selten bei dem Kurzen von mir. Naja, gut. Ich hätte ein paar Gründe dafür. Aber naja, gut. Muss er wissen. Sorry Papi, so heißt der Song. Und jetzt bei uns Ray Dalton.
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0: Regierung mit Start-up-Unternehmern und Handwerkspräsident Dittrich über das Thema Wettbewerbsfähigkeit der Wirtschaft diskutieren. In der Bundesregierung zeichnet sich derweil ein Streit um die geplante Zuckersteuer ab. Es gibt Pläne, dass die Steuer mehr Produkte betreffen könnte als gedacht, etwa auch Biermischgetränke und Haferdrinks. Die Union lehnt das ab. SPD-Finanzminister Klingbeil hat die Pläne bei RTL und NTV verteidigt.
1: Das Ziel ist doch klar. Wir sehen, dass wir unsere Kinder schützen müssen, dass wir das Gesundheitssystem stärken müssen. Das ist in vielen anderen Ländern passiert. Das machen wir hier auch. Und ich kann Ihnen aus den Gesprächen da drin, ohne Vertraulichkeit zu brechen, glaube ich, sagen, dass da auch die ganze Bundesregierung dahinter steht. Das ist etwas, was wir auf den Weg bringen. Und das ist doch richtig, um unsere Kinder zu schützen, um dafür zu sorgen, dass man in Deutschland gesünder lebt. Dafür ist eine solche Steuer dann auch richtig.
0: Vizekanzler Klingbeil. Trauer um Dolly Parton, die US-Country-Sängerin, ist im Alter von 80 Jahren gestorben. Laut Medienberichten litt sie an Krebs.
2: Es kostet viel Geld, so billig auszusehen. Das war ein Lieblingsspruch der vollbusigen Country-Ikone. Aber Schönheitsoperationen, Schminke, Klunker und blonde Mähne gehörten zum Handwerk des Superstars. Oft sprach Dolly Parton von ihrer Kindheit in Armut als viertältestes von 12 Kindern in einer Hütte in den Smoky Mountains. Ihr Aufstieg und ihre Karriere in Nashville waren sagenhaft. 9 to 5, Jolene, I Will Always Love You wurden Welthits. Dolly wurde reich, baute den Rummelplatz Dollywood und spendete viel Geld für Arme und für Ausbildung. Vor allem Bücher für Kinder, damit die das Lesen lernen. Aus den USA, Tina Eck.
0: Auf einem Hamburger Volksfest haben 23 Fahrgäste eines Kettenkarussells rund 3 Stunden in großer Höhe festgesessen. Das Fahrgeschäft war am späten Abend wegen eines Defekts stehen geblieben. Feuerwehr und Polizei waren mit einem Großaufgebot vor Ort, um das Karussell wieder auf den Boden zu bringen und Panik unter den Fahrgästen zu vermeiden. Kurz nach Mitternacht gelang es dann, das Karussell wieder in Gang zu setzen. Die Betroffenen konnten unverletzt und ohne Hilfe der Feuerwehr aussteigen.
3: Das Wetter. Eigentlich ein ordentlicher Tag, der uns da heute erwartet. Nachher kommt die Sonne auch ordentlich raus mit ein paar mehr Wolken und Richtung Abend dann vielleicht auch mal mit einem Regenschauer. Örtlich kann auch mal ein Gewitter mit Starkregen dabei sein, aber das dann eher so Richtung Abend. Und wie gesagt, nur örtlich. Heute im Tagesverlauf dann Temperaturen bis 26 Grad. Morgen, der Donnerstag, der wird dann schon ein bisschen wolkiger und da wird über den Tag immer mal wieder ein paar Regenschauer geben.
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5: A4 Aachen-Köln zwischen Kreuz Köln-West und Köln-Eiffeltor, 1 Kilometer Stau. Und A42 Dortmund-Kamp-Lindfort zwischen Oberhausen-Zentrum und Oberhausen-Buschhausen, 1 Kilometer stockender Verkehr. Wir wünschen allen unterwegs gute Fahrt.
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3: Jetzt die Frau, die mit Samtfamilie nach New York gezogen ist. Pink, ja? Und was durfte Töchterchen Willow dann das erste Mal machen, als sie in New York war? Klar, hat sich Mamis Kreditkarte geschnappt, den Papa und ist shoppen gefahren.
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3: Hier ist Pink mit What About Us. Euch eine schöne

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1: Ich bin Thomas Brockt. Mit Beratungen über die Hitzewelle und Dürre dieses Sommers wird die Bundesregierung heute ihre Klausurtagung auf Schloss Neuhardenberg in Brandenburg abschließen. Zunächst soll die Lage analysiert werden. Beschlüsse sollen dann erst in späteren Kabinettssitzungen folgen. Außerdem wird die

0: Nächste Woche geht's los. Schule und für zahlreiche Kinder sogar das allererste Mal. Und die kriegen halt eine Schultüte. Im besten Fall in der Größe von Nico Santos. Und wir haben gerade schon gehört, das stresst Eltern. Denn es ist ja das erste Schaulaufen hier. Zeig mir deine Schultüte und ich sag dir, wie gut deine Eltern sind. Hinter vorgehaltener Hand ist es doch so, oder? Ich weiß es gar nicht. Ist es so? Ihr könnt das besser einschätzen. Und es hört ja nicht damit auf, das Ding irgendwie selbst zu basteln. Ja, einfach nur ein paar Gummibärchen oder ein paar Stifte für die Schule reinpacken, das reicht ja auch nicht mehr. Deswegen haben wir uns gedacht, wir helfen mal beim Packen. Unsere Reporterin Nea Mai war beim Packen der Schultüte dabei und hat Mama Claudia geholfen.
1: Wow, Claudia, der Tisch ist voll. Passt das überhaupt alles in die Schultüte?
2: Ich habe früher Tetris gespielt, wir kriegen das hin.
1: Okay, du bist die Expertin. So, womit fangen wir an?
2: Kleine Buntstifte, weil unten die Spitze muss ja irgendwie gefüllt werden, deswegen bin ich schon mal...
1: Super, perfekt. Wir haben hier alles, ne? Knete, Schleim, Schokoriegel, ganz wichtig.
2: Alles dabei, was das Herz begehrt, weil Pokémon-Karten dürfen ja nicht fehlen. Deswegen halt auch dieser Pikachu-Stift. Der geht auch ein bisschen nach unten.
1: Perfekt.
2: Spitz und lang.
1: Dann gibt es eine Packreihenfolge.
2: Stopfen. Stopfen und die Lücken mit Süßigkeiten auf.
1: Okay, sehr gut. Claudia, was sagst du, wie schwer darf am Ende so eine Schultüte sein? Braucht man irgendwann so einen Lastkran, die den so hochhält, die Schultüte?
2: Dafür nimmt man Großeltern mit. Die parkt man dann da und sagt, halt mal eben kurz.
1: Guck mal, hier sind nochmal Gummibärchen. Packen wir auch rein.
2: Ja, noch die Süßigkeiten, dann die Pokémon-Sachen obendrauf. Dann ist das Ding zugeschnürt.
1: Schneller als ich dachte.
2: Ja.
0: Ja, ich würde mal sagen, in dieser Schultüte ist eine ganze Spielwarenabteilung. Ne?

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1: Zurzeit liegen uns keine Meldungen vor. Wir wünschen allen unterwegs gute Fahrt.
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2: Im Musikbusiness gibt es ja manchmal so Konstellationen, da fragt man sich, wie ist das eigentlich zustande gekommen? Ja? Gentleman und Michael Patrick Kelly. Wildfire heißt ihre neue Single. Die hören wir uns gleich mal an. Vorher noch Maria Mena und All This Time. Schöne Nacht.
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0: Wenn bei mir zu Hause das Festnetz klingelt, dann weiß ich immer ganz genau, na gut, es dürften meine Eltern wahrscheinlich sein, ja? Oder irgendwie so ein Marktforschungsinstitut, was einen anruft, ja? Das sind die einzigen, die bei mir noch festnetzmäßig anrufen. So, mittlerweile sind wir ja mit dem Handy unterwegs und meistens benutzen wir das auch. Und deswegen benutzen ganz viele gar kein Festnetztelefon mehr. Das Vergleichsportal Verivox hat jetzt die Ergebnisse einer Umfrage zum Thema veröffentlicht. Und wen wundert's, nur noch rund 60% von uns telefonieren per Festnetz. Ich hab noch Festnetz, ihr vielleicht auch? Keine Ahnung. Aber wir wollten von euch mal wissen, telefoniert ihr noch damit? Stefan Rejek, unser Reporter, hat euch mal gefragt.
1: Wir haben eins, wir benutzen es aber fast kaum noch.
2: Wann habt ihr das letzte Mal Festnetz telefoniert?
3: Vor 4 Jahren, 5 Jahren?
1: Ja, bei mir auch 5, 10 Jahre.
4: Ja. Gibt so 1, 2 Leute, die uns ab und zu noch anrufen auf Festnetz. Alter Ü60.
1: Wenn unsere Eltern anrufen.
5: Für die ältere Generation, genau. Sag ich mal.
2: Und gibt es noch Nummern von früher, die ihr jetzt noch auswendig könnt?
1: Ja, klar, alle Nummern von früher. Meine Eltern, die meisten habe ich tatsächlich im Kopf.
2: Gar keine. Echt, alle vergessen?
6: Ja, alle vergessen.
7: Meine alte Nummer halt von zu Hause kenne ich noch auswendig, aber... sonst auch nicht wirklich.
8: Von Ärzten. Sogar noch von meiner Freundin aus Kindertagen.
2: Und woran denken Sie so als erstes beim Thema Festnetztelefon?
1: Dass ich mich nicht bewegen kann beim Telefonieren und eine Leitung nur, genau, Eltern nervten dann, hör auf zu telefonieren.
5: Ich sehe mich dann noch so im Flur stehen mit dem Kabel am Hörer dran und man konnte sich nicht setzen und war halt unbequem.
9: 20 Pfennig pro Einheit, ja. Da hat man sich das schon sehr gut überlegen müssen.
8: Immer erst ab 6 Uhr, weil da konnte man so lange telefonieren, wie man wollte. Für eine Einheit, das weiß ich auch noch.
0: Ja, weil es dann billiger war, ne? Und dann kam auch noch das Internet dazu und dann wurde ganz oft von oben nach unten gerufen, ey, Mann, hör auf zu telefonieren, ich will ins Internet.
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1: Ich bin Thomas Brott. Kanzleramtschefin Warken ist überzeugt, dass die schwarz-rote Koalition die umstrittene Rentenreform planmäßig in diesem Jahr auf den Weg bringen wird. Das gelte auch für weitere Vorhaben wie die Reform der Pflegeversicherung und die Neuregelung des Arbeitszeitgesetzes, sagte Warken in den ARD-Tagesthemen. Alle hätten den gemeinsamen Willen, die Dinge jetzt auch auf einen guten Weg zu bringen. Das Bundeskabinett berät zurzeit bei einer Klausur auf Schloss Neuhardenberg in Brandenburg über den weiteren Reformfahrplan, über die Ankurbelung der Wirtschaft sowie einen stärkeren Schutz vor Hitze und weiteren Folgen des Klimawandels. Vizekanzler Klingbeil will den Klimaschutz stärker im Grundgesetz verankern, was die Union ablehnt. Das sagte Klingbeil am Abend im ZDF-Heute-Journal.
2: Alle müssen da Hand in Hand arbeiten. Dafür haben wir die Prüfung einer Grundgesetzänderung auch in den Koalitionsvertrag reingeschrieben. Investieren tun wir. Wir haben 100 Milliarden in den nächsten Jahren, die wir zusätzlich in den Klima- und Transformationsfonds stecken. Aber ich möchte eben, dass das Geld auch vernünftig eingesetzt werden kann. Und dafür hat Carsten Schneider einen vernünftigen Vorschlag gemacht. Und da setze ich auch drauf, dass wir einen pragmatischen Weg wählen. Und die Länder wollen diesen Weg ja auch gehen.
1: Vizekanzler Klingbeil.

0: Videospiele sind in jedem Alter beliebt und die vielen Gamer schauen ab heute nach Köln, denn dort startet die Gamescom. Das ist die größte Videospielmesse der Welt.
1: Rund 350.000 Gaming-Fans werden hier in den nächsten Tagen erwartet, gut zwei Drittel davon aus dem Ausland. Die können unter anderem die neuesten Spiele ausprobieren und stehen dafür zum Teil lange in der Schlange. Die Gaming-Branche ist für die Wirtschaft enorm wichtig, das zeigt sich auch an der politischen Prominenz. Neben Finanzminister Klingbeil und Forschungsministerin Bär wird erstmals auch ein Bundespräsident auf der Messe sprechen. Frank-Walter Steinmeier ist Gastredner beim Gamescom-Kongress. Aus Köln, Thomas Bremser.
0: Die US-Country-Ikone Dolly Parton ist tot. Die Sängerin starb im Alter von 80 Jahren, wie ihre PR-Agentur mitteilte. Laut Medienberichten litt Parton an Krebs. Mit Hits wie Jolene oder 9 to 5 erlangte sie weltweiten Ruhm. US-Präsident Trump ließ die Fahnen im ganzen Land für eine Woche auf Halbmast setzen.
2: Das Wetter. Das wird ein ordentlicher Tag heute. Sehr viel Sonnenschein bekommen wir. Allerdings auch ein paar mehr Wolken noch als in den letzten Tagen. Aber dafür wird es ein bisschen wärmer. Bis zu 26 Grad bekommen wir nachher. Dann Richtung Abend. Immer mehr Wolken. Örtlich können da Regenschauer drin sein. Stellenweise auch mal ein heftiges Gewitter mit Starkregen. Das aber allerdings nur örtlich. Der Donnerstag wird dann etwas wolkiger und wir bekommen ein paar mehr Regenschauer.
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4: Zurzeit liegen uns keine Meldungen vor. Wir wünschen allen unterwegs gute Fahrt.
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2: Ich weiß, das ist jetzt schwierig für euch. Eigentlich ist das ja jetzt die Uhrzeit, wo ihr aufstehen müsst. Schönen guten Morgen erstmal, Kevin Zimmer hier. Ja? Und jetzt kommt Ed Sheeran um die Ecke. Und was singt er? Eyes Closed. Ja, wie schreibt man nochmal Abmahnung? So geht's ja nicht hier.

0: da bin ich doch direkt wach hier. Purple Disco Machine und In the Dark. Ja, noch. Aber wird langsam hell, würde ich mal sagen.
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0: Wenn der Kollege Rupert Jans reinkommt.
2: Oh, das hast du schön gesagt.
0: Das habe ich schon gesagt, oder?
2: Ja.
0: Es ist Mittwoch. Was bringt uns dieser Mittwoch?
3: Heute geht erst einmal die Klausur der Bundesregierung in Brandenburg zu Ende. Kanzler Friedrich Merz und seine Minister beraten da ja seit gestern darüber, wie Deutschlands Wirtschaft wieder stärker werden kann. Also zum Beispiel über weniger Bürokratie, neue Technologien und künstliche Intelligenz. Und heute kommt dann noch ein Thema dazu, das wir in den letzten Wochen, ja, ich sag mal, deutlich gespürt haben. Dürre, Hitze und die Frage, wie Deutschland sich besser an die Folgen des Klimawandels anpassen kann. Und am Ende wollen Merz, Finanzminister Klingbeil und Innenminister Dobrindt dann Bilanz ziehen.
0: Wir sind sehr gespannt.
3: Absolut,
0: was dabei rauskommt. Und dann sind wir auch sehr gespannt, was so in den Hallen der Gamescom sein wird. Die öffnet heute, ne?
3: Genau. Nach der großen Eröffnungsshow gestern Abend geht's heute dann so richtig los. Erst einmal nur für Fachbesucher. Eigentlich könnten wir da rein. Wir sind ja vom Fach.
0: Absolut.
3: Und die Presse. Ach, guck mal, wir dürfen sogar rein. Mehr als 1600 Aussteller aus 67 Ländern sind angemeldet und für alle anderen Besucher öffnen die Hallen dann ab morgen. Da wird's voll.
0: Ja, Bundesregierung auf Klausur, die kann nicht zur Gamescom.
3: Richtig.
0: Ja, Gamescom in Köln. Also zwei Themen an diesem Mittwoch. Rupert Jans, vielen Dank.
3: Gerne.
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0: Das Wetter.
1: Eigentlich ein ordentlicher Tag, der uns da heute erwartet. Nachher kommt die Sonne auch ordentlich raus mit ein paar mehr Wolken und Richtung Abend dann vielleicht auch mal mit einem Regenschauer. Örtlich kann auch mal ein Gewitter mit Starkregen dabei sein, aber das dann eher so Richtung Abend und wie gesagt nur örtlich. Heute im Tagesverlauf dann Temperaturen bis 26 Grad. Morgen, der Donnerstag, der wird dann schon ein bisschen wolkiger und da wird über den Tag immer mal wieder ein paar Regenschauer geben.
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2: A4 Aachen-Köln zwischen Kreuz Köln-West und Köln-Eiffeltor. 1 Kilometer Stau. Und A57 Nimwegen Krefeld zwischen Kamp-Lindfort und Mörs-Hülsdonk. 1 Kilometer stockender Verkehr, 6 Minuten Verzögerung. Wir wünschen allen unterwegs gute Fahrt.
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1: Guten Morgen, Kevin Zimmer hier und ich weiß gar nicht, ob wir schon gratuliert haben, aber eigentlich müssen wir gratulieren, denn viele Jugendliche, viele Kinder fragen ein, ja, hey, ihr damals in den 90ern, ihr hattet ja noch nichts. Was habt ihr denn eigentlich gemacht, ohne dass ihr die ganze Zeit auf so ein Smartphone gucken konntet? Wir haben halt die ganze Zeit in die Bravo geguckt. Ja, da stand letztendlich das Gleiche drin, was in Social Media heute teilweise drin steht, aber wir haben sie ab und zu auch mal weggelegt, ja. Weil wir mussten ja den Starschnitt rausschnibbeln. Die Bravo wird heute 70. Herzlichen Glückwunsch. What?

0: 70 Jahre. So lange gibt es schon die Kult-Jugendzeitschrift Bravo.
1: Sie hat das Leben von einigen von uns im Kreis Coesfeld wirklich maßgeblich geprägt. Ich sag nur Dr. Sommer.
0: Oder auch Foto Love Story oder die ganzen Starschnitte, die an so vielen Wänden hängen. Hallo, hier ist Ihr Radio Kiepenkell Morgenteam, Tiziana Boge
1: und Ansgar Borgmann.
0: Wir feiern 70 Jahre Bravo und schauen am Mittwoch genau drauf, welchen Einfluss diese Zeitschrift auf junge Menschen damals hatte.
1: Und welche Rolle sie heute noch spielt oder ob Social Media diese Rolle übernommen hat. Da sprechen wir mit dem Psychotherapeuten Marco Cuomo aus Dülmen drüber.
0: Das machen wir zum Start in Ihren Mittwoch.
1: Was sind Ihre Erinnerungen an die Bravo? Schicken Sie uns eine Sprachnachricht. Die Nummer in der App und im Web. Klicken Sie radiokiepenkerl.de.

0: Nur noch eine Woche. Nur noch eine Woche Sommerferien. Ich sag's, wie es ist. Heute ist schon Mittwoch. Also nächste Woche Mittwoch ist schon wieder erster Schultag. Also hey, genießt die Zeit. Schönen guten Morgen am Mittwoch. In den Sommerferien.
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2: Unsere Objekte bringen es mit sich, dass wir die nicht einfach so zeigen können, sondern es sind ja wirklich empfindliche Objekte, die ein bestimmtes Klima benötigen, die eine bestimmte Feuchtigkeit benötigen. Also ja, die müssen zum Teil in die Vitrinen.
3: Aber natürlich gibt es auch genug Objekte, die so zu bestaunen sind. Kunsthistorikerin Viktoria Aschoff, sie gehört mit zum Team vom neuen Paulus-Museum. Das steht in Münster, ganz neu gebaut, wird heute eröffnet. Und hängt natürlich mit dem Patron des Doms zusammen, dem heiligen Paulus.
2: Bei mir ist es kein Geheimnis, dass ich ja absolut Fan unserer goldenen Paulusbüste bin, die unseren Patron zeigt, aber auch mit ein seltenes Objekt unseres Domschatzes ist, die fast 1000 Jahre alt ist. Und die hat für mich einfach eine Ausstrahlung.
3: Und ist natürlich auch ab heute zu sehen. Doch das Paulusmuseum will auch mehr sein.
2: Natürlich, wir sind ein Museum, wo christliche Kunst zu sehen ist. Aber man muss kein Katholik sein, um die Ausstellung zu verstehen. Man darf sich einfach überraschen lassen und auch von der Ästhetik begeistern lassen.
3: Vielleicht schon an diesem Wochenende. Schließlich ist in Münster der große NRW-Tag zum 80. Geburtstag unseres Landes. Der Eintritt ist übrigens frei und das immer. Und manche Sachen muss man einfach mal in ganz real betrachten, Viktoria Aschoff.
2: Man sagt ja immer die Aura des Originals, aber das ist wirklich so. Man steht davor und ist einfach baff erstaunt, wenn man die Feinheiten sieht.
3: Und nicht nur deshalb sind Museen einfach wichtig.
2: Ja, wir brauchen diese Museen, wir brauchen diese Orte des Austausches und diese Orte des kulturellen Erbes einfach.
3: Den ganzen Podcast kannst du glauben und alle Infos auf augenblickmalonline.de. Stefan Klinkhammer von der Katholischen Kirche für Augenblick mal.
0: Und jetzt für euch neue Musik von den Sporties. Ich bin Kevin Zimmer, schönen Mittwoch.
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1: Mit José Nachciandi. Guten Morgen. Deutschland hat, so wie es aussieht, ein neues Aufregerthema. Die geplante Zuckersteuer. Gestern war bekannt geworden, dass Finanzminister Klingbeil die Steuer auch auf nicht zuckerhaltige Getränke erheben will. Zum Beispiel auf Zero-Getränke mit Zuckerersatzstoffen. Auch Haferdrinks sollen angeblich besteuert werden. Das sorgt innerhalb der Koalition für großen Streit. Und auch in der Bevölkerung wächst das Unverständnis. Frage an Marc Weiß aus dem News-Team. Wie sind denn die ersten Reaktionen?
2: Also in den Fitness- und Lifestyle-Bubbles in den sozialen Netzwerken ist die Hölle los. Die dümmste Idee, die je eine Bundesregierung hatte, ist noch das harmloseste, was man da liest. Auch in grundsätzlich regierungskritischen Foren fühlt man sich natürlich jetzt bestätigt, die Bürger würden nur noch verarmt, heißt es da. Also die Aufregung ist groß und ich denke, wenn viele Süßstoffe auch nicht ganz unproblematisch sind, dann sind sie doch ernährungswissenschaftlich gesehen besser als Zucker nun mal. Und man fragt sich, wenn die Bundesregierung Süßstoff für so gefährlich hält, dass er besteuert werden muss, warum wird er dann nicht einfach verboten oder warum steckt tonnenweise Zucker in vielen Joghurten oder sogar in Wurst? Das ist offenbar alles okay. Also ganz viele Kritiker haben hier den Verdacht, dass es Klingbeil nur darum geht, Geld in die leeren Kassen zu bekommen. Eine Zuckersteuer auf zuckerhaltige Getränke hätte ja den Effekt, dass man Steuern einnimmt und etwas für die Gesundheit der Bevölkerung tut. So aber entsteht natürlich bei vielen Menschen der Eindruck, dass sie abgezockt werden sollen. Wobei, ob sich Klingbeil damit durchsetzt, darf bezweifelt werden, denn es gibt massiven Protest gegen die Pläne aus der Union. Ich denke, hier ist das letzte Wort noch nicht gesprochen.
1: Danke, Marc Weiß. Und diese Themen sind heute Morgen auch noch wichtig. Das Bundeskabinett berät heute auf seiner Klausurtagung vor allem über die Hitzewellen und die Dürre des Sommers. SPD-Vizekanzler Klingbeil will den Klima- und Hitzeschutz stärker im Grundgesetz verankern. Die Union lehnt das aber ab. Dolly Parton ist tot. Die Country-Sängerin starb im Alter von 80 Jahren an den Folgen einer Krebserkrankung. Bekannt geworden ist sie unter anderem mit den Originalversionen von I Will Always Love You und Jolene. In Köln öffnet die Gamescom am Morgen ihre Tore für das Fachpublikum. Morgen ist dann auch das breite Publikum willkommen. Es ist, nach eigenen Angaben, die weltgrößte Computerspielemesse. In diesem Jahr erreicht sie einen Ausstellerrekord. Über 1600 Firmen, Verbände und Organisationen wollen ihre Produkte und Dienstleistungen vorstellen. Erwartet werden mehr als 350.000 Besucher. Vor allem bei Jüngeren ist die Messe in Köln sehr beliebt. Hier können neue Computer- und Videospiele intensiv ausprobiert werden. Und das waren die Nachrichten mit José Nachciandi.

0: Schön, José, gleich 3 nach 6 am Mittwoch. Der Blick mit Servicemann Carsten Abend aufs Radio Kiepenkerl. Wetter für den Kreis Coesfeld wird noch ein bisschen wärmer.
1: Ja, aber heute sind noch einmal 24 Grad drin. Aktuell haben wir aber schon 15 Grad, zum Beispiel in Ascheberg und Nottuln. Und die Sonne mischt neben Wolken gut mit. Und Schauer, die sind die Ausnahme. Größtenteils bleibt es heute trocken. Der Wettertrend. Morgen und am Freitag sind dann bei einem Sonne-Wolken-Mix Schauer unterwegs. Auch Gewitter sind möglich. Und nach bis zu 29 Grad am Donnerstag wird es am Freitag schon wieder kühler.
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1: Hallo Autofahrer, keine Staus. Ihre Meldungen über Staus und Blitzer, die melden Sie mir über die Radio Kiepenkerl Smartphone App oder kostenfrei anrufen unter 0800 20 20 620.
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0: Was ist da los in Olfen? Das wollten ganz viele von Ihnen wissen am späten Abend.
3: Unter anderem Wolfgang und Verena haben eine WhatsApp geschickt, so gegen 23 Uhr. In Olfen kreise die ganze Zeit ein Polizeihubschrauber und es scheint einiges an Rettungskräften unterwegs zu sein. Wisst ihr genaueres, schreibt uns Jessica.
0: Ja, wir wissen genaueres. Die Polizei sagt auf unsere Nachfrage heute früh, sie habe jemanden gesucht und dass die gute Nachricht wohlbehalten gefunden. Neben dem Hubschrauber war auch ein Suchhund im Einsatz. Kommen Sie gut in diesen Mittwoch. Hier ist Ihr Radio Kiepenkerl Morgenteam mit Servicemann Carsten Abends,
1: Hanna Storck
3: und Ansgar Borgmann. Guten Morgen.
0: Hanna zurück aus dem Urlaub.
3: Yes.
0: Yeah. Schön,
3: aber
0: dass du wieder da bist.

0: 7 Minuten nach 6. Guten Start in den Mittwoch mit Radio Kiepenkerl.
1: Guten Morgen. 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
0: 9 nach 6 jetzt.

0: Viertel nach sechs am Mittwoch. Der Kreis Coesfeld startet in den neuen Tag mit Radio Kiepenkerl und mit ihrem Morgenteam Hanna Stork
1: und Ansgar Borgmann. Schönen guten Morgen. Heike Webering aus Hiddingsel hatte bei sich im Zimmer einen lebensgroßen Starschnitt hängen aus der Bravo. Ausgeschnitten und zusammengeklebt, schreibt sie uns. Pierre Brice als Winnetou und Lex Barker.
0: Als Old Shatterhand. Unvergessen die beiden, ja.
1: Ja, für andere war kein Platz mehr, schreibt Heike. So die Erinnerung an die Jugendzeitschrift damals, schlechthin.
0: Heute, auf den Tag genau, seit 70 Jahren gibt es die Bravo mittlerweile. Und diese Zeitschrift hat Generationen von jungen Menschen geprägt. Es ging um Musik und Stars, aber eben auch um Fragen, die wir uns nicht getraut haben, mit unseren Eltern zu besprechen.
1: Jo, eine Rubrik, ich erinnere mich genau, Liebe, Sex und Zärtlichkeit. Ne? Darüber sprechen wir mit Psychotherapeut Marco Cuomo aus Dülmen. Herr Cuomo, warum konnte so eine Zeitschrift für Jugendliche damals eigentlich eine so große Bedeutung bekommen?
2: In der Jugend geht es ganz viel um die Frage, wer bin ich, wer möchte ich sein, was macht mich aus? Es ist ja auch ein bisschen gruselig, wenn der Körper sich verändert, wenn die Stimme sich verändert, wenn viele verschiedene Dinge sich verändern. Und da braucht man vor allen Dingen Orientierung. Und diese Orientierung, die hat die Bravo, glaube ich, vielen, vielen Generationen geliefert.
0: Gerade Dr. Sommer war ja für viele fast, ja, sowas wie eine Vertrauensperson.
2: Da hat die zwei Dinge sehr, sehr gut gemacht. Das eine ist Anonymität. Das heißt, man konnte sich quasi heimlich die Bravo kaufen und die lesen, ohne dass man sich outen musste. Mhm. Vor Erwachsenen, vor Freunden. Und konnte einfach sich seine Informationen holen. Und das andere ist halt, es waren eben kuratierte Informationen. Also anders als jetzt im Internet oder sowas, haben sich da ja Redakteure hingesetzt, die sich Gedanken gemacht haben und einfach auch Qualität von Informationen gecheckt und die dann da eben verfasst.
1: Und genau, das ist wohl auch Teil des Erfolgs. Die Bravo, die hat Themen angesprochen, über die zu Hause oft einfach nicht gesprochen wurde, ne? Und hat Jugendlichen das Gefühl gegeben, mit meinen Fragen bin ich eben nicht allein.
0: Ja, heute landen viele dieser Fragen vermutlich eher bei Google, TikTok oder Instagram, ne? Was das mit jungen Menschen macht und ob Social Media heute ein Stück weit die Bravo ersetzt hat, darüber sprechen wir um 7:45 weiter mit dem psychologischen Psychotherapeuten Marco Cuomo aus Dülmen und ihre Erinnerung an 70 Jahre Bravo, die schicken Sie uns sehr gerne über die App und das Web. Klicken Sie radiokiepenkerl.de. Freuen uns auch sehr über eine WhatsApp direkt ins Studio.
1: 17:06 haben wir es jetzt. Kommen Sie gut in diesen Mittwoch.

0: 20 nach 6. Guten Start in den Mittwoch mit Radio Kiepenkerl. Hanna hat gerade so beiläufig gesagt, wird eigentlich ganz schön heute.
1: Ja.
0: Dann mal bitte die Details.
1: Also ich finde bis zu 24 Grad, klingt schon mal sehr gut. Sonne, paar Wolken mit dabei, aber meistens trocken. Also das ist doch ein schöner Mittwoch, finde ich. Aktuell übrigens 15 Grad, geht auch.
0: Absolut, ist gekauft.
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0: Guten Morgen am Mittwoch, es ist 6:30. Hier ist Radio Kiepenkerl und Andrea Brandt hat die Nachrichten mit allem Wichtigen aus NRW, Deutschland und der Welt.
1: Schönen guten Morgen. Bundesfinanzminister Lars Klingbeil will die geplante Zuckersteuer für Getränke ausweiten. Nach einem Eckpunktepapier soll sie auch für Fruchtsäfte, Smoothies, Hafermilch und Getränke mit Süßstoff gelten. Die US-Country-Sängerin Dolly Parton ist im Alter von 80 Jahren gestorben. Weltweit bekannt wurde sie mit dem Hit Jolene. Von ihr stammt auch die Ballade I Will Always Love You, die vor allem in der Version von Whitney Houston erfolgreich war.
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1: Ein Hubschrauber hat bis in die späten Abendstunden hinein über Olfen Kreise geflogen. Unter anderem Radio Kiepenkerl-Hörer Wolfgang will bei WhatsApp wissen, was los gewesen ist. Auch Jessica und Verena fragen beunruhigt nach. Die Polizei sagt auf unsere Nachfrage heute Morgen, sie habe jemanden gesucht und wohlbehalten gefunden. Neben dem Hubschrauber kam auch ein Suchhund zum Einsatz. Viele von Ihnen fahren regelmäßig aus dem Kreis Coesfeld über die A43 und die Weselerstraße nach Münster. Auf dem Weg hat die große Baustelle an den Brücken zur Umgehungsstraße in den vergangenen 2 Jahren immer wieder für Probleme gesorgt. Heute Vormittag gibt NRW-Verkehrsminister Oliver Krischer die fertigen Brücken offiziell frei. Die zweite gute Nachricht, die Großbaustelle auf der Weseler Straße im Bereich des Aasees soll noch in diesem Jahr verschwinden und damit mehrere Monate früher als ursprünglich geplant. Das Straßentheater der Kulturreihe Dülmener Sommer hat wieder begeistert. Diese Bilanz zieht das Kulturteam der Stadt nach dem Finale am Abend. Zum letzten Straßentheater in diesem Sommer kamen rund 700 Zuschauer auf den Marktplatz in der Dülmener Innenstadt. Das Stück Heavy Motors einer französischen Gruppe kam an, freut sich Silke Althoff aus dem Kulturteam.
3: Ein Gemisch aus Tanz, Theater, ein bisschen Klamauk war dabei. Den Gästen hat es gut gefallen. Sie fanden das Stück sehr lustig und kurzweilig. Und von daher, denke ich, war es ein guter Abschluss.
1: Der Dülmener Sommer klingt mit der Klangspurenreihe aus. Heute treten der Liedermacher Benny Feldmann im Anna-Katharinen-Stift Karthaus auf und das Laidback-Duo in der Pizzeria Castello. In einigen Familien packen Eltern und Kinder heute Morgen Trödelkisten für den großen Kinderflohmarkt auf dem Bendix-Gelände in Dülmen. Der Termin am letzten Mittwoch in den Sommerferien hat Tradition. Jedes Jahr kommen viele Schnäppchenjäger. Ab 8.30 Uhr können die Kinder ihre Decken und Stände aufbauen und zwar ganz in Ruhe. Der Verkauf startet erst um 10 Uhr. Zusätzliche kostenlose Parkplätze gibt's auf dem Pestalozzi-Schulhof. 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
0: Dankeschön, Andrea. 6:35, der Blick aufs Radio Kiepenkerl-Wetter für den Kreis Coesfeld mit Servicemann Carsten Abend. Also wir werden in dieser Woche auf jeden Fall nochmal Regen, vielleicht auch Gewitter abbekommen.
4: Ja, ja.
0: Heute voraussichtlich noch nicht, oder?
4: Nee, heute ist die Regenwahrscheinlichkeit gering. Also größtenteils kommen wir trocken durch den Tag. Die Sonne mischt neben Wolken gut mit und die Temperaturen schaffen es bis auf 24 Grad. Aktuell messen wir 15 Grad, zum Beispiel in Billerbeck und Lüdinghausen. Der Wettertrend. Morgen und am Freitag sind dann bei einem Sonne-Wolken-Mix Schauer unterwegs. Auch Gewitter sind schon mal möglich. Und nach bis zu 29 Grad am Donnerstag wird es am Freitag schon wieder kühler.
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4: Hallo Autofahrer, keine Staus, Blitzer und Störungen im Kreis Coesfeld. Bitte melden, gerne per WhatsApp als Sprachnachricht oder einfach anrufen unter 0800 2020 620.
0: Schönen Mittwoch wünscht ihr Radio Kiepenkerl Morgenteam mit Servicemann Carsten Abend,
4: Hanna Storck
5: und Ansgar Borgmann.
4: Guten Morgen.

0: 7 nach halb 7, Radio Kiepenkelles hier. Schönen Mittwoch.
1: Wenn schon, denn schon. Ne? Da feiern wir in Münsterland doch nicht nur einen Tag. Wir Partyratten. Wir machen drei draus aus dem großen NRW-Tag.
0: Nordrhein-Westfalen wird 80 und das feiern wir gemeinsam in Münster. Und zwar jetzt drei Tage von Freitag bis Sonntag mit sehr viel guter Musik. Direkt zum Auftakt steht auf dem Domplatz einer der aktuell erfolgreichsten deutschen Künstler auf der Bühne.

0: Gärtnern. 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Spätestens mit Tau mich auf, gerade gehört, kam im vergangenen Jahr wirklich keiner mehr an ihm vorbei.
1: 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Und übermorgen, also Freitag, spielt Zartmann beim NRW-Tag auf dem Domplatz nebenan in Münster.
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0: Da sind wir drin im Mittwoch um 6.42 Uhr gleich. Hier ist Ihr Radio Kietenkerr Morgenteam. Ansgar Borgmann.
1: Und Hanna Storck, guten Morgen. Das geschlossene Kolpinghaus in Dülmen, das hat einige Vereine heimatlos gemacht. Es fehlen Möglichkeiten, wo sich die Vereine treffen können und generell fehlen Räume für Kulturangebote in der Stadt.
0: Ah, da kommt das gerade richtig. Die Pläne für den Kulturort St. Josef in Dülmen kommen wieder in Fahrt. Patrick Marx ist der Vorsitzende des Fördervereins. Das hört sich erstmal gut an.
2: Ja, unsere Pläne für den Kulturort St. Josef werden nun konkreter. Dies jedoch unter der Prämisse, dass uns die Kirchengemeinde St. Viktor letztlich die Kirche überlässt. Diese Entscheidung ist noch nicht gefallen. Insofern stehen alle jetzigen Pläne unter diesem Vorbehalt.
1: Gehen wir mal davon aus, dass Sie das Go dafür bekommen. Wie soll die St. Josef-Kirche als Kulturort dann aussehen?
2: Wir werden unseren ursprünglichen Plan, die Kirche en bloc in ein fertiges Kulturhaus umzubauen, aufgeben müssen, weil ganz einfach finanzielle Mittel an dieser Stelle nicht vorhanden sind. Das heißt, wir werden den Weg der kleinen Schritte gehen und peu à peu Veränderungen im Kirchenraum vornehmen, sodass immer mehr Genres aus dem Kulturbereich hier eine Heimat finden.
0: Apropos finanzielle Mittel, also Geld, wie wollen Sie Ihren Plan bezahlen?
2: Die nächsten Schritte werden so aussehen, dass wir, sobald uns die Kirchengemeinde grünes Licht gibt, eine gemeinnützige Genossenschaft gründen werden, die allen Bürgern, Unternehmen, die Institutionen jeder Art in Dülmen zur Beteiligung offen steht. Und wir erhoffen uns hier quasi als ein Projekt von Bürgern für Bürger eine sehr hohe und rege Beteiligung, um möglichst schnell einen soliden Kapitalstock zu vereinnahmen, mit dem wir in der Lage sind, ganz viele Umbauten vorzunehmen.
1: In der Dülmener Kirche St. Josef soll ein Kulturort entstehen. Voraussetzung ist, dass die Gemeinde St. Viktor dem Förderverein die Kirche auch überlässt. Wir bleiben dran hier bei Radio Kietenkerl. 6.43 Uhr jetzt am Mittwoch.
0: Guten Morgen.

0: 6:46. Guten Morgen mit Radio Kiepenkerl. Die Wertstoffhöfe im Kreis Coesfeld, die nehmen den meisten Müll kostenlos an und trotzdem landet Abfall und Müll immer wieder in der Natur. Andrea Brandt aus der Nachrichtenredaktion. Illegal entsorgter Sperrmüll und Bauschutt beschäftigt aktuell die Gemeinde Nordkirchen.
1: Gemeinsam mit der Polizei hat sie nach einem Zeugenhinweis in Südkirchen im Bereich am Dammbach-Geisbeck 3 wilde Müllkippen entdeckt. Von den Verursachern fehlt bislang jede Spur. Finden sich die Unbekannten nicht, fließen die Kosten für die Entsorgung mit in die Berechnung der Abfallgebühren ein, also alle zahlen. Gemeinde und Polizei hoffen deshalb auf Hinweise. Wer Sperrmüll und Bauschutt illegal entsorgt und erwischt wird, muss mit einer Geldstrafe von bis zu 50.000 Euro rechnen.
0: Und wir blicken nach Münster, dort hat der Domschatz ein neues Zuhause.
1: Das neue Dommuseum Paulus, es ersetzt die alte Domkammer, die hatte das Bistum vor 9 Jahren wegen zu viel Feuchtigkeit geschlossen und die Reliquien eingelagert. Jetzt ist der Domschatz wieder zu sehen in einem Neubau im Schatten der Stadtkirche St. Lamberti.
0: Dankeschön, Andrea, für den Moment. Um 7 gibt es die Radio Kiepenkerl Nachrichten und darin alles Wichtige aus NRW, Deutschland und der Welt. Zum Start in diesen Mittwoch, der einen Mix aus Sonne und Wolken liefert. Regenschauer bleiben die ganz große Ausnahme bei später 24 Grad in der Spitze. Im Moment Werte um 15 in Ascheberg und in Nordhulln. Guten Morgen mit Radio Kiepenkerl.

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1: Mit José Nachsiandi. Guten Morgen. Zwei Tage lang hat sich die Bundesregierung zu einer Klausurtagung zurückgezogen. Heute ist Tag 2. In Neu-Hardenberg in Brandenburg geht die Tagung heute zu Ende. Nach dem gestrigen Top-Thema Wirtschaft soll es heute vor allem um die Klimakrise und den Hitzeschutz gehen. Marc Weiß mit den Einzelheiten.
2: Mehrere Verbände hatten während der Hitzewellen in den vergangenen Wochen immer wieder mehr Verantwortung des Bundes gefordert. Stand heute kann die Bundesregierung Hitzeschutzmaßnahmen beschließen, umsetzen und vor allem bezahlen müssen sie aber die Kommunen. Das stört unter anderem den Städte- und Gemeindebund. Bundesumweltminister Schneider hat sich mit dem Thema beschäftigt und wirbt seinerseits für einen nationalen Hitzeaktionsplan, den will er nachher seinen Kabinettskollegen bei der Klausur vorstellen. Schneider will die Klimaanpassungsmaßnahmen bündeln und als Gemeinschaftsaufgabe im Grundgesetz verankern. Dafür müsse er aber auch in der Regierung noch Überzeugungsarbeit leisten, sagte der Minister bei Phoenix, denn er brauche rechtlich eine Ausgabenkompetenz. Laut Schneider und mehrerer Studien sind die Folgen des Klimawandels ohne Gegenmaßnahmen allerdings ohnehin deutlich teurer, als es ein Hitzeschutz wäre. Schneider rechnet vor, extreme Hitze führe zu einem Ausfall von rund 500 Millionen Euro für die Gesamtwirtschaft pro Tag.
1: Und diese Themen sind heute Morgen auch wichtig. Die Bundesregierung will die geplante Zuckerabgabe auf weitere Getränke ausweiten. Das hat Bundesfinanzminister Klingbeil bestätigt. Ob die Steuer tatsächlich auch Getränke mit alternativen Süßungsmitteln treffen soll, wie von vielen befürchtet, ließ Klingbeil aber offen. In Köln öffnet die Gamescom heute ihre Tore für das Fachpublikum. Die weltgrößte Computerspielemesse wird in diesem Jahr einen Ausstellerrekord erreichen. Morgen ist dann auch das breite Publikum willkommen. Die Country-Sängerin Dolly Parton ist tot. Sie starb im Alter von 80 Jahren nach einer kurzen Krebserkrankung in Nashville. Bekannt wurde sie unter anderem mit den Originalversionen der Songs Jolene und I Will Always Love You. Ihr Tod hat vor allem in den USA zahlreiche Reaktionen hervorgerufen. Stars wie Elton John, Paul McCartney und Mick Jagger meldeten sich mit Trauernachrichten zu Wort. Parton hatte sich auch als Unterstützerin der LGBTQ-Gemeinschaft einen Namen gemacht. Das Empire State Building in New York soll am Abend pink angestrahlt werden. US-Präsident Trump nannte sie eine der größten Country-Sängerinnen aller Zeiten. Zu ihren Ehren hat er die US-Flagge auf allen öffentlichen Gebäuden für eine Woche auf Halbmast setzen lassen. Und das waren die Nachrichten mit José Nachsiandi.
3: Dankeschön. 3:07 gleich der Blick auf das Radio Kiepenkerl-Wetter für den Kreis Coesfeld. Serviceman Carsten Amt, was geht bei den Temperaturen heute?
4: Ja, es geht heute rauf bis auf 24 Grad. Aktuell sind wir bei 15 Grad, zum Beispiel in Nottuln und Südkirchen. Ja, und insgesamt gibt es einen Mix aus Sonnenschein und Wolken.

0: Schauer sind heute die Ausnahme, größtenteils bleibt es trocken. Der Wettertrend: Morgen und am Freitag gibt es auch einen Mix aus Sonnenschein und Wolken. Allerdings sind da Schauer möglich, auch Gewitter können schon mal vorkommen. Und nach bis zu 29 Grad am Donnerstag wird es am Freitag mit maximal 23 Grad kühler.
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0: Hallo Autofahrer, keine Staus, aber jetzt die neuesten Blitzer nur auf Radio Kiepenkerl. Der Blitzer des Tages, es blitzt heute unter anderem in Coesfeld und zwar am Isfelder Weg. Ja, und weitere Staus und Blitzer, die melden Sie uns kostenlos unter 0800 2020 620.
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2: Ja, was darf es denn sein heute Morgen? 2, 3 oder vierlagig? Gefaltet oder geknüllt? Papierrolle nach vorn oder zur Wand hängend? Ja, das sind Fragen, ne? Heute zum offiziellen Tag des Klopapiers.
3: Und das passt super heute. Klopapier schafft es nämlich in die neue Folge von Mama, mach mal. Hanna ist zurück aus dem Urlaub und hat eine Menge zu erzählen.
2: Da reicht eine Folge gar nicht.
3: Es ist Mama, mach mal Mittwoch. Hanna erzählt von ihrem Alltagswahnsinn als Dreifach-Mutti. Die neue Folge gibt's gleich in gut 10 Minuten gegen 6:45 und alle Folgen zum Nachhören online in der App und im Web. Klicken Sie radiokiepenkerl.de. Schön, dass du wieder da bist.
2: Ich freue mich auch.
3: Hier ist Ihr Radio Kiepenkerl Morgenteam. Servicemann Carsten Abend.
0: Hanna Storck.
2: Und Ansgar Borgmann.
0: Guten Morgen.
3: Morgen.
4: Der

0: Schön, dass wir gemeinsam in diesen Mittwoch starten um gleich 6:09. Hier ist Radio Kiepenkerl. Guten Morgen.
1: Guten Morgen. Ja, noch sind Ferien. Heute in einer Woche, da sind Sie um diese Zeit aber vermutlich schon wieder voll im Alltagstrott. Da geht's wieder los mit der Schule.
0: Ja, die Sommerferien eignen sich ja immer gut, um mal Tabula Rasa zu machen zu Hause. Kinderzimmer ausmisten vorm neuen Schuljahr. Und dann ein bisschen das Taschengeld aufpimpen.
1: Das geht wunderbar auf dem großen Flohmarkt heute in Dülmen. Von Kindern für Kinder. Da packen viele Familien heute früh noch die letzten Sachen in die Trödelkisten. Geht nämlich recht früh los in, ja, noch nicht mal mehr 1,5 Stunden. Um 8.30 Uhr startet der Aufbau auf dem Bendix-Gelände in Dülmen.
0: Und dann um 10 startet der Verkauf. Ist ja schon Tradition, ne? Immer am letzten Mittwoch in den Ferien. Und da ist unglaublich viel los. Auf beiden Seiten. Schon wochenlang vorher sind die Standplätze vergeben. 150 Plätze, also Stände, sind am Start. Und die ersten Schnäppchenjäger, wette ich für, die sind bestimmt jetzt schon bald auf dem Weg.
1: Ja, Spielzeug, Bücher und Kinderkleidung gibt's heute beim großen Kinderflohmarkt in Dülm. Zusätzliche kostenlose Parkplätze übrigens auf dem Pestalozzi-Schulhof. Allen Beteiligten viel Spaß und gutes Gelingen.
0: Ja.
1: 10:07 gleich, hier ist Radio Kiepenkerl.

0: Wir starten gemeinsam mit Ihnen in diesen Mittwoch. Es ist 17 nach 7 gleich. Hier ist Ihr Radio Kiepenkehr Morgenteam. Ansgar Borgmann.
1: Und Hanna Storck. Guten Morgen. Mama, mach mal Urlaub. Das hat Hanna sich hier tatsächlich zu Herzen genommen und einfach mal Urlaub gemacht.
0: Ja.
1: Jetzt ist sie wieder da. Das ist ja schön. Und heute ist Mittwoch. Passenderweise direkt Mama, mach mal Mittwoch. Es gibt eine neue Folge und da geht es natürlich, wie könnte es anders sein, um Erlebnisse aus deinem Urlaub.
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0: Manchmal fühle ich mich wie in einer zur Realität gewordenen Comedy oder wie bei Verstehen Sie Spaß. Nur, dass ich in meiner Realität häufiger vergesse zu lachen. Zum Beispiel letztens im Urlaub. Da fahren wir schön zum Strand. Sonne, Sand, Meer. Aber nein, da ist Salzwasser. Die Kinder hatten zwar Spaß, aber nein, das nächste Mal bitte lieber wieder zum See. Das Salzwasser, das brennt. Apropos brennen. Meinem Sohn hatte ich aus Sorge vor einem Sonnenbrand ein UV-Shirt angezogen. Mit der Folge, dass er lieber als einziger allein auf der Decke zurückblieb, schmollend, und partout nicht ins Wasser wollte. Das Shirt kratzte. An einem anderen Tag waren wir am See. Meine Vierjährige musste mal. Groß. Also stapfte ich mit ihr die 10 Minuten mit einer imaginären Machete durchs Dickicht zur nächsten Toilette. Ein Plumpsklo. Ja, war ein sehr naturnaher See. Da schien Madame nicht geheuer. Sie meinte, es stinke. Also musste sie nicht mehr. Dafür aber 1,5 Stunden später, nachdem ich bereits 2 weitere Male zum Auto gelaufen war, einmal um die Luftmatratze zu holen und einmal um Klopapier zu besorgen. Da war es mir buchstäblich dann scheißegal und die Natur musste dran glauben. Ab hintern Busch, Klopapier verrottet doch irgendwann, oder? Ach ja, und hatte ich erwähnt, dass ich im Urlaub auf die ungewöhnliche Idee kam, ein Buch zu lesen? In 2 Wochen habe ich immerhin 1,5 Seiten geschafft, von denen ich die Hälfte der Sätze jeweils sicher 3-mal gelesen habe. Ha, Kinder, irgendwas ist immer.
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0: Es ist 7.22 Uhr, hier ist Radio Kiepenkerl. Guten Morgen.
1: Guten Morgen, das ist ein schöner Name. Merfeld vereint. Zum ersten Mal steigt in Merfeld ein großes Dorffest und zwar organisiert von allen 18 Vereinen im Dorf.
0: Hugo Schulze-Hobbling ist Ortsvorsteher und hat das Programm jetzt vorgestellt. Was gibt's denn für die Besucher alles zu erleben?
2: Also wir haben hier die verschiedensten Ess- und Kinderattraktionsstände. Für die Kinder haben wir eine Hüpfburg, die von der KAB betreut wird. Wir haben die Strohrutsche, die vom Landwirtschaftlichen Ortsverein betreut wird. Wir haben die Feuerwehr im Einsatz. Wir haben den Tischtennisverein im Einsatz und so weiter und so fort. Also jeder Verein hat hier einen speziellen Stand übernommen und betreut den.
1: Also jede Menge los beim Dorffest. Mit welchem Ziel?
2: In den vergangenen Jahren haben wir mehrere erfolgreiche Feste hier in Merfeld organisiert und daraus entstand beim Heimatverein die Idee, Mensch, sowas können wir doch vielleicht jedes Jahr machen, um die Merfelder zusammenzubringen und die Vereine vor allen Dingen alle zusammenzubringen.
0: Merfeld vereint. Das erste Merfelder Dorffest nächste Woche Samstag, also am 5. September im Von Galen Park in Merfeld.
1: Alle Infos in der App und im Web. Klicken Sie radiokiepenkerl.de und hier gibt's noch mehr Veranstaltungstipps für Ihre Freizeit im Kreis Coesfeld. Und jetzt noch alles Wichtige zum Wetter heute.
0: Ja, bis zu 24 Grad sind drin, also wird richtig schön warm. Dazu Sonne, Wolken, ganz vereinzelt mal Schauer. Aktuell haben wir es übrigens schon 15 Grad.
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0: Es geht in den Mittwoch im Kreis Coesfeld. Radio Kiepenkerl ist hier. Andrea Brandt hat die Nachrichten. Und darin um jetzt 7:30 alles Wichtige aus NRW, Deutschland und der Welt. Guten Morgen.
1: Schönen guten Morgen. In der Bundesregierung zeichnet sich ein Streit um die geplante Zuckersteuer ab. Es gibt Pläne, sie auf weitere Getränke auszuweiten, zum Beispiel auch auf Bier, Mischgetränke und Haferdrinks. CDU und CSU lehnen das ab. Finanzminister Lars Klingbeil von der SPD rechtfertigt die Pläne mit mehr Gesundheitsschutz. Die Verbraucherzentralen in Deutschland bekommen mehr Beschwerden über aufgedrängte Verträge, zum Beispiel für Bücher, Zeitschriften und Glücksspiele. Die Chefin des Bundesverbandes fordert deshalb jetzt eine Bestätigungspflicht für langfristige Verträge, die per Telefon entstehen.
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1: Stundenlang ist ein Hubschrauber bis in den späten Abend hinein über Olfen geflogen. Was ist los gewesen, fragt Radio Kiepenkerl-Hörer Wolfgang über WhatsApp. Auch Jessica und Verena melden sich beunruhigt. Die Polizei sagt auf unsere Nachfrage heute Morgen, sie habe jemanden gesucht und wohlbehalten gefunden. Neben dem Hubschrauber kam auch ein Suchhund zum Einsatz. Mit einer gemeinnützigen Genossenschaft möchte der Förderverein um einen Kulturort in der Kirche St. Josef in Dülmen seine Pläne verwirklichen. Dazu hat er jetzt Einzelheiten vorgestellt. Über die Genossenschaft sollen interessierte Dülmener, Unternehmen und Institutionen sich beteiligen können. Mit dem Geld will der Förderverein nötige Umbauarbeiten bezahlen, sagt der Vorsitzende Patrick Marx.
3: Unsere Pläne für den Kulturort St. Josef werden nun konkreter. Dies jedoch unter der Prämisse, dass uns die Kirchengemeinde St. Viktor letztlich die Kirche überlässt.
1: Diese Entscheidung ist noch nicht gefallen. Wir bleiben dran für Sie. Auf dem Weg zur Arbeit aus dem Kreis Coesfeld nach Münster sind einige von Ihnen regelmäßig Umwege wegen der Brückengroßbaustelle in der sogenannten Spinne am Stadteingang von Münster gefahren. Nach rund 2 Jahren Bauzeit gibt NRW-Verkehrsminister Oliver Krischer die neuen Brücken zwischen Umgehungsstraße und A43 heute Vormittag offiziell frei. Die zweite gute Nachricht, die Großbaustelle auf der Weseler Straße im Bereich des Aasees in Münster soll noch in diesem Jahr verschwinden und damit mehrere Monate früher als ursprünglich geplant. Rund 700 Zuschauer haben das Finale des Straßentheaters der Kulturreihe Dülmener Sommer am Abend gesehen. Eine französische Gruppe sorgte auf dem Marktplatz mit dem Stück Heavy Motors für witzige und skurrile Momente. Die Mischung kam an, freut sich das städtische Kulturteam. Auch die Gesamtbilanz der Straßentheaterreihe fällt gut aus. Sie lockte wieder mehrere tausend Zuschauer. Der Dülmener Sommer klingt jetzt mit der Klangspurenreihe aus. Heute spielen ein Liedermacher im Anna-Katharinen-Stift Karthaus und ein Musikerduo in der Pizzeria Castello. 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
0: Dankeschön, Andrea. 7:30, Servicemann Carsten Abend hat das Radio Kiepenkerl-Wetter für den Kreis Coesfeld. Läuft auf so ein Unentschieden hinaus zwischen Sonne und Wolken heute?
4: Ja, so sieht's aus. Es gibt einen Sonne-Wolken-Mix. Schauer bilden sich heute kaum. Wir kommen größtenteils trocken durch den Tag. Die Temperaturen? Aktuell sind wir bei 15 Grad in Osterwick und 16 Grad in Appelhülsen und 24 Grad sind heute drin. Der Wettertrend? Morgen wird's einmal richtig warm mit maximal 29 Grad. Am Freitag schon wieder kühler und an beiden Tagen wechseln sich Sonnenschein und Wolken ab und dazu kommen auch Schauer und Gewitter.
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4: Hallo Autofahrer, keine Staus. Ihre Meldungen über Staus und Blitzer, die melden Sie mir über die Radio Kiepenkerl Smartphone App oder kostenfrei anrufen unter 0800 20 20 620.
0: Schönen Mittwoch im Kreis Coesfeld wünschen wir Ihnen. Hier ist ja Radio Kiepenkerl. Morgen Team, Servicemann Carsten Abend.
5: Anna Stork
6: und Ansgar Borgmann. Guten Morgen.
0: Morgen.

0: 8 Minuten nach halb 8, das ist gleich am Mittwoch. Schönen guten Morgen. Hier ist Radio Kiepenkerl.
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0: Wir drehen auch auf diesen Mittwoch, 7.42 Uhr haben wir es gleich, ihr Radio Kiepenkerr Morgenteam ist hier, Ansgar Borgmann
1: und Hanna Storck, guten Morgen, und wir feiern 70 Jahre Bravo, die Jugendzeitschrift schlechthin. Ich darf wohl behaupten, dass die vielen von uns in Sachen Aufklärung zumindest ein bisschen geholfen hat.
0: Ja, ich denke auch. Heute wird sie auf den Tag genau 70. Ja. Simone aus Herbern kann sich noch gut erinnern. Guten Morgen.
2: Morgen.
3: Hallo. Meine Erinnerung an die Bravo ist eine mittelschwere Vollkatastrophe, denn beim Starschnitt von Morten Harkett von Aha fehlte mir ein Stück vom Gesicht.
2: Nein.
3: Das ging überhaupt nicht. Aber im Nachhinein ein großer Lacher.
1: Ja, wie ärgerlich. Damals, vor allem in den 90ern, hatte die Bravo eine millionenstarke Auflage. Heute sind sie gerade mal noch so um die 40.000.
0: Ja, heute heißt es mal eben kurz TikTok öffnen und innerhalb von 10 Minuten haben wir wahrscheinlich mehr Bilder, Stars, Beziehungstipps und Körperideale gesehen als damals in dem ganzen Heft. Ne?
1: Vieles von dem, was die Bravo jahrzehntelang angeboten hat, gibt es also immer noch. Nur der Ort hat sich verändert und genau darüber sprechen wir mit dem Psychotherapeuten Marco Cuomo aus Dülmen.
0: Herr Cuomo, die Bravo konnten wir irgendwann zuklappen. Das Smartphone ist dagegen irgendwie ständig präsent. Was sind denn so die Gefahren bei Social Media, die es damals eben vielleicht noch nicht gab?
4: Zeitschriften werden kuratiert, da werden Informationen ausgewählt. Und da wird auch geprüft, stimmt das nicht. Auf welcher Plattform auch immer, kann ja jeder alles posten. Und da sehe ich zwei Dinge kritisch. Das eine ist natürlich die Güte der Informationen, das andere ist die Frequenz. Es ist eine Sache, ob einmal in der Woche eine Zeitschrift rauskommt, die ich dann lesen kann und dann ist aber auch gut. Oder ob ich mir quasi den ganzen Tag irgendwelchen Content zuführe, der mich vielleicht sogar eher verunsichert. Das ist nämlich der nächste Punkt. Da die Güte der Informationen zweifelhaft ist und die Leute, die das machen, natürlich auch Geld verdienen wollen oder Reichweite generieren wollen, kann natürlich auch schnell passieren, dass man in irgendwelchen Rabbit Holes landet, weil das halt auch nicht ausgewogen ist, kein Mensch guckt drüber, es ist die ganze Zeit präsent und das kann definitiv Jugendlichen schaden.
1: Also soziale Medien können dafür sorgen, dass falsche Körperbilder, politische Überzeugungen unsere Kinder stark beeinflussen.
4: Genau, und deswegen muss ich sagen, sehne ich ein bisschen die Tage der Bravo zurück. Ich meine, man kann das Rad nicht zurückdrehen und ich bin auch absolut kein Social-Media-Gegner, aber ich sehe da einfach diese Dinge kritisch. Was positiv ist, muss man auf der anderen Seite sagen. Über soziale Medien haben natürlich auch alle Personen die Möglichkeit, sich über speziellere Themen zu informieren, die nicht zum Mainstream gehören. Seien das verschiedene Körperbilder, seien das verschiedene sexuelle Orientierungen oder was auch immer. Man findet Informationen und man fühlt sich dann vielleicht auch weniger alleine.
0: Und wir erinnern uns glaube ich, noch alle daran, wie schön war es, bitte schön, dass wir uns immer auf den Donnerstag gefreut haben. Da erschien nämlich immer die neue Bravo. Die wird heute 70 und wir möchten von Ihnen wissen, was sind Ihre Erinnerungen an diese Jugendzeitschrift, an die Bravo? Schicken Sie uns gerne Sprachnachricht über die App und das Web. Klicken Sie radiokiepenkerr.de.
1: Viertel vor acht ist es jetzt. Kommen Sie gut in den Mittwoch mit uns.

0: 12 Minuten noch, dann ist es 8. Hier ist Radio Kiepenkerl. Guten Morgen. Städte und Gemeinden im Kreis Coesfeld überprüfen ihre Spielplatzlandschaft regelmäßig. Wenig genutzte Plätze schließen sie. Dafür werten sie viel genutzte Plätze auf. Andrea Brandt aus der Nachrichtenredaktion. Das steht jetzt in Dülmen an, am grünen Winkel.
1: In dieser Woche beginnen die Arbeiten, um den Spielplatz hier zu verschönern und integrativ neu zu gestalten, also so, dass ihn auch behinderte Kinder gut nutzen können. Als erstes bauen Mitarbeiter die Spielgeräte ab, nur die Doppelschaukel bleibt. In der kommenden Woche rücken dann die Bagger an. Es entsteht unter anderem ein neuer Weg, über den die Spielgeräte künftig zum Beispiel auch mit dem Rollstuhl erreichbar sind. Ende des Jahres kommen dann die neuen Spielgeräte. Besonderes Highlight, eine große Motorikstrecke mit Turm und Rutsche. Außerdem bekommt der Spielplatz ein Karussell, einen unterfahrbaren Sandspieltisch, eine Tischtennisplatte, eine neue Gruppenschaukel und eine 30 Meter lange Seilbahn. Bis zum Frühling soll alles fertig sein.
0: Und wir blicken nach Münster. Der Domschatz hat ein neues Zuhause.
1: Das neue Dommuseum Paulus. Es ersetzt die alte Domkammer. Die hatte das Bistum vor 9 Jahren wegen zu viel Feuchtigkeit geschlossen und die Reliquien eingelagert. Jetzt ist der Domschatz wieder zu sehen in einem Neubau im Schatten der Stadtkirche St. Lamberti.
0: Danke, Andrea. Um 8 die Radio Kiepenkerl Nachrichten und darin alles Wichtige aus NRW, Deutschland und der Welt. Das Wetter, ein meist trockener Sonne-Wolken-Mix bei später bis zu 24 Grad. 16 sind es im Moment in Lüdinghausen und in Billerbeck. Schönen Mittwoch mit Radio Kiepenkerl.

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12: 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Und jetzt schnell zurück zum besten Musikmix für den Kreis Coesfeld.

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1: Mit José Nachciandi. Guten Morgen. Viele kennen die Situation, jemand ruft an und versucht uns zu einem Vertrag oder zum Upgrade eines bestehenden Vertrags zu überreden. Oft reicht ein Ja an einer bestimmten Stelle des Gesprächs und schon ist ein Vertrag geschlossen, den man möglicherweise eigentlich gar nicht wollte. Die Verbraucherzentralen registrieren mehr Ärger über aufgedrängte Verträge. Im ersten Halbjahr gab es rund 24.000 Beschwerden, 7% mehr als im vergangenen Jahr. Frage an Marc Weiß, worum geht es da vor allem?
2: In den meisten Fällen sind es Abos für Bücher, Zeitschriften und Zeitungen, die man uns aufschwatzen will. Dahinter folgen Dienstleistungen wie zum Beispiel Kündigungsservices zum Beenden von Handyverträgen oder Versicherungen. Auf Platz 3 dann Verträge zu Glücksspielen oder Lotterien. Und was die Verbraucherzentralen am meisten ärgert, ist die Tatsache, dass hier wirklich oft Verträge untergeschoben werden. Also man merkt oft gar nicht, dass man gerade einen Vertrag am Telefon abschließt. Der Verband der Verbraucherzentralen fordert deshalb eine gesetzliche Schutzregelungen. Die kann zum Beispiel so aussehen, dass es nach einem solchen Telefonat immer auch eine schriftliche Bestätigung geben muss. Das schlägt Verbandschefin Popp vor. Man kann uns dann also am Telefon sonst was unterjubeln. Gültig wird ein Vertrag erst, wenn wir hinterher das Ganze schriftlich bestätigen. Das ist für Firmen natürlich teurer, weil es mehr Schritte sind als ein telefonischer Vertragsabschluss. Es schützt aber vor unabsichtlich abgeschlossenen Verträgen, sagen die Verbraucherschützer.
1: Danke, Marc. Und diese Themen sind heute Morgen auch noch wichtig. Das Bundeskabinett berät heute auf der Klausurtagung in Brandenburg vor allem über die Hitzewellen und die Dürre des Sommers. SPD-Vizekanzler Klingbeil will den Klima- und Hitzeschutz stärker im Grundgesetz verankern. Die Union lehnt das aber ab. Dolly Parton ist tot. Die Country-Sängerin starb im Alter von 80 Jahren an den Folgen einer Krebserkrankung. Bekannt geworden ist sie unter anderem mit den Originalversionen von I Will Always Love You und Jolene. Superstars wie Taylor Swift und Beyoncé haben Parton als Ausnahmekünstlerin gewürdigt. In Köln öffnet die Gamescom nachher ihre Tore für das Fachpublikum. Morgen ist dann auch das breite Publikum willkommen. Es ist nach eigenen Angaben die weltgrößte Computerspielemesse. In diesem Jahr erreicht sie einen Ausstellerrekord. Über 1600 Firmen, Verbände und Organisationen wollen ihre Produkte und Dienstleistungen vorstellen. Erwartet werden mehr als 350.000 Besucher. Vor allem bei Jüngeren ist die Messe sehr beliebt. Hier können neue Computer- und Videospiele intensiv ausprobiert werden. Oft muss allerdings mit langen Schlangen gerechnet werden. Und das waren die Nachrichten mit José Nachciandi.
3: Dankeschön. 3 nach 8, Servicemann Carsten Abend guckt aufs Radio Kiepenkerl Wetter für den Kreis Coesfeld. Durchaus auch mal ein paar dickere Wolken heute unterwegs. Wie groß ist da die Wahrscheinlichkeit, dass es auch mal nass wird?
4: Ach, relativ gering. Also für Schauer reicht es heute kaum. Größtenteils bleibt es trocken. Ansonsten wechseln sich Sonnenschein und Wolken ab und die Temperaturen schaffen es bis auf 24 Grad. Aktuell messen wir 16 Grad in Dülmen und 17 Grad in Kapelle. Der Wettertrend. Morgen wird es deutlich wärmer mit maximal 29 Grad, am Freitag dann schon wieder kühler mit höchstens 23 Grad und an beiden Tagen wechseln sich Sonne und Wolken ab, dazu kommen einige Schauer und auch Gewitter.
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4: Hallo Autofahrer, keine Staus, Blitzer und Störungen im Kreis Coesfeld. Bitte melden. Gerne per WhatsApp als Sprachnachricht oder einfach anrufen unter 0800 20 20 620.
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1: Seit das Kolpinghaus in Dülmen geschlossen hat, haben viele Vereine und Gruppen echt Probleme, eine geeignete Location als Treffpunkt zu finden.
2: Jetzt könnte es eine gute Lösung geben, und zwar die Kirche St. Josef in Dülmen.
1: Über die konkreten Pläne für den Kulturort St. Josef sprechen wir gleich mal mit Patrick Marx vom Förderverein. In gut 10 Minuten gegen 7:45 machen wir das.
2: Schönen Mittwoch im Kreis Coesfeld mit Ihrem Radio Kiepenkerl Morgenteam. Servicemann Carsten Abend.
3: Anna Stork.
1: Und Ansgar Borgmann.
2: Guten Morgen.
1: Morgen.

0: Guten Morgen am Mittwoch. Der Kreis Coesfeld startet mit Radio Kiepenkerl in den neuen Tag. Es ist 8:08 und jeden Morgen um diese Uhrzeit gibt's die geschenkte Minute. Das ist Sendezeit für Ihr Thema im Radio. Geschenkte Minute heute früh für Thomas Heimbach. Guten Morgen.
1: Ja, hallo. Guten Morgen, Herr Bachmann.
0: Sie sind der Präsident des Lions Clubs Baumberge Münsterland und Sie haben eine Einladung für Sonntag in einer Woche, also für den 6. September. Da stellen Sie abends in der Stewehalle in Senden was Schönes auf die Beine.
1: Ja, richtig. Es ist uns gelungen, das Kabarett Die Distel aus Berlin engagieren zu können. Die kommen hier ins Münsterland und stellen ihr aktuelles Programm Schmerztherapie vor. Eine Anspielung auf unseren Bundeskanzler Merz. Und aktueller kann man, glaube ich, mit dem Kabarett im Moment nicht sein.
0: Also politisches Kabarett, das wirklich einen großen Namen hat bundesweit.
1: Ja, richtig, genau.
0: Das Schöne an Ihren Veranstaltungen ist immer, das ist für soziale Projekte, der Erlös für die gute Sache. Was unterstützen Sie damit?
1: Es gibt ganz, ganz viele Projekte, die wir unterstützen. In der Regel sind das Projekte hier regional, also in der Baumberge-Münsterland-Region, zum Beispiel die Kinderschutzambulanz in Datteln, die KJG, die neue Zelte brauchte fürs Ferienlager, die Freilichtbühne Billerbeck, das Hospiz in Dülmen. Also die Liste ist echt lang.
0: Politisches Kabarett mit dem sehr renommierten Kabaretttheater Distel aus Berlin. Sonntag in einer Woche am 6. September um 20 Uhr in der Stewehalle senden. Das Ganze für die gute Sache auf die Beine gestellt vom Lions Club Baumberge Münsterland. Und mit dem Präsidenten, mit Thomas Heimbach, haben wir gesprochen. Herzlichen Dank für die Einladung.
1: Ja, sehr gerne. Ich freue mich, wenn viele kommen.
0: Und die Tickets, die gibt's unter anderem über das Buchungssystem der Gemeinde Senden. Und gern auch für Sie die geschenkte Minute. 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

0: die 80er im besten Musikmix für den Kreis Coesfeld. Phil Collins und In the Air Tonight.
1: Das Beste von heute gibt's gleich von Shakira und Burna Boy. Die Die, absoluter Ohrwurm und das, ja. Das Lieblingslied meiner Kinder. Er lief auf und ab im Urlaub. Hier ist Ihr Radio Kiepen, Ihr Morgenteam. Ansgar Borgmann.
0: Und Hanna Storck, kommen Sie gut in diesem Mittwoch mit uns. Das geschlossene Kolpinghaus in Dülmen, das hat einige Vereine wirklich heimatlos gemacht. Es fehlen Möglichkeiten, wo sich die Vereine treffen können. Und auch sonst fehlen Räume für Kulturangebote in der Stadt.
1: Ah, da kommt das gerade richtig, nämlich die Pläne für den Kulturort St. Josef in Dülmen. Die kommen wieder in Fahrt. Patrick Marx ist der Vorsitzende des Fördervereins. Das hört sich ja erstmal gut an.
2: Ja, unsere Pläne für den Kulturort St. Josef werden nun konkreter. Dies jedoch unter der Prämisse, dass uns die Kirchengemeinde St. Victor letztlich die Kirche überlässt. Diese Entscheidung ist noch nicht gefallen. Insofern stehen alle jetzigen Pläne unter diesem Vorbehalt.
0: Gehen wir mal davon aus, dass Sie grünes Licht bekommen. Wie soll die St. Josef-Kirche als Kulturort dann aussehen?
2: Wir werden unseren ursprünglichen Plan, die Kirche en bloc in ein fertiges Kulturhaus umzubauen, aufgeben müssen, weil ganz einfach finanzielle Mittel an dieser Stelle nicht vorhanden sind. Das heißt, wir werden den Weg der kleinen Schritte gehen und peu à peu Veränderungen im Kirchenraum vornehmen, sodass immer mehr Genres aus dem Kulturbereich hier eine Heimat finden.
1: Sie haben es gerade angesprochen, kostet natürlich alles Geld. Wie wollen Sie Ihren Plan denn bezahlen?
2: Die nächsten Schritte werden so aussehen, dass wir, sobald uns die Kirchengemeinde grünes Licht gibt, eine gemeinnützige Genossenschaft gründen werden, die allen Bürgern, Unternehmen, die Institutionen jeder Art in Dülmen zur Beteiligung offen steht. Und wir erhoffen uns hier quasi als ein Projekt von Bürgern für Bürger eine sehr hohe und rege Beteiligung, um möglichst schnell einen soliden Kapitalstock zu vereinnahmen, mit dem wir in der Lage sind, ganz viele Umbauten vorzunehmen.
0: In der Kirche St. Josef in Dülmen soll ein Kulturort entstehen. Voraussetzung ist, dass die Gemeinde St. Victor dem Förderverein die Kirche überlässt. Da bleiben wir dran, hier bei Radio Kiepenkerl.

0: Dai Dai, Hi Hi, hier ist Radio Kiepenkerl, 8.24 Uhr ist es gleich.
1: Guten Morgen. Heute Abend endet der musikalische Sommer auf der Kathaus in Dülmen. Und da steht zum Abschluss Liedermacher Benny Feldmann auf der Bühne.
0: Benny Feldmann verbindet eigene Stücke mit Liedern aus aller Welt, folgt zum Beispiel.

0: wir wippen hier schon ordentlich mit, ne? Da tanzen die Beine automatisch.
1: Der Eintritt ist kostenlos. Imbiss, Eiswagen, Getränke gibt's vor Ort. Falls das Wetter nicht passt, reagiert das Team flexibel. Aber das sieht ganz gut aus für heute. Soll größtenteils trocken bleiben, sagt Servicemann Carsten Abend. Einfach hingehen und den Sommer nochmal richtig genießen.
0: Alle Infos zum musikalischen Sommer auf der Kathaus in Dülmen finden Sie nochmal zum Nachlesen in der App und im Web. Klicken Sie radiokiepenkerl.de.
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0: Live. Halb neun ist es am Mittwoch. Hier ist Radio Kiepenkerl und Andrea Brandt hat die Nachrichten und darin jetzt alles Wichtige aus NRW, Deutschland und der Welt. Guten Morgen.
1: Schönen guten Morgen. Der Bundesverband der Verbraucherzentralen fordert einen besseren Schutz vor untergeschobenen Verträgen. Die Chefin schlägt vor, eine schriftliche Bestätigung zur Pflicht zu machen. Ein Telefongespräch soll nicht reichen. Hintergrund: Die Verbraucherzentralen in Deutschland bekommen immer mehr Beschwerden über aufgedrängte Verträge, zum Beispiel für Bücher, Zeitschriften und Glücksspiele. Soll die geplante Zuckersteuer auch für Getränke mit Süßstoff, Biermischgetränke und Haferdrinks gelten? In der Bundesregierung sorgt das gerade für Diskussionen. CDU und CSU lehnen eine Ausweitung ab. Die SPD will sie für mehr Gesundheitsschutz.
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1: Heute Morgen ist es wieder ruhig am Himmel über Olfen. Bis in den späten Abend hinein war das anders. Ein Hubschrauber kreiste und sorgte für Unruhe. Unter anderem will Radio Kiepenkerl-Hörer Wolfgang über WhatsApp wissen, was los war. Auch Jessica und Verena melden sich beunruhigt. Die Polizei sagt auf unsere Nachfrage heute Morgen, sie habe jemanden gesucht und wohlbehalten gefunden. Neben dem Hubschrauber kam auch ein Suchhund zum Einsatz. Auf dem Weg zur Arbeit aus dem Kreis Coesfeld nach Münster sind einige von Ihnen regelmäßig Umwege wegen der Brückengroßbaustelle in der sogenannten Spinne am Stadteingang von Münster gefahren. Nach rund 2 Jahren gibt NRW-Verkehrsminister Oliver Krischer die neuen Brücken zwischen Umgehungsstraße und A43 heute Vormittag offiziell frei. Die zweite gute Nachricht: Die Großbaustelle auf der Weseler Straße im Bereich des Aasees in Münster soll noch in diesem Jahr verschwinden und damit mehrere Monate früher als ursprünglich geplant. Eine der größten Freiluftkulturreihen im Kreis Coesfeld neigt sich für dieses Jahr dem Ende entgegen, der Dülmener Sommer. Seit dem Abend ist das Straßentheater der Reihe vorbei. Rund 700 Zuschauer sahen auf dem Marktplatz in der Dülmener Innenstadt das finale Stück Heavy Motors einer französischen Gruppe. Silke Althoff aus dem Kulturteam, das war ein bunter Abschluss.
3: Ein Gemisch aus Tanz, Theater, ein bisschen Klamauk war dabei. Den Gästen hat es gut gefallen. Sie fanden das Stück sehr lustig und kurzweilig. Und von daher, denke ich, war es ein guter Abschluss.
1: Der Dülmener Sommer klingt jetzt mit der Klangspurenreihe aus. Heute treten ein Liedermacher im Anna-Katharinen-Stift Kartaus und ein Duo in der Pizzeria Castello auf. In diesen Minuten legen die ersten kleinen Händler auf dem Bendix-Gelände in Dülmen Decken aus und bestücken mitgebrachte Tische. Die Standplätze beim traditionsreichen Kinderflohmarkt am letzten Mittwoch in den Ferien sind mal wieder komplett ausgebucht. Wichtig: Der Verkauf startet erst in 1,5 Stunden. Die Kinder sollen in Ruhe aufbauen können. Zusätzliche kostenlose Parkplätze gibt es auf dem Pestalozzi-Schulhof. 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
0: Dankeschön, Andrea, 3:30, der Blick aufs Radio Kiepenkerl Wetter für den Kreis Coesfeld, Servicemann Carsten Abend. Leg sie dich fest, komm mal trocken durch.
4: So ganz können wir es nicht ausschließen, aber es ist wirklich die Ausnahme, dass heute mal was runterkommt. Meist wird es trocken bleiben. Dazu wechseln sich Sonnenschein und Wolken ab. Die Temperaturen schaffen es bis auf 24 Grad. Und aktuell sind wir bei 16 Grad in Hohenholte und 17 Grad in Senden. Der Wettertrend: Morgen wird es dann richtig warm mit maximal 29 Grad. Am Freitag schon wieder kühler mit höchstens 23 Grad. Und an beiden Tagen ziehen bei einem Sonne-Wolken-Mix Schauer und Gewitter durch.
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4: Hallo Autofahrer, Staus habe ich im Moment nicht. Staus und Blitzer, die melden Sie uns kostenlos unter 0800 2020 620.
0: Einen schönen Mittwoch im Kreis Coesfeld. Wünscht Ihr Radio Kiepenkerl Morgenteam mit Servicemann Carsten Abends.
5: Anna Storch
6: und Ansgar Borgmann. Hallöchen.
0: Guten Morgen.

0: da.
1: 7:30 Radio Kiepenkerl ist hier. Guten Morgen.
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4: Ja, nee, ist klar.
5: Geht's euch eigentlich auch so? Also, ich könnte schon wieder. Ja, das ist jetzt auch der beste Zeitpunkt, es zu tun. Ja, ganz ungeniert. Mein Gott, ist doch nichts dabei. Das machen die anderen doch auch. Jetzt den Sommerurlaub 2027 buchen. Ja, sicher. Wie lange willst du noch warten? Bis alles wieder ausgebucht ist? Hier, ich war gestern im Netto. Knaller Angebot. 2 Wochen türkische Riviera, 3 Sterne plus, all inclusive, Getränke Fletcher und drin, mit landestypischen Cocktails und Longdrinks. Ja, jetzt haltet euch fest, für 2 Personen, 3,99 inklusive Flug und Transfer. So, und jetzt kommt ihr. Ja, da muss man auch zuschlagen. Zu Hause bleiben wäre teurer. Wirklich, sein Sparfuchs, buch den nächsten Sommerurlaub jetzt noch, bevor du die Reklamationsmail vom diesjährigen Sommerurlaub abschickst. So bleibst du im Urlaubsfeeling und entgehst der Inflation. Ey, wie geil ist das denn? Das sind, rechne mal nach, pro Person gerade mal 14,28 Euro, Flug schon drin. Dafür kriegst du zu Hause gerade mal ein Schnitzel mit Pommes und Mayo. Ja, oder 2 Flaschen Küstennebel aus dem Trinkgut.
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0: Schönen Mittwoch, 8.42 Uhr. Hier ist Radio Kiepenkerl. Ihr Morgenteam ist da. Hanna Storck.
1: Und Ansgar Borgmann. Guten Morgen. Carsten Dubel aus Senden teilt auf der Radio Kiepenkerl Facebook-Seite: Ich bin ein Kind der 80er, bin quasi damit groß geworden.
0: Und Johanna Tiedeken schreibt uns: Ich habe mich in meiner Jugend immer drauf gefreut, auf die Poster, und habe sie wahnsinnig gerne gelesen.
1: Die Rede ist von der Bravo. Ja. Die Jugendzeitschrift feiert heute ihren 70. Geburtstag. Und wenn wir auf diese 70 Jahre zurückblicken, dann gehören sie einfach dazu, ne? Starschnitte, Poster und die große Schwärmerei für unsere Idole.
0: Robbie Williams dann überm Bett, Britney Spears an der Wand und beim Starschnitt, da musste man ja mehrere Ausgaben erstmal sammeln, ne, bis der Lieblingsstar dann endlich komplett war.
1: Oh, heute klingt das fast ein bisschen niedlich, ne? Aber diese riesige Begeisterung für Sängerinnen, Schauspieler oder auch Bands, die hatte ja durchaus eine Funktion. Gerade Teenager schwärmen ja oft ziemlich heftig für ihre Liebe oder ihre Idole. Ich zum Beispiel hab mein Nick Carter Poster von den Backstreet Boys sogar geküsst, ja, und war sicher, dass nur ich ihn wirklich lieben könnte.
0: Die Meinung hattest du sicherlich exklusiv nicht. Wir sprechen über die Bravo mit dem Psychotherapeuten Marco Cuomo aus Dülmen. Warum sind Stars und Idole gerade während der Pubertät eigentlich so wahnsinnig wichtig?
2: Also die Frage, bin ich okay? In der Jugend ist sie ganz, ganz wichtig, weil je mehr verunsichert wir sind, desto mehr stellen wir sogenannte soziale Vergleiche an. Das tun wir immer, da kann sich auch keiner von freisprechen. Vor allem zu einem Zeitpunkt, wo der Körper sich verändert, wo Interessen sich verändern, wo alles in Bewegung ist. Das ist ja ein Prozess, der insgesamt sehr verunsichernd ist. Und wenn ich verunsichert bin, dann steht die Frage, bin ich eigentlich okay, so wie ich bin, sehr schnell auf dem Plan. Und was noch ein anderer Faktor ist, meine Peers, meine Freunde, die sind ja alle genauso verunsichert. Da ist ja keiner wirklich sicher.
1: Also Jugendliche probieren sich dann über solche Vorbilder auch ein Stück weit aus, ne? Wer sie selbst sein wollen, beim Aussehen, bei Musik, Einstellungen oder Verhalten.
2: Die Jugend ist ja nun mal ein Zeitpunkt, an dem man sich entwickelt. Das ist noch alles ergebnisoffen. Und da ist es auch normal, dass man sich Vorbilder sucht. Das Gute ist ja aber auch, dass man in der Jugend verschiedene Vorbilder ausprobieren kann. Das heißt, selbst wenn ich extremere Personen mir suche, dann kann ich ja mal versuchen, mal den einen zu priorisieren und mal den anderen. Mal zu gucken, was will ich mir eigentlich rauspicken? Wer will ich eigentlich sein? Was gefällt mir eigentlich? An wem?
0: Dankeschön, Marco Cuomo, Psychotherapeut aus Dülmen. Wir feiern 70 Jahre Bravo. Ihre Erinnerung an die Bravo, an die legendäre Jugendzeitschrift. Schreiben Sie uns oder schicken gerne eine WhatsApp-Sprachnachricht direkt ins Studio. Die Nummer gibt's in der App und im Web. Klicken Sie radiokiepenkerl.de.

0: Oh, darauf freue ich mich. Teddy Swims, das Beste von heute, gibt's gleich mit Mr. Know-It-All im besten Musikmix für den Kreis Coesfeld.
1: Und hier kommt was für den Papa, ein bisschen 80er Rock. Europe und The Final Countdown bei Radio Kiekenkern. Es ist 8:48 Uhr, einen schönen Mittwoch.

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1: Mit José Nachsiandi. Guten Morgen. Zwei Tage lang hat sich die Bundesregierung zu einer Klausurtagung in Neuhardenberg in Brandenburg zurückgezogen. Es geht dabei um die drängenden Fragen, wie zum Beispiel, wie Deutschland ein starkes Industrieland bleiben kann. Heute ist Tag 2 der Beratungen. Danach will man deutlich weitergekommen sein. Topthema heute ist die Klimakrise und der Hitzeschutz. Marc Weiß mit den Details.
2: Mehrere Verbände hatten während der Hitzewellen in den vergangenen Wochen immer wieder mehr Verantwortung des Bundes gefordert. Stand heute kann die Bundesregierung Hitzeschutzmaßnahmen beschließen, umsetzen und vor allem bezahlen müssen sie aber die Kommunen. Das stört unter anderem den Städte- und Gemeindebund. Bundesumweltminister Schneider hat sich mit dem Thema beschäftigt und wirbt seinerseits für einen nationalen Hitzeaktionsplan, den will er nachher seinen Kabinettskollegen bei der Klausur vorstellen. Schneider will die Klimaanpassungsmaßnahmen bündeln und als Gemeinschaftsaufgabe im Grundgesetz verankern. Dafür müsse er aber auch in der Regierung noch Überzeugungsarbeit leisten, sagte der Minister bei Phoenix, denn er brauche rechtlich eine Ausgabenkompetenz. Laut Schneider und mehrerer Studien sind die Folgen des Klimawandels ohne Gegenmaßnahmen allerdings ohnehin deutlich teurer, als es sein Hitzeschutz wäre. Schneider rechnet vor, extreme Hitze führe zu einem Ausfall von rund 500 Millionen Euro für die Gesamtwirtschaft pro Tag.
1: Und diese Themen sind heute Morgen auch noch wichtig. Die Verbraucherzentralen registrieren mehr Fälle von aufgedrängten Verträgen für Bücher, Zeitschriften oder Glücksspiele. Im ersten Halbjahr wurden dazu mehr als 24.000 Beschwerden erfasst. Gegenüber dem Vorjahreszeitraum ist das ein Anstieg um 7%. In Köln öffnet die Gamescom heute ihre Tore für das Fachpublikum. Die weltgrößte Computerspielemesse wird in diesem Jahr einen Ausstellerrekord erreichen. Morgen ist dann auch das breite Publikum willkommen. Die Country-Sängerin Dolly Parton ist tot. Sie starb im Alter von 80 Jahren nach einer kurzen Krebserkrankung in Nashville. Bekannt wurde sie unter anderem mit den Originalversionen der Songs Jolene und I Will Always Love You. Ihr Tod hat vor allem in den USA zahlreiche Reaktionen hervorgerufen. Stars wie Elton John, Beyoncé und Taylor Swift meldeten sich mit Trauernachrichten zu Wort. Parton hatte sich auch als Unterstützerin der LGBTQ-Gemeinschaft einen Namen gemacht. Das Empire State Building in New York soll am Abend pink angestrahlt werden. US-Präsident Trump nannte sie eine der größten Country-Sängerinnen aller Zeiten. Zu ihren Ehren hat er die US-Flagge an allen öffentlichen Gebäuden für eine Woche auf Halbmast setzen lassen. Und das waren die Nachrichten mit José Nachsiandi.
3: Dankeschön, José. 3:09 am Mittwoch. Wir schauen mit Servicemann Carsten Abend aufs Radio Kiepenkerl Wetter für den Kreis Coesfeld. Was ist mit Regen heute?
4: Ja, Schauer sind heute die Ausnahme. Größtenteils bleibt es trocken. Die Sonne mischt neben Wolken gut mit und die Temperaturen schaffen es bis auf 24 Grad. Und aktuell sind wir schon bei 17 Grad, zum Beispiel in Lette und Davensberg. Der Wettertrend. Morgen wird es dann richtig warm mit Temperaturen bis zu 29 Grad. Am Freitag schon wieder kühler. Dazu gibt es an beiden Tagen einen Sonne-Wolken-Mix. Allerdings sind auch immer mal Schauer und auch Gewitter möglich.
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3: Hallo Autofahrer, 3:09, keine Staus gemeldet, aber jetzt den neuesten Blitzer, nur auf Radio Kiepenkerl. Guten Morgen.
5: Hallo, hier ist Maria. Es wird auf dem Ichsfelder Weg geblitzt, Richtung Coesfeld, Achtung 50.
3: Dankeschön, Maria. Staus, Blitzer, Störungen, die Sie noch sehen, gerne melden, kostenfrei per WhatsApp oder 0800 2020 620.
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6: Feierabend, Pizza und dazu noch Live-Musik. Also es klingt ehrlich gesagt nach einer ziemlich guten Kombination, finde ich.
3: Ja, bin ich dabei. Und genau diese Kombination gibt es heute Abend bei den Dülmener Klangspuren. Das Laidback-Duo mit Birgit Konrad und Stefan Gennekeller spielt ab 18 Uhr in der Pizzeria Castello.
6: Seit 5 Jahren sind die beiden zusammen unterwegs mit 2 Stimmen, Gitarre und zwischendurch auch mal Ukulele. Auf dem Programm stehen bekannte Pop- und Rocksongs, ganz reduziert akustisch.

0: Die Dülmener Klangspuren mit dem Lateback-Duo. Heute von 18 bis 20 Uhr in der Pizzeria Castello in Dülm. Die ist in der Heinrich-Leggewi-Straße. Eintritt ist natürlich frei.
1: Dürfen aber gerne Pizza essen.
0: Absolut, das gehört ja auch dazu. Kommen Sie gut in den Mittwoch. Ihr Radio Kiekenkerl-Morgenteam ist bei Ihnen, Hanna Stork.
1: Und Ansgar Borgmann. Guten Appetit schon mal.

0: Einen schönen Mittwoch mit Radio Kiepenkerl und ihrem Morgenteam Ansgar Borgmann.
1: Und Hanna Storck. Guten Morgen um 9.17 Uhr. Mama, mach mal Urlaub. Das hat Hanna sich tatsächlich zu Herzen genommen und einfach mal Urlaub gemacht.
0: Jawohl.
1: Jetzt ist sie wieder da. Tag 1 heute. Schön, dass du zurück bist. Und
0: danke.
1: Passenderweise ist auch noch Mittwoch. Mama, ja. Mach mal Mittwoch. Heißt, es gibt direkt eine neue Folge. Hanna erzählt aus ihrem Alltagswahnsinn mit 3 Kindern. Und in der neuen Folge geht's natürlich, wie könnte es anders sein, um Urlaub.
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0: Manchmal fühle ich mich wie in einer zur Realität gewordenen Comedy oder wie bei Verstehen Sie Spaß. Nur, dass ich in meiner Realität häufiger vergesse zu lachen. Zum Beispiel letztens im Urlaub. Da fahren wir schön zum Strand. Sonne, Sand, Meer. Aber nein, da ist Salzwasser. Die Kinder hatten zwar Spaß, aber nein, das nächste Mal bitte lieber wieder zum See. Das Salzwasser, das brennt. Apropos brennen. Meinem Sohn hatte ich aus Sorge vor einem Sonnenbrand ein UV-Shirt angezogen. Mit der Folge, dass er lieber als einziger allein auf der Decke zurückblieb, schmollend, und partout nicht ins Wasser wollte. Das Shirt kratzte. An einem anderen Tag waren wir dann am See. Meine 4-Jährige musste mal. Groß. Also stapfte ich mit ihr die 10 Minuten mit einer imaginären Machete durchs Dickicht zur nächsten Toilette. Ein Plumpsklo. Ja, war ein sehr naturnaher See. Da schien Madame nicht geheuer. Sie meinte, es stinke. Also musste sie nicht mehr. Dafür aber 1,5 Stunden später, nachdem ich bereits 2 weitere Male zum Auto gelaufen war, erstmal um die Luftmatratze zu holen und dann noch Klopapier. Da war es mir buchstäblich dann scheißegal und die Natur musste dran glauben. Ab hintern Busch. Klopapier verrottet doch irgendwann, oder? Ach ja, und hatte ich erwähnt, dass ich im Urlaub auf die ungewöhnliche Idee kam, ein Buch zu lesen? In 2 Wochen habe ich immerhin 1,5 Seiten geschafft, von denen ich die Hälfte der Sätze jeweils sicher 3-mal gelesen habe. Ha, Kinder, irgendwas ist immer.
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0: Es ist 9:30. Schönen Mittwoch.
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2: Mit Andrea Brandt. Guten Morgen. Durch das geschlossene Kolpinghaus in Dülmen kommt neuer Schwung in die Pläne, die St.-Josef-Kirche zu einem Kulturort umzubauen. Vereine und Kulturschaffende brauchen neue Räume. Der Förderverein für einen Kulturort St. Josef stellt jetzt vor, wie er weitermachen will. Im ersten Schritt sei es nötig, dass die Kirchengemeinde St. Viktor dem Verein die Kirche überlässt, sagt der Vorsitzende Patrick Marx. Bezahlen will der Förderverein das Projekt mit einer gemeinnützigen Genossenschaft.
3: Die allen Bürgern, Unternehmen, die Institutionen jeder Art in Dülmen zur Beteiligung offen steht. Und wir erhoffen uns hier quasi als ein Projekt von Bürgern für Bürger eine sehr hohe und rege Beteiligung, um möglichst schnell einen soliden Kapitalstock zu vereinnahmen, mit dem wir in der Lage sind, ganz viele Umbauten vorzunehmen.
2: Eine Entscheidung der Kirchengemeinde St. Viktor steht noch aus. Radio Kiepenkerl, bleibt dran. Heute Vormittag ist es wieder ruhig am Himmel über Olfen. Bis in den späten Abend hinein war das anders. Ein Hubschrauber kreiste und sorgte für Unruhe. Die Polizei sagt auf unsere Nachfrage heute Morgen, sie habe jemanden gesucht und wohlbehalten gefunden. Mitarbeiter der Stadt bauen in dieser Woche fast alle Geräte auf dem Spielplatz am Grünen Winkel in Dülmen ab. In der kommenden Woche rollen hier Bagger an. Die Stadt Dülmen wertet den Spielplatz mit neuen Geräten auf und gestaltet ihn integrativ, also so, dass ihn auch behinderte Kinder gut nutzen können. Dafür entsteht unter anderem ein Weg zu den Spielgeräten. Bis zum kommenden Frühjahr soll alles fertig sein. Highlights sind dann unter anderem eine Motorikstrecke mit Turm und Rutsche, eine neue Gruppenschaukel und eine 30 Meter lange Seilbahn. 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
0: Danke, Andreas. Servicemann Carsten Abend hat das Radio Kiepenkerl Wetter für den Kreis Coesfeld und durchaus angenehme Temperaturen.
4: Ja, es geht heute rauf bis auf 24 Grad und aktuell messen wir schon 18 Grad, zum Beispiel in Havixbeck und Seppenrade. Die Sonne zeigt sich neben Wolken recht häufig. Größtenteils bleibt es auch heute trocken. Der Wettertrend: Morgen und am Freitag sind dann einige Schauer unterwegs. Auch Gewitter sind schon mal möglich. Ansonsten wechseln sich Sonnenschein und Wolken ab. Und morgen wird es einmal richtig warm. 29 Grad sind drin. Am Freitag lassen die Temperaturen schon wieder nach.
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0: Hallo Autofahrer, keine Staus gemeldet, aber jetzt den neuesten Blitzer nur auf Radio Kiepenkerl. Ein Blitzer steht auf dem Ludgerusweg bzw. am Coesfelder Berg zwischen Billerbeck und Coesfeld in der 70er-Zone, meldet Ika per WhatsApp. Dankeschön. Und Staus, Blitzer, Störungen, die Sie noch entdecken, gerne schicken per WhatsApp oder kostenfrei 0800 20 20 620. Schönen Mittwoch mit Ihrem Radio Kiepenkerl-Morgenteam. Hanna Stork
2: und Ansgar Borgmann. Guten Morgen.

0: 9.42 Uhr, Radio Kiepenkerl ist hier am Mittwoch mit ihrem Morgenteam Hanna Storck.
1: Und Ansgar Borgmann, guten Morgen. Rieke Müller aus Billerbeck schreibt uns. Guten Morgen, ich habe in den 70er Jahren die Abschnitte meiner Lieblingsband gesammelt. Jede Woche neue Abschnitte und irgendwann hatte ich meine Lieblingsband Smokey dann in Lebensgröße an der Wand. Die Bravo, die musste jede Woche sein. Das Taschengeld wurde jede Woche in die Bravo investiert und die Vorfreude darauf war immer riesig. Viele Grüße an das Team und einen schönen Tag. Viele Grüße aus Billerbeck von Rieke. Dankeschön und liebe Grüße zurück.
0: Ja, und damit sind wir beim Thema. Die Bravo wird heute 70. Und in diesen 7 Jahrzehnten, da hat sich vor allem eines ziemlich verändert. Wo junge Menschen nach Antworten, nach Vorbildern und nach Zugehörigkeit suchen.
1: Ja, früher kam die neue Bravo einmal die Woche, immer donnerstags. Heute nur noch einmal monatlich, weil die sozialen Medien eben immer wichtiger sind.
0: Heute sind TikTok, Instagram und Co. angesagt und rund um die Uhr präsent. Und die Informationen, die wir da konsumieren, die sind oft automatisch schon auf uns zugeschnitten. Psychotherapeut Marco Cuomo aus Dömen. Genau das birgt auch Gefahren.
2: Ich finde es total wichtig, da auch darauf aufmerksam zu machen, welche Gefahren diese bergen. Und vor allen Dingen eben auch für die Psyche. Das Problem ist ja auch, dass, wie soll ich sagen, dysfunktionale Bewältigungsstrategien im Internet auch geteilt werden. Sprich, man hat ja dann auch Seiten, auf denen es Ratschläge gibt für Menschen mit einer Essstörung, wie man möglichst über den Tag kommt, ohne Kalorien zu sich zu nehmen. Das ist wie mit der KI. Also alles ist immer ein zweischneidiges Schwert. Also das kann einem sehr viel bringen und sehr weit bringen, aber man darf da nicht zu naiv an die Sache drangehen.
0: Heißt das, was wir tun können, ist, unsere Kinder im Bereich soziale Medien deutlich zu stärken?
2: Das halte ich für sehr, sehr wichtig. Ich glaube, das ist eine der Kernkompetenz unserer Zeit, zu prüfen, was ist das für eine Information, wo kommt die her, welche Intention könnte dahinter stecken, was ist das für eine Quelle. Das halte ich für sehr, sehr wichtig, unseren Kindern beizubringen. Da gibt es tolle Seiten vom Bundesministerium für Sicherheit in der Informationstechnik, meine ich, und von dem Bundesministerium für Familie und Soziales.
1: Also nicht einfach nur das Handy wegnehmen, sondern jungen Menschen beibringen, Inhalte einzuordnen und auch mal kritisch zu hinterfragen.
2: Genau. Und deswegen muss ich sagen, sehne ich ein bisschen die Tage der Bravo zurück. Ich meine, man kann das Rad nicht zurückdrehen und ich bin auch absolut kein Social-Media-Gegner, aber ich sehe da einfach diese Dinge kritisch. Was positiv ist, muss man auf der anderen Seite sagen. Über soziale Medien haben natürlich auch alle Personen die Möglichkeit, sich über speziellere Themen zu informieren, die nicht zum Mainstream gehören. Seien das verschiedene Körperbilder, seien das verschiedene sexuelle Orientierungen oder was auch immer. Man findet Informationen und man fühlt sich dann vielleicht auch weniger alleine.
0: Vielleicht ist das auch der größte Unterschied zu 70 Jahren Bravo. So eine Zeitschrift hatte irgendwann eine letzte Seite. Bei TikTok und Instagram hat die, glaube ich, noch keiner gefunden. Das nimmt kein Ende.
1: Vielen Dank, Psychotherapeut Marco Cuomo aus Dömen, für diese spannenden Einblicke an diesem Morgen hier bei Radio Kiepenkerl. 70 Jahre Bravo.

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0: über 4 Jahren erreicht. Marc Weiß mit den Details.
1: Nach Angaben des IFO-Instituts sind nicht nur die Erwartungen gestiegen, deutsche Firmen exportierten tatsächlich wieder mehr Waren ins Ausland. Vor allem die Ausfuhren in der EU boomen demnach, während die Exporte nach China weiter schwächeln. Letzteres würde erklären, warum bei den deutschen Autoherstellern noch nicht gejubelt wird, denn deren China-Geschäft war immer ein Grundpfeiler. Besser läuft es dagegen für die Hersteller von elektrischen Ausrüstungen und Bauteilen zur Datenverarbeitung. Grund hierfür seien die weltweite Digitalisierung und die hohen Investitionen in KI, heißt es. Bei Metallerzeugnissen hängt man der aktuellen Entwicklung noch etwas hinterher. Trotzdem sei auch hier eine leichte Verbesserung zu beobachten, meldet das Institut. Es gab schon gestern positive Meldungen aus der Wirtschaft. Die deutsche Wirtschaft ist im Frühjahr insgesamt etwas stärker gewachsen als erwartet. Es gab ein Plus von immerhin 0,3% im Vergleich zum Quartal davor.
0: Und diese Themen sind heute Vormittag auch wichtig. Das Bundeskabinett berät zur Stunde auf der Klausurtagung in Brandenburg vor allem über die Hitze Wellen und die Dürre des Sommers. Die SPD will den Klima- und Hitzeschutz stärker im Grundgesetz verankern. Die Union lehnt das aber ab. Die Bundesregierung will die geplante Zuckerabgabe auf weitere Getränke ausweiten. Das hat Bundesfinanzminister Klingbeil bestätigt. Ob die Steuer tatsächlich auch Getränke mit alternativen Süßungsmitteln treffen soll, wie von vielen befürchtet, ließ Klingbeil aber offen. Der Direktor des US-Auslandsgeheimdienstes CIA, Radcliffe, ist laut US-Medienberichten nach Moskau geflogen. Mit wem er dort konkret gesprochen hat, ist unklar. Die USA sollen für seinen Besuch die Ukraine gebeten haben, die Angriffe auf Russland auszusetzen. Auf dem Hamburger Volksfest Sommerdom hat es am Abend einen Vorfall mit einem Riesenkarussell gegeben. 23 Fahrgäste saßen 3 Stunden lang in großer Höhe fest. Laut Bild-Zeitung befanden sich die Menschen etwa 30 Meter über dem Boden. Das Karussell war wegen eines Defekts stehen geblieben. Kurz nach Mitternacht gelang es, das Fahrgeschäft wieder in Gang zu bringen. Feuerwehr und Polizei waren mit einem Großaufgebot vor Ort, auch um Panik zu vermeiden. Jetzt sollen Experten herausfinden, wie es zu diesem Zwischenfall kommen konnte. Und das waren die Nachrichten mit José Nachsiandi.
2: Das Wetter. Das sieht freundlich aus heute. Ein paar Wolken gibt's, einiges an Sonne ist aber auch dabei. Gegen Nachmittag und Abend kann es dann stellenweise mal regnen oder gewittern, aber nur vereinzelt. Bis 27 Grad sind heute drin. Morgen auch erstmal noch freundlich. Im Tagesverlauf zieht es sich dann morgen aber zu. Da kann es auch teils kräftige Gewitter mit Starkregen geben, bis 29 Grad. Und am Freitag wechselhaft. Teils Gewitter mit Starkregen und Hagel möglich, bis 25 Grad.
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2: Und das sind jetzt die längeren Staus ab 8 Minuten Zeitverlust. Die A2 Dortmund-Hannover zwischen Veltheim und Rehren 8 Kilometer Stau. Ihr braucht hier 41 Minuten länger. Die A3 Köln-Oberhausen zwischen Leverkusen-Opladen und Solingen 3 Kilometer Stau, 8 Minuten plus. Die A4 Aachen-Köln zwischen dem Kreuz Köln-West und Köln-Eiffeltor. Da steht ihr aktuell auf 5 Kilometern. Ihr braucht so circa eine Viertelstunde länger. Die A4 Olpe-Aachen zwischen dem Kreuz Köln-Ost und dem Kreuz Köln-Süd, 6 Kilometer Stau, 12 Minuten. Und die A40 Venlo-Duisburg zwischen Strahlen und Wachtendonk, 2 Kilometer Stau, 10 Minuten plus. Gute Fahrt!
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2: Also, ich kann mich ehrlich gesagt noch erinnern, wie mein Schulranzen damals in der Grundschule aussah. Weil ich fand den nämlich mega geil. Könnt ihr euch auch noch dran erinnern? Also meiner war so gelb und orange mit so ganz vielen Schmetterlingen drauf. Das war so ein viereckiger Klotz. Und später, als ich älter war, hatte ich dann wie alle einfach so einen Eastpak-Rucksack, den wir so weit nach unten gestellt haben, weißt du, dass der so bis zum Hintern runterhing. Ja, ich war dabei. So, wie sieht das denn eigentlich heute aus? Was gibt's da alles so für Schulranzen? Worauf muss man vielleicht auch achten, wenn man seinem Kind so ein Teil kauft? Das alles klären wir gleich hier bei mir. Ich bin Laura Potting. Hallo zusammen.

0: krass, ne? Nächste Woche geht's schon wieder los. Das neue Schuljahr startet. Und für einige Kiddies, ja auch tatsächlich zum ersten Mal, für unsere i-Dötzchen ist der Tag ja wirklich nochmal ganz anders aufregend. Ne? Neue Leute, Schultüte und natürlich ein niegelnagelneuer Schulranzen. Mittlerweile ist das ja ein Riesen-Business geworden. Auf TikTok gibt es sogar einen Tornister-Experten mit aufgepasst fast 20.000 Followern. Schulranzentyp heißt der und sein richtiger Name ist Peter Emig. Und der Kollege Stefan Rejek ist hier. Du hast mit Peter gesprochen. Worauf muss ich denn achten? Was hat er so erzählt, wenn ich einen Schulranzen kaufen will?
1: Also, es gibt da zwei Hauptfaktoren. Erstens die richtige Passform und zweitens natürlich das Aussehen. Aber hier kommt auch schon das erste Problem.
2: Wenn Kindern etwas gefällt, dann ist es automatisch immer bequem. Deswegen raten wir auch immer dazu, dass man den Schulranzen entweder mit einem verdeckten Motiv testet oder mit einem Motiv, das dem Kind garantiert nicht gefällt, um das eben so ein bisschen auszublenden.
1: Und so testet ihr eben, ob der Tornister auch wirklich gut sitzt oder ob dem Kind in dem Moment nur die tolle Prinzessin darauf gefällt.
0: Okay, und wie teste ich die Passform jetzt genau? Also, es kann ja nicht jedes Kind zuverlässig einfach so sagen, dass das passt oder nicht, oder?
1: Erstens sollte der über dem Hintern sitzen und dann gibt's noch eine ganz einfache Faustformel.
2: Wir gehen mit der Hand zwischen Rücken und Polster und je weniger Luft da ist, desto besser sitzt der Schulranzen.
1: Und die meisten sind sogar größenverstellbar, passen also auch noch in der vierten Klasse. Ja, und das Design ist auch mittlerweile individuell austauschbar, heißt, es gibt eine Grundfarbe und da kommen dann so Klettpatches mit verschiedenen Motiven drauf. Ja, und wenn die Prinzessin oder der Dino nach einem Jahr nicht mehr gefällt, dann kann man es einfach austauschen gegen was Neues.
0: Okay, das finde ich richtig cool. Aber jetzt mal... Also das klingt ja alles schon hervorragend, ne? Deswegen komm, stellen wir die Kostenfrage. Was kostet so ein Teil heutzutage?
1: Also ich muss sagen, ich habe wirklich kurz gestutzt. Die beliebtesten kosten nämlich so zwischen 200 und 300 Euro. Aber da ist dann auch wirklich alles dabei. Also Mäppchen, Turnbeutel und zwei von diesen Klettpatches. Ja, und die meisten Marken geben dir dann auch noch 4 Jahre Garantie.
0: Danke, Stefan. Also nochmal zum Mitschreiben. Richtige Passform ist wichtig, ne? Am besten abgedeckt testen und den Look am Ende wirklich vom Kind aussuchen lassen. So, wisst ihr Bescheid? Wir befinden uns in unserer Themenwoche. Wir klären ganz viele Themen rund um die Schule. Hört ihr alles diese Woche hier bei uns.
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1: Um 10.30 Uhr mit Andrea Brandt. Guten Tag. So voll ist es selten auf dem Bendix-Gelände in Dülmen. Einer der größten und traditionsreichsten Kinderflohmärkte im Kreis Coesfeld hat begonnen. An 150 Ständen bieten Kinder aussortiertes Spielzeug, zu eng gewordene Kleidung und gelesene Bücher an. Mona, warum bist du dabei?
2: Weil ich es schön finde und weil ich neue Sachen finde.
1: Weiter zu Johanna. War es denn schwierig, Sachen auszusortieren?
3: Also bei manchen Kleidungsstücken fiel mir das schwer, aber es war halt trotzdem so, dass sie mir zu klein waren und dann geht das auch nicht mehr.
1: Und Svea, wie sieht's bei dir aus? Hattest du Probleme, Sachen für den Trödelmarkt rauszusuchen?
4: Manchmal schon, aber eigentlich ging's.
1: Während des Kinderflohmarkts auf dem Bendix-Gelände in Dülmen gibt es zusätzliche kostenlose Parkplätze auf dem Pestalozzi-Schulhof. Wie denken die Händler in der Coesfelder Innenstadt über einen zusätzlichen dritten verkaufsoffenen Sonntag? Das lotet der Stadtmarketingverein gerade in einer zweiten Umfrage aus. An einer ersten Umfrage hatten sich nicht alle Händler beteiligt. Dem Stadtmarketingverein ist bei dem Thema ein breites Meinungsbild wichtig, deshalb die erneute Umfrage. Die Frist für Antworten läuft noch bis zum Monatsende. Auf der Grundlage der Ergebnisse berät der Stadtmarketingverein dann weiter. Die Idee eines zusätzlichen verkaufsoffenen Sonntags ist es, die Innenstadt zu beleben und in Verbindung mit Veranstaltungen Besucher anzuziehen. Bislang gibt es in Coesfeld beim Frühlingsfest und am Ursula-Wochenende verkaufsoffene Sonntage. Der Spielplatz am Grünen Winkel in Dülmen soll künftig attraktiver und auch für behinderte Kinder geeignet sein. In dieser Woche starten die Arbeiten. Bauhofmitarbeiter entfernen fast alle alten Spielgeräte. In der kommenden Woche rollen Bagger an. Es entsteht unter anderem ein Weg, über den die Spielgeräte künftig auch im Rollstuhl zu erreichen sind. Bis zum kommenden Frühjahr soll alles fertig sein. Highlights sind dann eine Motorikstrecke mit Turm und Rutsche, eine neue Gruppenschaukel und eine 30 Meter lange Seilbahn. 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Das Wetter für den Kreis Coesfeld. Zwischen den Wolken scheint immer wieder die Sonne durch. Ab dem Nachmittag werden die Lücken in der Wolkendecke dann aber seltener. Schauer bleiben die Ausnahme. Mit bis zu 24 Grad zwischen Ottmarsbocholt, Billerbeck und Finnum ist es warm. Der Wettertrend: morgen bis zu 29 Grad, dann sind auch Gewitter möglich.
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1: Hallo Autofahrer. Zurzeit keine Staus oder Störungen auf den Straßen im Kreis Coesfeld gemeldet. Sollten Sie was entdecken, Staus, Blitzer, irgendwelche Störungen, geben Sie gerne Bescheid. Kostenfrei unter 0800 20 20 620.
5: Einen schönen Vormittag wünsche ich euch und ich sag's euch. Ich habe mir das Ding damals noch gekauft, 99, die Bravo Hits 27. Da war nämlich auf CD1 Track 1 Ronan Keating drauf, When You Say Nothing At All. So sieht's aus. So, den Song hören wir auch gleich und in einem Viertelstündchen sprechen wir dann auch drüber, dass Bravo heute 70 wird. Jawohl, wir schwelgen mal ein bisschen in Erinnerungen. So, jetzt aber erstmal das Beste von heute für euch ist Ray, Where Is My Husband? Und ich bin Laura Potting. Hallo zusammen.

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0: So, komm, wir werden mal nostalgisch. Die Bravo wird heute 70. Ist das nicht krass? Kollegin Natascha Wittmann ist da. Hallo.
1: Hallo, das ist absolut krass.
0: Ja, finde ich auch. Man muss sagen, wir beide, wir sind zwei Ex-Bravo-Leserinnen.
1: Ja, und ich habe mich vorhin durchs Bravo-Archiv geblättert und wollte jetzt mal ein kleines Quiz mit dir machen. Ich sag dir die Bravo-Cover-Schlagzeile und du rätst dann das Ja.
0: Das ist aber schwer. Aber okay, ich hab Bock.
1: Kriegst du hin. Also pass auf. Ups, Britney, voll komisch. So crazy habt ihr sie noch nie gesehen.
0: 2000?
1: Ganz nah dran, 2001 war's.
0: Ah!
1: Aber du bist gut. Nächstes, Kellys Intim, Paddy, ich bin noch Jungfrau.
0: Oh Gott.
1: Und East 17, warum wir Glatzen haben.
0: 93.
1: Ja, du bist echt gut. Es war 1994.
0: Oh Mann!
1: Knapp.
0: Toll!
1: Komm, einen machen wir noch. Selena Gomez, schwanger beim ersten Mal, vergiftet, Bravo auf Spurensuche in Hollywood.
0: Oh Gott. 2010.
1: 11, 2011.
0: Mann, jedes Mal ein Jahr daneben, ey.
1: Kriegst für alles einen halben Punkt. Selena Gomez war ja übrigens sowieso das Covergirl Nummer 1 bei der Bravo. Die war tatsächlich etwa 70 Mal drauf, besonders oft natürlich in der Zeit, als sie mit Justin Bieber zusammen war, klar.
0: Das stimmt. Man muss aber auch sagen, für einige, jetzt für Selena Gomez nicht, aber für einige Stars war es auch echt wichtig, auf dem Cover zu sein. Ne? Also es konnte schon die Karriere beeinflussen.
1: Ja, absolut. Also bei deutschen Stars zumindest. Blümchen zum Beispiel sagt, dass sie ohne die Bravo in den 90ern nie so groß geworden wäre. Allerdings wurden auch Berichte veröffentlicht, die sie verletzt haben oder einfach falsch waren. Zum Beispiel wurde mal über sie geschrieben, Blümchens Knospenblüm. Also das geht gar nicht.
0: Nee, das stimmt. Da stand auch echt, man muss auch sagen, in der Bravo echt viel über Sex drin. Ne? Mm. Allein dieser Bodycheck, wo man, weißt du, so einen komplett nackten Mann und eine nackte Frau sich so angucken konnte.
1: Das ist krass.
0: Ja, und dann einfach Dr. Sommer, der hat uns alle aufgeklärt, oder?
1: Ja, hier, mein Favorit bei Dr. Sommer habe ich natürlich auch mitgebracht. Maria 14, sie fragt, seit 2 Wochen habe ich einen Freund. Einmal haben wir uns geküsst, dann habe ich in seiner Hose einen flaschenähnlichen Gegenstand gespürt. Kann es sein, dass er heimlich trinkt?
0: Das ist eine sehr gute Frage. So viele Erinnerungen, die ich gar nicht haben wollte. Danke, Natascha.
1: Gerne.
0: So, damit wir wieder etwas runterkommen, spiele ich euch jetzt James Blunt mit The Truth. Ein Bravo-Hit natürlich.
1: Ja, selbstverständlich. War übrigens auf dem Bravo-Hits 109. Und falls du es dich fragst, aktuell sind wir bei Ausgabe 135.
0: Oh Gott, ich fühle mich so alt gerade.

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Mit José Nachciandi. Guten Tag. Die Zuckersteuerpläne von Finanzminister Klingbeil bekommen immer mehr Gegenwind. Klingbeil möchte die Zuckersteuer deutlich ausweiten und offenbar auch Getränke mit Süßstoffen besteuern. Dagegen bringen sich Getränkehersteller, die Opposition, aber teilweise auch Klingbeils Kabinetts- und Koalitionskollegen in Stellung. Frage an Marc Weiß aus dem News-Team. Wie ist der aktuelle Stand?

0: Statt neuer Steuern. Aus der Unionsfraktion kommt auch Protest, genau wie aus der Opposition. Grünen-Chef Banatschak zum Beispiel sagte dem Sender Welt, hier werde eine eigentlich richtige Idee zweckentfremdet. Zur Ehrenrettung muss man allerdings auch sagen, es gibt auch Zustimmung. Die Verbraucherorganisation Foodwatch lobt die Idee, die Verbraucherzentralen ebenfalls. Für eine gesündere Ernährung müssten alle Getränke einbezogen werden, denen Zucker oder eben auch Süßstoffe zugesetzt werden. Das sagte Verbandschefin Popp.
1: Danke, Marc. Und diese Themen sind heute Vormittag auch noch wichtig. Die Stimmung in der deutschen Exportwirtschaft hat sich laut Umfrage des IFO-Instituts deutlich verbessert. Die Erwartungen der Unternehmen stiegen im August auf 9,6 Punkte. Im Juli lagen sie noch bei minus 2,8 Punkten. Die Exportwirtschaft nehme wieder Fahrt auf, heißt es von den Experten. Vor allem die Ausfuhr in die EU wachse. Die Exporte nach China würden weiter schwächeln. Russische Militärflugzeuge sind offenbar in die südkoreanische Luftverteidigungszone eingedrungen. Das berichtet die südkoreanische Regierung. Als Reaktion habe die Luftwaffe Kampfjets losgeschickt. Bereits Ende Juni hatten mehr als 10 chinesische und russische Militärflugzeuge die Zone überflogen. Seit gut 9 Monaten ist in Australien unter 16-Jährigen das Nutzen von bestimmten Social-Media-Angeboten verboten. Dieses Verbot wirkt aber nur minimal. Das ist das Ergebnis einer Auswertung der Daten einer Kontroll-App für Eltern. Gut jeder vierte 13- bis 15-Jährige nutzt demnach weiter die Videoplattform TikTok. Das ist nur 1 Prozentpunkt weniger als vor dem Verbot. Bei den 10- bis 12-Jährigen liegt die Nutzungsrate nur 0,06 Prozentpunkte niedriger. Auch Instagram und Snapchat werden von den Kindern und Jugendlichen nach einem kurzen Einbruch wieder vermehrt genutzt. Laut Experten würden die Beschränkungen nicht funktionieren. Die Kinder würden die Alterssperre zum Beispiel über VPN-Dienste umgehen. Und das waren die Nachrichten mit José Nachsiandi.
2: Das Wetter.
3: Es gibt erstmal keinen Regen heute. Ein paar Wolken sind dabei. Die Sonne kommt aber auch immer mal wieder raus. Erst zum Nachmittag und Abend hin kann es heute auch einzelne Schauer oder Gewitter geben bis 27 Grad. Morgen bis 29 Grad. Dazu erst sonnig und trocken, dann aber mehr Wolken im Tagesverlauf. Auch hier kann es dann auch Schauer und teils kräftige Gewitter geben morgen. Am Freitag noch kühler bis 25 Grad. Dazu wechselhaft mit teils starken Schauern oder Gewittern stellenweise.
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3: Und hier kommen die Staus ab 11 Minuten Zeitverlust. Die A1 Osnabrück-Münster, da steht ihr zwischen dem Flughafen Münster-Osnabrück und Münster-Nord auf 5 Kilometern. Ihr braucht 16 Minuten länger. Die A3 Köln-Oberhausen, zwischen Leverkusen-Opladen und Solingen, 3 Kilometer Stau, 11 Minuten plus. Die A4 Aachen-Köln, zwischen dem Kreuz Köln-West und Köln-Eiffeltor, 3 Kilometer Stau, 11 Minuten plus. Die A40 Venlo-Duisburg, zwischen Niederdorf und Wachtendonk, 3 Kilometer Stau, 16 Minuten Zeitverlust. Die A44 Essen-Düsseldorf, zwischen dem Kreuz Düsseldorf-Nord und Düsseldorf-Stockholm, 2 Kilometer Stau, ihr braucht hier 18 Minuten länger. Und die A52 Mönchengladbach-Düsseldorf, zwischen Schiefbahn und dem Kreuz Karst, 2 Kilometer Stau, hier kommen 20 Minuten obendrauf. Fahrt vorsichtig und kommt gut an.
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3: Habt ihr schon gehört? In Hamburg sind gestern 23 Leute auf einem Kettenkarussell stecken geblieben in 25 Metern Höhe. Die konnten erst nach 3 Stunden gerettet werden. Zum Glück ist niemand verletzt worden. Oh Gott! Also erstens werde ich auf diesen Karussells seekrank. Ich hätte mich also safe nach 5 Minuten übergeben. Und zweitens, ich komm schon, was passiert, wenn du genau dann auf Toilette musst? Was machst du denn dann? Ich weiß es nicht. Das ist für mich der absolute Horror, wirklich. Laura Potting hier, hallo zusammen. Ah.

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3: Ich bin letztens im Lidl gewesen, aber aus Versehen veganen Fleischsalat in meinen Einkaufswagen gelegt. Veganer Fleischsalat, alleine das Wort. Wer macht hier die Comedy, oder? Ich hätte das nicht gemerkt. Bis irgendwann so eine Frau auf mich zukam. Ach, Frau. Model. Ja, so ein Scheidungsgrund auf High Heels. Kommt auf mich zu und sagt, ey, du hast auch den veganen Fleischsalat gekauft. Ich sag, was hab ich? Du, der ist total lecker, ist meine Lieblingsmarke. Du, und wenn du dann noch so eine Aubergine dazu brätst, weißt du was, du bist aber WhatsApp, gib mir mal deine Nummer, ich schick dir mein Rezept. Nee, schick du mir mal über WhatsApp eine Aubergine. Mach.
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1: Um 11.30 Uhr mit Andrea Brandt. Guten Tag. Auf dem Bendix-Gelände in Dülmen wird zurzeit gefeilscht und gehandelt. Seit anderthalb Stunden läuft hier einer der größten und traditionsreichsten Kinderflohmärkte im Kreis Coesfeld. An 150 Ständen bieten Kinder ihre Waren an, aussortierte Bücher, Spiele und Kleidung. Zum Beispiel ist Mona dabei. Mona, war es schwer, Sachen auszusortieren?
2: Ja, meine Taschen und so. Und meine Kuscheltiere.
1: Weiter zu Marlo. Was willst du dir von dem Geld, was du einnimmst, kaufen?
3: Ja, gerne einen PC, um halt zu zocken, ehrlich gesagt. Ja.
1: Während des Kinderflohmarkts gibt es zusätzliche kostenlose Parkplätze auf dem Pestalozzi-Schulhof. Wie denken die Händler in der Coesfelder Innenstadt über einen zusätzlichen dritten verkaufsoffenen Sonntag? Das lotet der Stadtmarketingverein gerade in einer zweiten Umfrage aus. An einer ersten Umfrage hatten sich nicht alle Händler beteiligt. Dem Stadtmarketingverein ist bei dem Thema ein breites Meinungsbild wichtig, deshalb die erneute Umfrage. Die Frist für Antworten läuft noch bis zum Monatsende. Auf der Grundlage der Ergebnisse berät der Stadtmarketingverein dann weiter. Die Idee eines zusätzlichen verkaufsoffenen Sonntags ist es, die Innenstadt zu beleben und in Verbindung mit Veranstaltungen Besucher anzuziehen. Bislang gibt es in Coesfeld beim Frühlingsfest und am Ursula-Wochenende verkaufsoffene Sonntage. Der Spielplatz am Grünen Winkel in Dülmen soll künftig attraktiver und auch für behinderte Kinder geeignet sein. In dieser Woche starten die Arbeiten. Bauhofmitarbeiter entfernen fast alle alten Spielgeräte. In der kommenden Woche rollen Bagger an. Es entsteht unter anderem ein Weg, über den die Spielgeräte künftig auch im Rollstuhl zu erreichen sind. Bis zum kommenden Frühjahr soll alles fertig sein. Highlights sind dann eine Motorikstrecke mit Turm und Rutsche, eine neue Gruppenschaukel und eine 30 Meter lange Seilbahn. 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Das Wetter für den Kreis Coesfeld. Zwischen den Wolken scheint immer wieder die Sonne durch. Ab dem Nachmittag werden die Lücken in der Wolkendecke dann aber seltener. Schauer bleiben die Ausnahme. Mit bis zu 24 Grad zwischen Ottmarsbocholt, Billerbeck und Finnum ist es warm. Der Wettertrend: morgen bis zu 29 Grad, dann sind auch Gewitter möglich.
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1: Hallo Autofahrer. Zurzeit keine Staus oder Störungen auf den Straßen im Kreis Coesfeld gemeldet. Sollten Sie was entdecken, Staus, Blitzer, irgendwelche Störungen, geben Sie gerne Bescheid. Kostenfrei unter 0800 20 20 620.
4: Leute, die sich mit über 100 Tonnen überreifen Tomaten bewerfen. La Tomatina ist wieder in Spanien. An dieser Tomatenschlacht nehmen auch wieder tausende Leute teil. Meine Gedanken dazu: ich bin doch nur eine Tomate, die vor einer Tomatenschlacht steht und darum bittet, eine Nudelsoße zu sein. Naja, Laura Potting hier. Hallo.

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0: So, falls ihr heute Abend zwischen 18 und 19 Uhr noch nichts Großes vorhabt, ja, knallt euch auf die Couch, nehmt euch eine kühle Getränklichkeit und macht das Radio laut. Heute Abend gibt es auf unserem DAB Plus Sender Radio Mixtape eine neue Ausgabe von Atzes Rockbox. Das wollte ich sagen. Bei Radio Mixtape übernehmen ja jeden Mittwoch die Stars für eine Stunde lang das Programm. Und heute Abend ist eben Atze Schröder dran mit seiner Rockbox. Der Name seiner Sendung, der gefällt ihm übrigens sehr.
1: Ja, ist nicht von mir, ist von Jürgen Bangert, aber ich war sofort einverstanden. The Rockbox, das sollte auch auf meinem Sarg stehen. Also der lässt sich universell verwenden und ich finde ihn absolut gelungen.
0: Okay, aber das auch schon mal geklärt. 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
1: Ach, für die Liebenden habe ich drin von Patti Smith, Because the Night Belongs to Lovers. Aerosmith ist heute dabei, Sweet Emotions. Dann haben wir mal wieder, damit wir alles richtig stellen hier, Manfred Mann's Earth Band, Don't Kill It, Carol, Feels Like the First Time von Foreigner und. Ein Gänsehautmoment jagt den nächsten. 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
1: 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Ich freue mich auf euch.
0: Ja, wir uns auch. 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
1: Mit José Nachciandi. Guten Tag. Die Debatte über ein Verbot von Social-Media-Angeboten für Kinder und Jugendliche läuft auch bei uns in Deutschland schon etwas länger. Heute kommen dazu ernüchternde Zahlen aus Australien. Dort gibt es das Verbot seit über einem halben Jahr und erste Studien dazu legen den Schluss nahe, das Verbot hat fast nichts gebracht. Marc Weiß mit den Einzelheiten.
2: Die Untersuchungsergebnisse stammen vom Betreiber der Kontroll-App für Eltern. Demnach nutzt in Australien jeder vierte der 13- bis 15-Jährigen weiterhin TikTok. Das ist nur gut 1 Prozentpunkt weniger als vor dem Verbot. Bei 10- bis 12-Jährigen lag die Nutzungsrate sogar nur 0,06 Prozentpunkte unter dem früheren Niveau. Auch Instagram und Snapchat werden nach einem anfänglichen Rückgang inzwischen von Kindern und Jugendlichen wieder vermehrt genutzt. Ganz offensichtlich funktionieren die Beschränkungen, die den Plattformen auferlegt wurden, nicht, heißt es von den Kontrolleuren. Minderjährige umgehen das Verbot demnach, indem sie zum Beispiel Fake-Accounts erstellen, ihr Alter falsch angeben, auf VPN-Dienste zugreifen oder Konten nutzen, die auf Ältere registriert sind. Es dürfte jetzt spannend werden, wie die australischen Behörden reagieren. Den Plattformbetreibern drohen Millionenstrafen. Auf Verlangen müssen die Unternehmen nachweisen, welche Maßnahmen sie ergreifen, um zu verhindern, dass sich unter 16-Jährige anmelden.
1: Und diese Themen sind jetzt am Mittag auch wichtig. Bundesfinanzminister Klingbeil will keine Extrasteuer auf zuckerfreie Getränke erheben. Das mache er nicht, das werde nicht kommen, erklärte er auf Instagram. Das ergebe keinen Sinn. Gestern war ein Papier aus seinem Ministerium bekannt

0: Heute gute Nachrichten. Die Stimmung in der Exportwirtschaft hat sich laut Umfrage des IFO-Instituts deutlich verbessert. Die Erwartungen der Unternehmen stiegen im August auf 9,6 Punkte. Im Juli lagen sie noch bei minus 2,8 Punkten. Der Index sagt aus, wie optimistisch oder pessimistisch die Firmen in die Zukunft blicken. Der aktuelle Optimismus hat den höchsten Wert seit über 4 Jahren erreicht. Die Ausfuhren würden wieder Fahrt aufnehmen, heißt es von den Experten, vor allem in andere EU-Länder. Die Exporte nach China würden dagegen weiter schwächeln. Und das waren die Nachrichten mit José Nachsiandi.
1: Das Wetter.
2: Das sieht freundlich aus heute. Ein paar Wolken gibt's. Einiges an Sonne ist aber auch dabei. Gegen Nachmittag und Abend kann's dann stellenweise mal regnen oder gewittern, aber nur vereinzelt. Bis 27 Grad sind heute drin. Morgen auch erstmal noch freundlich. Im Tagesverlauf zieht es sich dann morgen aber zu. Da kann's auch teils kräftige Gewitter mit Starkregen geben bis 29 Grad. Und am Freitag wechselhaft. Teils Gewitter mit Starkregen und Hagel möglich bis 25 Grad.
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2: Und das sind die Staus ab 10 Minuten Zeitverlust. Die A4 Aachen-Köln zwischen dem Kreuz Köln-West und Köln-Eifeltor 5 Kilometer Stau. Ihr braucht hier 10 Minuten länger. Die A30 Bad Oeynhausen-Osnabrück zwischen Bruchmühlen und Melle-Ost 2 Kilometer Stau, 11 Minuten plus. Die A40 Venlo-Duisburg zwischen Niederdorf und Wachtendonk 5 Kilometer Stau, 19 Minuten. Die A40 Duisburg-Venlo zwischen Moers und Kempen, 8 Kilometer Stau, 14 Minuten. Und die A46 Düsseldorf-Wuppertal zwischen Wuppertal-Barmen und Wuppertal-Oberbarmen, 4 Kilometer Stau, ihr müsst ihr so circa 20 Minuten mehr einplanen. Gute Fahrt!
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2: Hallo zusammen, Laura Potting hier. Schön, dass ihr zuhört. In Spanien sorgt gerade ein Social-Media-Trend für Theater und als ich das gelesen habe, dachte ich echt, ich sehe nicht richtig. Das Ziel dieses Trends ist es, sein großes Geschäft in einem Freibad, und zwar im Becken, im Schwimmbad zu verrichten, ja? Und dann werden Videos vom anschließenden Tumult gemacht und gepostet. Sag mal, was ist los mit den Leuten? Diese scheiß Social-Media-Trends, ey, ich kann's nicht mehr sehen. Das Traurige ist, du liest das und denkst dir so, yo, immerhin stürzen die Leute da nicht von irgendwelchen Klippen, weil sie sich am Abgrund fotografieren. Man könnte es also Fortschritt nennen. Oder auch nicht.

0: Hand? Haben einige von euch schon viereckige Augen bekommen oder spürt ihr überhaupt noch eure Finger? Seit heute früh läuft die Gamescom bei uns in NRW in Köln und es wird gedaddelt und gezockt. Die nach eigenen Angaben weltgrößte Computerspielmesse in Köln präsentiert die neuesten Computervideospiele. Und wir haben uns gefragt, wie alt sind die Gamer da eigentlich so? Sind die ziemlich jung oder wie sieht's aus? Die Aufgabe für unseren Reporter Dominik Becker war, finde die ältere Generation.
1: Also eins schon mal vorweg, die ältere Generation hier auf der Gamescom zu finden, das ist gar nicht so einfach. Wie alt seid ihr?
2: 23.
1: Wie alt bist du?
2: 20.
1: Wie alt bist du?
2: 20.
1: 20. Ich suche die älteren Gamer.
2: Das ist eine gute Frage, wo die sind. Also meine Omi spielt auch an ihrem Laptop, aber halt eher so Mahjong.
1: Also meinst du, vielleicht ist so eine Megamesse für die dann nichts, oder?
2: Nee, mit dem ganzen durchgequetscht, Mittwoch, Donnerstag geht ja noch, aber ab Freitag, Samstag ist keine Chance mehr. Für ältere Leute, es gibt kaum Sitzmöglichkeit.
1: Die Frage ist ja, gibt es diese ältere Gamer-Generation überhaupt? Und ist die auch hier auf der Gamescom? Wie alt seid ihr?
3: 35.
4: 39.
5: 41.
1: Ihr seid bislang die ältesten Gamer, die ich getroffen habe. Gibt es noch ältere? Ich finde sie nicht.
6: Sicherlich schon, ja. Bin ich mir sicher.
5: Ja, würde ich schon sagen.
4: Denke ich genug, ja.
1: Fühlt man sich eigentlich irgendwann zu alt oder ist so Videospiele geht eigentlich immer von 20 bis 60?
4: Ach, das geht eigentlich immer. Bei den ganzen Genren, die es eigentlich gibt, ist eigentlich für jedes alte Klasse was dabei.
1: Machen die Finger noch mit?
5: Ja, ohne Probleme.
6: Ja, es gibt schon mal Momente, wo man schon merkt, dass man älter wird, aber ich würde schon sagen, dass da keine Grenzen nach oben sind.
1: Ich habe mich beim Chef der Gamescom, das ist Felix Falk, ich habe mich nochmal rückversichert, der sagt, ja, diese ältere Generation unter den Gamern, es gibt sie.
7: 6 von 10 Deutschen spielen, und zwar Männer wie Frauen und Alte wie Junge. Gerade hier auf der Gamescom sehen wir zum Beispiel im Retro-Bereich, also die Konsolen, die Spiele von früher, da sehen wir ganz viele Eltern, die ihren Kindern erzählen, wie sie damals gespielt haben, und natürlich auch Seniorinnen und Senioren, also eine große Vielfalt.
1: Also Retro-Area hier auf der Gamescom war ich noch nicht, gehe ich aber hin.
0: So, dann wünsche ich dir weiter viel Erfolg, noch ein bisschen mehr von der älteren Generation zu finden. Gib nicht auf, Dominik!
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1: Um 12.30 Uhr mit Andrea Brandt. Guten Tag. Voraussichtlich ab Anfang kommender Woche ist die B525 zwischen Coesfeld und dem Daroper Berg wieder frei. Der neue Asphalt ist getrocknet. Bis Ende der Woche stehen noch Markierungsarbeiten an. Danach erfolgt die Freigabe. Das ist die gute Nachricht. Die schlechte ist, weitere Sanierungsarbeiten schließen sich direkt an. Voraussichtlich ab Dienstag ist die B525 zwischen dem Kapellenweg am Daroper Berg und Darup gesperrt. Die Sanierungsarbeiten hier sollen noch einmal bis Ende September dauern. Bis Anfang kommender Woche sammelt der Coesfelder Stadtmarketingverein noch Meinungen zu einem möglichen dritten verkaufsoffenen Sonntag. Er befragt die Innenstadthändler zum zweiten Mal dazu. In einer ersten Umfrage hatten nicht alle Händler geantwortet. Dem Stadtmarketingverein ist bei dem Thema ein breites Meinungsbild wichtig. Deshalb die erneute Umfrage. Auf der Grundlage der Ergebnisse berät er weiter. Ein zusätzlicher verkaufsoffener Sonntag könnte in Verbindung mit Veranstaltungen Besucher in die Innenstadt ziehen. Bislang gibt es in Coesfeld beim Frühlingsfest und am Ursula-Wochenende verkaufsoffene Sonntage. Der traditionelle Kinderflohmarkt zum Ferienende in Dülmen zieht wieder viele Besucher an. Seit heute Vormittag läuft er auf dem Bendix-Gelände. Was macht den Reiz aus?
2: Er ist für mich halt um die Ecke, ne? Das macht die Sache aus.
3: Der ist auf jeden Fall sehr groß, viel Auswahl. Und der kleine Mann hier ist auch sehr zufrieden.
4: Ich gucke hier einfach nur so herum, was es hier gibt.
1: Das geht offiziell noch bis zum Nachmittag. Die besten Schnäppchen machen Besucher aber erfahrungsgemäß zu Beginn. An 150 Ständen bieten Kinder ihre aussortierten Schätzchen an. Spiele, Bücher, Kleidung oder Kuscheltiere. Marlo, fällt es dir schwer, dich zu trennen?
5: Ja, geht so. Ich habe halt sehr viel. Und man muss halt Platz für neue Sachen machen.
1: Der Dülmener Kinderflohmarkt gehört zu den größten und traditionsreichsten im Kreis. 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Das Wetter für den Kreis Coesfeld, die Wolken rücken heute Nachmittag dichter zusammen. Es bleibt größtenteils trocken und mit bis zu 24 Grad zwischen Hedingsel, Osterwick und Nordkirchen ist es angenehm warm. Der Wettertrend morgen bis zu 29 Grad, dann sind auch mal Gewitter möglich.
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1: Hallo Autofahrer. Keine Staus gemeldet? Die neuesten Blitzer nur auf Radio Kiepenkerl. Auf der Nordlandwehr in Dülmen vom Kreisverkehr Richtung Düpp steht ein Blitzer. Dankeschön an Iris fürs Bescheidsagen über WhatsApp. Machen Sie es wie Iris, melden Sie Staus oder Blitzer über WhatsApp oder klingeln Sie kostenfrei durch unter 0800 20 20 620.
6: Mahlzeit an diesem Mittwochmittag. Ich hoffe, euch geht's gut. Mein Name ist Laura Potting. Wir bringen hier heute zusammen die Mitte der Woche hinter uns. Und das wird jetzt so richtig schön dramatisch untermalt. Ich finde, das gehört sich für jeden Arbeitstag. Hier ist Musik von Adele, das ist Skyfall. Und ich finde, es sollte immer dramatische Musik laufen, wenn wir zum Beispiel zur Arbeit kommen, ja? So nach dem Motto, seht hier, ich bin jetzt da! Und alle so...
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0: kommen. Jetzt mal so von den etwas Älteren unter uns. Ja, wir hatten doch wohl alle schon mal so eine Bravo in der Hand früher, oder? Bei mir im Zimmer war die Wand auf jeden Fall voll mit Backstreet Boys Postern daraus. Und Comedian Hannes Höfer, der ist auch Fan, der gratuliert zum 70. Geburtstag der Kultzeitung.
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2: Die Bravo gibt's schon 70 Jahre, aber nicht mit den Naki da ist und so. Nee, früher war die Bravo eher sowas wie die Gala oder Bunte. Bisschen Promi-Tratsch, Kinoprogramm, Schlager. Dr. Sommer hatte damals nicht mal Abi. Das kam alles erst später. Kelly Photo Love Story, Comic für alle mit Hormonüberschuss, Marvel für Pubertierende. In der Renaissance hatten sie Shakespeare, Romeo, Julia. Wie hat neben das? Ein Drama in 20 Bildern. Oder das Doppelseitenposter in der Mitte. Um das unbeschadet aus dem Heft zu kriegen, habe ich mit chirurgischer Präzision die Tackernadeln aufgemacht. Nie habe ich mir mehr bei irgendwas Mühe gegeben. Tupac, Britney Spears, Oli P., alle hingen sie bei mir an der Wand. Und für alles, was du Mama und Papa nicht fragen wolltest, gab's eben Doc Sommer und sein Team. Klar, man wurde durch die Bravo-Lesen jetzt nicht komplett aufgeklärt, aber du wusstest schon mal grob, was wohin gehört. Und immer dran denken, das italienische Wort Bravo stammt von der Zeitung ab. Ja, weil die das Blatt so toll fanden. Also, glaube ich.
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1: Mit Malte Halbricht, guten Tag. Die Empörung war groß gestern, als plötzlich Infos öffentlich wurden, dass auch Limonaden ohne Zucker besteuert werden sollen. Finanzminister Klingbeil hat jetzt klargestellt, so etwas ist nicht geplant. Thorsten Adolfs aus dem News-Team, was hat es mit der Aufregung um eine mögliche Zuckersteuer auf sich?
2: Ja, im Netz kursierte gestern plötzlich ein Arbeitspapier aus dem Finanzministerium, das für ordentlich Gesprächsstoff gesorgt hat. Darin stand der Vorschlag, neben klassischen Limonaden auch Zero-Getränke, Light-Produkte, bestimmte Biermischgetränke und sogar Haferdrinks zusätzlich zu besteuern. Die Idee dahinter, nicht nur Getränke mit echtem Zucker, sondern auch solche mit Süßungsmitteln sollten laut diesem Entwurf teurer werden. Dass das Ganze für Kopfschütteln gesorgt hat, ist verständlich, denn viele von uns greifen ja gerade deshalb zu solchen Produkten, um eben keinen Zucker zu sich zu nehmen.
1: Klingbeil hat auf Instagram geschrieben, eine Zuckersteuer auf Getränke ohne Zucker werde es nicht geben. Und er sei ziemlich sauer, dass darüber öffentlich diskutiert wurde.
2: Genau, er sagt, dass in Ministerien intern viel diskutiert und durchgespielt wird, um am Ende zu guten politischen Lösungen zu kommen. Und dieses Papier, das öffentlich wurde, sei nur ein Entwurf und keinesfalls ein beschlossenes Gesetz. Der SPD-Chef sagt deshalb auch ganz deutlich, dass solche internen Vorüberlegungen nicht mit fertigen politischen Entscheidungen verwechselt werden sollten. Wenn jede dieser Überlegungen behandelt wird wie eine politische Entscheidung, dann werde es in seinem Ministerium in Zukunft schwieriger, offen darüber zu diskutieren, so Klingbeil.
1: Danke, Thorsten. Und das sind weitere Nachrichten heute Mittag. Nach dem Großbrand im Hohenfenn in Belgien gibt es erste Hinweise zur Ursache. Eine Landmaschine könnte das Feuer ausgelöst haben, teilte die Staatsanwaltschaft mit. Sachverständige prüfen diese Vermutung derzeit. Bis die endgültigen Gutachten vorliegen, werde es aber noch mehrere Monate dauern, heißt es. Deutsche Unternehmen geraten bei Cyberangriffen immer stärker ins Visier ausländischer Geheimdienste. Laut dem Digitalverband Bitkom konnte im zurückliegenden Jahr mehr als jede dritte betroffene Firma mindestens einen Angriff einem ausländischen Nachrichtendienst zuordnen.

0: Später könnten dort erste Starship-Raketen abheben. Geplant sind tausende kommerzielle Flüge pro Jahr. Bisher hat SpaceX nur einen Startplatz in Texas. Das Unternehmen verfolgt nach eigenen Angaben langfristig das Ziel, mit wiederverwendbaren Raketen regelmäßige Flüge zum Mond und auch zum Mars möglich zu machen. Und das waren die Nachrichten mit Malte Albrecht.
1: Das Wetter.
2: Es gibt erstmal keinen Regen heute. Ein paar Wolken sind dabei. Die Sonne kommt aber auch immer mal wieder raus. Erst zum Nachmittag und Abend hin kann es heute auch einzelne Schauer oder Gewitter geben bis 27 Grad. Morgen bis 29 Grad. Dazu erst sonnig und trocken, dann aber mehr Wolken im Tagesverlauf. Auch hier kann es dann auch Schauer und teils kräftige Gewitter geben morgen. Am Freitag noch kühler bis 25 Grad. Dazu wechselhaft mit teils starken Schauern oder Gewittern stellenweise.
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2: Und das sind die Staus ab 11 Minuten Zeitverlust. Wir starten mit der A3 Arnheim-Köln zwischen dem Kreuz Oberhausen und dem Kreuz Oberhausen-West. Da steht ihr im Moment auf 5 Kilometern, ihr braucht 12 Minuten länger. Die A4 Aachen-Köln zwischen dem Kreuz Köln-West und Köln-Eiffeltor 5 Kilometer Stau, 21 Minuten plus. Die A40 Venlo-Duisburg zwischen dem Grenzübergang Strahlen-Autobahn und Wachtendonk 6 Kilometer Stau, eine halbe Stunde plus. Die A44 Essen-Düsseldorf zwischen dem Kreuz Düsseldorf-Nord und Düsseldorf-Stockum 2 Kilometer Stau, 12 Minuten. Und zum Schluss die A52 Roermond-Düsseldorf zwischen dem Kreuz Mönchengladbach und dem Kreuz Nersen 3 Kilometer Stau, 11 Minuten plus. Gute Fahrt!
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2: Hallo zusammen, Frage. Ich miste gerade aus in meiner Wohnung, ja? So, passiert euch das auch, dass ihr zum Beispiel mit dem Ziel auszumisten euer Wohnzimmerregal so in Angriff nehmt und dann findet ihr euch Stunden später auf dem Boden liegend wieder, während ihr in alten Tagebüchern von euch schmökert? Passiert euch nie? Nee, mir auch nicht. Laura Potting hier. Ausmisten ist doch bloß was für Leute, die kein Tetris können. So.

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1: Hallo zusammen an diesem Mittwoch. Habt ihr schon mal vom Ehrenamtsatlas gehört? Das ist eine super wichtige Sache. Der zeigt nämlich alle 2 Jahre, wie sich das Ehrenamt insgesamt entwickelt hat und wo es zum Beispiel auch aktuell Probleme gibt. Die Zahlen sind wichtig, denn das Ehrenamt ist einfach ein zentraler Teil unserer Gesellschaft. Ohne die vielen Freiwilligen, und das muss man einfach sagen, die ihre private Zeit opfern, würde vieles bei uns im Land einfach nicht funktionieren. Und heute hat Westlotto den neuen Ehrenamtsatlas 2026 in Düsseldorf vorgestellt. Thorsten Ortmann war für uns dabei. Thorsten, ist das Ehrenamt nach wie vor so beliebt bei den NRWlern?
2: Ja, fast die Hälfte der über 18-Jährigen in Nordrhein-Westfalen engagiert sich ehrenamtlich. Das Niveau ist ungefähr stabil geblieben. Es sind vor allem die über 60-Jährigen, die sich ehrenamtlich engagieren. Und besonders viele Ehrenamtler gibt es aktuell im Kreis Olpe, gefolgt von Höxter und dem Hochsauerlandkreis. Als beste größere Stadt hat hier Münster auf Platz 4 abgeschnitten. Die meisten Ehrenamtler engagieren sich übrigens im Bereich Sport, gefolgt von Religion, Kirche und Nachbarschaft. Und wie wichtig das Ehrenamt ist, zeigt auch diese Zahl. Müsste man die ganzen freiwilligen Stunden bezahlen, hätte das Land hierfür 25 Milliarden Euro ausgeben müssen.
1: Wahnsinn. Okay, aber die Erhebung zeigt auch Probleme auf.
2: Ja, den meisten gemeinnützigen Organisationen fehlt es schlicht am Geld und viele haben Nachwuchssorgen. Das liegt daran, dass sich immer weniger junge Menschen im Ehrenamt engagieren, sagt die Forscherin Professor Andrea Walter.
3: Dass über 90% der nicht engagierten Jungen sagen, dass ihnen die Zeit fehlt. Dann das Thema Unsicherheit. Wir wissen, die Generation fühlt sich unsicher, guckt nicht so zuversichtlich in die Zukunft. Für sie ist gute Bezahlung wichtig. Und tatsächlich sehen wir auch in den Zahlen, dass bei den Nicht-Engagierten über ein Viertel sagt, dass sie es sich nicht leisten können.
1: Okay, also es fehlt an Nachwuchs und an Geld. Westlotto hat sich da was einfallen lassen. Es wird ein neues Spiel geben, von dem Ehrenamtler in NRW profitieren sollen.
2: Ja, das neue Spiel heißt Bingo und alle Einnahmen gehen in eine neue Stiftung und die finanziert dann Projekte im Ehrenamt. Dazu Andreas Kötter von Westlotto.
4: Es sind diese Projekte, die wirklich dafür da sind, dass Ehrenamt sichtbar wird, dass man Ehrenamter gewinnen kann oder dass man für die Ehrenamt auch etwas ausrichten kann. Ein Verein, der hingeht und sagt, ich möchte einfach Dankeschön sagen zu allen Ehrenamtern, die in diesem Verein tätig sind. Ich möchte alle einfach mal einladen zu einem Grillabend.
2: Ab 1.9. startet die Stiftung und gemeinnützige Organisationen können dann digital und unbürokratisch die Anträge stellen, so Westlotto. Zur Verfügung stehen dann Beträge zwischen 1.500 und 5.000 Euro.
1: Westlotto hat heute den neuen Ehrenamtsatlas 2026 für NRW vorgestellt. Thorsten Ortmann hatte die Infos dazu. Danke dir.
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1: Um 13.30 Uhr mit Andrea Brandt. Guten Tag. Voraussichtlich ab Anfang kommender Woche ist die B525 zwischen Coesfeld und dem Daruper Berg wieder frei. Der neue Asphalt ist getrocknet, bis Ende der Woche stehen noch Markierungsarbeiten an, danach erfolgt die Freigabe. Das ist die gute Nachricht, die schlechte ist, weitere Sanierungsarbeiten schließen sich direkt an. Voraussichtlich ab Dienstag ist die B525 zwischen dem Kapellenweg am Daruper Berg und Darup gesperrt. Die Sanierungsarbeiten hier sollen noch einmal bis Ende September dauern. Bis Anfang kommender Woche sammelt der Coesfelder Stadtmarketingverein noch Meinungen zu einem möglichen dritten verkaufsoffenen Sonntag. Er befragt die Innenstadthändler zum zweiten Mal dazu. In einer ersten Umfrage hatten nicht alle Händler geantwortet. Dem Stadtmarketingverein ist bei dem Thema ein breites Meinungsbild wichtig. Deshalb die erneute Umfrage. Auf der Grundlage der Ergebnisse berät er weiter. Ein zusätzlicher verkaufsoffener Sonntag könnte in Verbindung mit Veranstaltungen Besucher in die Innenstadt ziehen. Bislang gibt es in Coesfeld beim Frühlingsfest und am Ursula-Wochenende verkaufsoffene Sonntage. Der traditionelle Kinderflohmarkt zum Ferienende in Dülmen zieht wieder viele Besucher an. Seit heute Vormittag läuft er auf dem Bendix-Gelände. Was macht den Reiz aus?
2: Er ist für mich halt um die Ecke, ne? Das macht die Sache aus.
3: Der ist auf jeden Fall sehr groß, viel Auswahl. Und der kleine Mann hier ist auch sehr zufrieden.
4: Ich gucke hier einfach nur so herum, was es hier gibt.
1: Das geht offiziell noch bis zum Nachmittag. Die besten Schnäppchen machen Besucher aber erfahrungsgemäß zu Beginn. An 150 Ständen bieten Kinder ihre aussortierten Schätzchen an. Spiele, Bücher, Kleidung oder Kuscheltiere. Marlo, fällt es dir schwer, dich zu trennen?
5: Ja, geht so. Ich habe halt sehr viel. Und man muss halt Platz für neue Sachen machen.
1: Der Dülmener Kinderflohmarkt gehört zu den größten und traditionsreichsten im Kreis. 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Das Wetter für den Kreis Coesfeld, die Wolken rücken heute Nachmittag dichter zusammen. Es bleibt größtenteils trocken und mit bis zu 24 Grad zwischen Hiddingsel, Osterwick und Nordkirchen ist es angenehm warm. Der Wettertrend morgen bis zu 29 Grad, dann sind auch mal Gewitter möglich.
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1: Hallo Autofahrer. Keine Staus gemeldet? Die neuesten Blitzer nur auf Radio Kiepenkerl. Auf der Nordlandwehr in Dülmen vom Kreisverkehr Richtung Düpp steht ein Blitzer. Dankeschön an Iris fürs Bescheidsagen über WhatsApp. Machen Sie es wie Iris, melden Sie Staus oder Blitzer über WhatsApp oder klingeln Sie kostenfrei durch unter 0800 20 20 620.
6: Vielleicht habt ihr das ja schon mal erlebt, ja? Ihr seid in einer Beziehung und ihr merkt plötzlich, euer Gegenüber entfernt sich von euch, ist nicht mehr all in. Ihr merkt, dass das so alles langsam in die Brüche geht und ihr könnt einfach nichts dagegen machen. Das ist vielleicht ein scheiß Gefühl. Und darüber singt Alec Benjamin in Let Me Down Slowly. Und er singt, wenn du mich schon verlässt, dann mach's bitte auf eine nette Art und Weise und gib mir bitte ein bisschen Zeit. Ja, wobei, das mit der Zeit, das macht's ja dann irgendwie auch nicht so richtig besser, oder? Hier ist auf jeden Fall Let Me Down Slowly. Und ich bin Laura Potting. Einen schönen Mittwoch euch.

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0: mit Malte Albrecht. Guten Tag.
1: Wir müssen raus aus diesem Klima der Verdrießlichkeit und des Verdrusses. Wir müssen gemeinsam diesen weit verbreiteten Missmut abschütteln, der unser Land seit langer Zeit lähmt.
0: Kanzler Merz war das eben nach dem Ende der Kabinettsklausur auf Schloss Neuhardenberg. Es ging dort für die Regierung darum, Aufbruchstimmung zu verbreiten und die Menschen dabei mitzunehmen, vor allem mit Blick auf die schwächelnde Wirtschaft. Thorsten Adolfs aus dem News-Team, was wurde dazu denn gesagt?
2: Ja, Merz hat gesagt, dass 3 Jahre voller Probleme hinter uns liegen und es jetzt endlich wieder aufwärts geht. Nach den Daten des Statistischen Bundesamtes hat das Bruttoinlandsprodukt im Frühjahr um 0,3% zugelegt. Das ist etwas mehr als gedacht. Und auch das IFO-Institut hat bestätigt, die Stimmung in den deutschen Betrieben ist im August noch mal besser geworden. Es gehe raus aus dem Tief und rein in eine neue Zuversicht, sagt der Kanzler. Auch Vizekanzler Klingbeil hat sich zur Zukunft der Wirtschaft geäußert. Er setzt auf die Wirkung des 500-Milliarden-Pakets.
3: Ohne diese Investitionsoffensive wären wir in einer Rezession. Das muss man so klar benennen. Jahrzehntelang wurde in unserem Land vieles kaputt gespart und das spüren wir alle im Alltag. Die Unpünktlichkeit der Bahn, kaputte Straßen, marode Schulen, der ideologische Sparkurs der letzten Jahrzehnte ist uns teuer zu stehen gekommen. Und wir als Regierung beenden mit unseren Investitionen diese zukunftsfeindliche Politik.
2: Auch KI soll in Zukunft eine große Rolle spielen. Merz sieht darin einen echten Motor für unser Land, egal ob in der Industrie, im Handwerk oder in der Medizin. Die Technologie biete ungeahnte Chancen, so Merz, um moderner und erfolgreicher zu werden.
0: Danke, Thorsten. Und jetzt weitere Nachrichten. Nach massiven Überschwemmungen in Nepal werden hunderte Touristen vermisst. Nach vorläufigem Stand gäbe es von 384 Touristen kein Lebenszeichen, teilte die nepalesische Tourismusbehörde mit. Die meisten von ihnen seien Ausländer. Auf Videoaufnahmen sind Wassermassen zu sehen, die Häuser mit sich reißen und Gebäude, die im Schlamm versunken sind. Volkswagen will angesichts des Spardrucks auch im Management sparen. Konzernchef Blume kündigte bei einer Betriebsversammlung in Emden an, ein Viertel der Führungsstellen abzubauen. Mit Blick auf den drohenden Jobabbau insgesamt sagte er, dass es in einem nächsten Schritt vor allem um die Kosten außerhalb der direkten Fahrzeugproduktion gehe, also um Konzernstellen, zentrale Funktionen, Entwicklung und Vertrieb. Der Chef des US-Geheimdienstes CIA, Radcliffe, hat bei seinem Besuch in Moskau Kontakte zu russischen Geheimdiensten gehabt. Das bestätigte Kreml-Sprecher Peskow. Ein Treffen mit Präsident Putin habe es nicht gegeben. Peskow nannte die Gespräche eine positive Entwicklung, machte zu den genauen Inhalten aber keine Angaben. Am Frankfurter Flughafen ist ein Mitarbeiter nach einer Infektion an Malaria gestorben. Auch 6 weitere Mitarbeiter sind erkrankt, sagte ein Fraport-Sprecher. Sie sind in ärztlicher Behandlung. Die erste Ansteckung ist demnach schon Mitte Juli gewesen. Ursache sollen importierte Mücken sein, heißt, die Mücken sind wohl im Flugzeug oder Gepäck mitgeflogen.

0: durch ab 20 Minuten die A3 Arnheim-Köln zwischen Dienstlaken Süd und Oberhausen-Lierich. 6 Kilometer 22 Minuten. Genauso lang dauert es auf der A4 Aachen-Köln zwischen dem Kreuz Köln-West und Köln-Eiffeltor. 5 Kilometer Stau dort. Dann die A40 Venlo-Duisburg zwischen dem Grenzübergang Strahlen und Wachtendonk. 6 Kilometer Stau. Knapp 40 Minuten kommen da oben drauf. Knapp eine halbe Stunde auf der A40 Duisburg-Essen zwischen Essen-Holsterhausen und dem Dreieck Essen-Ost. 2 Kilometer da. Und dann noch die A52 Düsseldorf-Essen zwischen Essen-Süd und dem Dreieck Essen-Ost. 1 Kilometer Stau, 22 Minuten plus. Allen unterwegs eine gute Fahrt und kommt gut an.
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2: Wir feiern heute 70 Jahre Jugendzeitschrift Bravo. Wer erinnert sich nicht? Das waren Zeiten, nicht Dr. Sommer und Co. Deutlich jünger, die Bravo-Hits-CDs. Die erste Ausgabe erschien 1992. Bin mir aber sicher, die Stars wären auch drauf gewesen. Leonie und Ed Sheeran und DJ Bobo aus den 90ern sowieso. Jetzt mit Everybody. Ich bin Andreas Kramer. Einen schönen Mittwochnachmittag.

0: Hallo Kreis Coesfeld, Sandra Rose aus der Radio Kiepenkerl Nachrichtenredaktion hier. Und das sind gute Nachrichten für Menschen mit chronischen Wunden. Die Caritas Sozialstationen in Coesfeld, Dülmen, Lüdinghausen und Senden sind inzwischen spezialisierte Leistungserbringer für Wundversorgung, sagen sie heute. Für Patienten mit chronischen Wunden bedeutet das, dass sie von besonders qualifizierten Pflegefachkräften direkt zu Hause unter der Leitung einer Wundtherapeutin versorgt werden. Und mehr Nachrichten hören Sie gleich um halb wieder von mir.
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1: Um 14.30 Uhr mit Sandra Rose. Schönen guten Tag. Seit einer Woche keine mobilen Daten. Was ist da in Darup beim Anbieter Alditalk bzw. im E-Plus-Netz los? Fragt Radio Kiepenkerl-Hörer Dominik aus Darup. Und wann geht es wieder? Lieber Dominik und alle anderen, wir haben beim zuständigen Anbieter Telefonica nachgefragt. Der bestätigt Probleme an einem seiner Mobilfunkstandorte in Darup. Erste Instandsetzungsmaßnahmen laufen schon. Spätestens morgen soll ein Techniker den Standort vor Ort überprüfen und weitere Schritte zur Wiederherstellung der Handynetzversorgung einleiten. Wie es klappt, wir bleiben für Sie dran. Ihre Mittel festgefragt. Unbekannte haben kurz vor Mitternacht von einem Kfz-Händler an der Olfener Straße in Lüdinghausen ein graues BMW Cabrio und einen schwarzen Audi gestohlen. Zeugen beobachteten 5 bis 6 Männer auf dem Gelände. Alle waren dunkel gekleidet. Einer trug einen weißen Pullover. In Senden sind Unbekannte außerdem in ein freistehendes Einfamilienhaus an der Rüschenkuhle eingebrochen und haben Schmuck geklaut. Zeugenhinweise in beiden Fällen bitte an die Polizei. Zeugen sucht die Polizei auch nach einem abgebrochenen Diebstahl im Aldi an der Münsterstraße in Dülmen. Ein Mitarbeiter beobachtete, wie ein Unbekannter Ware in eine Tasche packte. Ein Komplize legte kurz darauf eine Packung Milch aufs Kassenband und bezahlte. Als beide durch waren, sprach der Mitarbeiter die Männer an. Einer schlug dem Mitarbeiter mit der Faust gegen die Brust, dann flüchteten beide ohne Beute. Wie die Männer aussehen, lesen Sie in der App und im Web. Klicken Sie radiokiepenkerl.de. Der neue Asphalt liegt und ist getrocknet. Bis Ende der Woche laufen noch Markierungsarbeiten. Voraussichtlich ab Dienstag ist die B525 zwischen Coesfeld und dem Daruper Berg dann wieder frei. Voraussichtlich ab Mittwoch ist die B525 dann zwischen dem Kapellenweg am Daruper Berg bis nach Darup gesperrt. Die Sanierungsarbeiten gehen dann auf dem Abschnitt nochmal bis Ende September weiter. Sie fahren jetzt wieder vom Kreis Coesfeld über die A43 und die Weseler Straße nach Münster ohne Baustelle. NRW-Verkehrsminister Oliver Krischer hat die beiden Brücken an der Umgehungsstraße heute Mittag offiziell freigegeben. Die jetzt fertigen Brücken haben landesweiten Vorbildcharakter für den Brückenbau, da sie in einem besonderen Expressverfahren entstanden sind. Wir hier im Münsterland gehen also, was den Brückenbauturbo betrifft, voran. 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Das Wetter für den Kreis. Am Nachmittag jetzt ziehen schon mal dichtere Wolken durch. Regen bleibt trotzdem die Ausnahme bei warmen bis zu 24 Grad von Osterweg über Meerfeld bis nach Finnum. Der Wettertrend. Morgen gibt's wieder einen Mix aus Sonne und Wolken. Bei sommerlich warmen bis zu 29 Grad sind auch mal Schauer und Hitzegewitter möglich.
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1: Hallo Autofahrer, Vorsicht auf der A43 in Richtung Ruhrgebiet zwischen Senden und Nottuln. Ein defekter LKW auf dem Standstreifen. Da liegen Reifenteile auf allen Fahrstreifen. Fahren Sie vorsichtig. Danke auch an Sabrina fürs Melden. Und auch Iris aus Dülmen hat sich via WhatsApp bei uns gemeldet. Die neuesten Blitzer nur auf Radio Kiepenkerl. Sie sagt, auf der Nordlandwehr in Dülmen vom Kreisverkehr Richtung Düpp steht der Blitzeranhänger. Danke fürs Melden. Staustörung Blitzer melden Sie uns auch kostenlos. 0800 20 20 620 oder über WhatsApp.
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0: 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Gleich ein Klassiker aus den 90ern, Shania Twain, That Don't Impress Me Much. Jetzt frische neue Musik von Iggy Kelly.
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gleich nach drei bei Radio Kiepenkerl. Philipp Böckmann mit der Feierabendshow und mehr Abwechslung. Gute Laune Musik dabei, unter anderem aus den 90ern von Cut & Move. Und das Beste von heute kommt von Teddy Swims. Viel Spaß gleich mit Philipp. Ich bin Andreas.

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1: Mit Malte Albrecht, guten Tag. In Nepal hat es eine heftige Naturkatastrophe gegeben. Dort werden nach einer Sturzflut viele Menschen vermisst, darunter nach Behördenangaben 384 Touristen. Thorsten Adolfs aus dem News-Team, uns erreichen von dort schlimme Bilder.
2: Ja, in Videos, die auf der Plattform X veröffentlicht wurden, ist zu sehen, wie sich die Wasserschlamm- und Geröllmassen ihren Weg mit hoher Geschwindigkeit aus dem Gebirge runter ins Tal bahnen. Man muss sich das so vorstellen, es gibt dort im Grenzgebiet zwischen Nepal und China eine schmale Schlucht und viele Häuser, Brücken und sogar ein Staudamm, die in dem Tal waren, die sind einfach von den Geröllmassen unter tosendem Lärm mitgerissen worden. Du hast es gesagt, auch hunderte Ausländer werden nach den massiven Überschwemmungen vermisst. Darunter sollen Touristen aus Deutschland, den USA und Spanien sein. Das ganze Ausmaß der Katastrophe sei aber noch unklar, sagte ein Polizeisprecher. Die Armee hat Hubschrauber und Rettungstrupps in die Katastrophenregion geschickt. Das Gebiet ist schwer zu erreichen, weil auch viele Hauptstraßen zerstört wurden. Ein Augenzeuge spricht von einer absolut entsetzlichen Situation. So eine Zerstörung wie dort habe er vorher noch nie gesehen. Was die Sturzflut ausgelöst hat, ist noch nicht ganz klar. Es heißt, der Bruch eines Gletschersees könnte dazu geführt haben, dass die Flutwellen in die Tiefe stürzten.
1: Thorsten, danke dir. Und jetzt weitere wichtige Nachrichten im Überblick. Die Bundesregierung hat sich auf ihrer Kabinettsklausur nicht nur mit der wirtschaftlichen Entwicklung, sondern auch mit dem Thema Hitzeschutz beschäftigt. Beschlossen wurde aber, wie angekündigt, nichts. Bundeskanzler Merz sagte, dass es schon jetzt viele Programme gebe und den Ländern über das Sondervermögen auch Geld dafür zur Verfügung stehe. Er kündigte aber an, auf Bundesebene möglicherweise nochmal nachzuschärfen. Drohnenvorfälle haben deutsche Flughäfen im vergangenen Jahr rund 160 Millionen Euro gekostet. Davon geht der Luftverkehrsverband BDL aus. Präsident Redelix sagte der FAZ, allein durch Betriebsunterbrechungen seien 60 Millionen Euro Schaden entstanden. Er fordert nun mehr Tempo beim Drohnenschutz, auch an kleineren Flughäfen. Der Naturschutzbund Deutschland in NRW kritisiert die Pläne zum Fluten der Tagebaulöcher Hambach und Garzweiler mit Wasser aus dem Rhein. Bei starkem Niedrigwasser wie in diesem Sommer würde eine Entnahme die Engpässe für die Schifffahrt verschärfen, heißt es vom Landesverband. Wer bei einer Kontrolle den Führerschein vorzeigen muss, kann das künftig auch auf dem Smartphone tun. Denn noch in diesem Jahr soll es den Führerschein auch in digitaler Form geben. Das kündigte der Präsident des Kraftfahrtbundesamtes DAM an. Der Fachzeitschrift Auto, Motor und Sport sagte er, die Entwicklung sei in der finalen Phase. Angezeigt werden soll der digitale Führerschein künftig in der Kfz-App des Kraftfahrtbundesamtes. Die App ist laut DAM inzwischen auf mehr als 2 Millionen Smartphones installiert. Bisher lässt sich dort schon der Fahrzeugschein digital abrufen. Und das waren die Nachrichten mit Malte Albrecht.
3: 3:03 ist das Radio Kiepenkerl. Wetter für den Kreis Coesfeld, sind einige Wolken unterwegs. Die Sonne kommt aber auch mal zum Vorschein. Einzelne Schauer kann es hier untergeben. Größtenteils bleibt es aber trocken. 23 Grad haben wir zurzeit in Ascheberg. 23 Grad haben wir ebenso in Senden. Die Nacht bringt 15 Grad, dann fällt kein Regen. Der Radio Kiepenkerl Wettertrend für morgen. Sonne, Wolken, einzelne Schauer und Gewitter sind möglich. Maximal 29 Grad. So wird's morgen am Donnerstag.
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3: Hallo Autofahrer, soweit ist alles gut. Staus, Blitzer 0800 20 20 620 oder über WhatsApp.
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3: Gleich Cut'n'Move aus den 90ern mit Give It Up, Feuer.

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0: Der Mittwochnachmittag im Kreis Coesfeld. 23 Grad haben wir zurzeit in Olfen und Servicemann Carsten Arten. Morgen wird's kurz richtig warm.
1: Genau, nach einer trockenen Nacht mit rund 15 Grad geht's morgen rauf bei den Temperaturen bis auf 29 Grad. Dazu wechseln sich Sonnenschein und Wolken ab. Allerdings sind ab dem Nachmittag auch Schauer und Gewitter möglich und die können auch mal kräftig ausfallen.
0: Okay, also morgen sommerlich unbeständig und dann wird's wieder kühler.
1: Ja, am Freitag sind noch Höchstwerte um 23 Grad drin und es bleibt wechselhaft mit vielen Wolken, etwas Sonnenschein, ja und so einigen Schauern zwischendurch. Und aus heutiger Sicht geht es auch am Wochenende unbeständig weiter.
0: Genießen wir also nochmal den morgigen Sommertag. Dankeschön, Servicemann Carsten Abend. 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

0: Marshmallow, Pink und Sting mit Dreaming hier bei Radio Kiepenkerl. Das Beste von heute, gleich John Farnham. You're the Voice aus den 80ern kommt sofort.
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1: Um 15.30 Uhr mit Sandra Rose. Schönen guten Tag. Noch eine Woche, dann geht's für die Schüler im Kreis Coesfeld zurück in den Unterricht. Die meisten Erstklässler im Kreis starten morgen in einer Woche zum ersten Mal. Daher ist es besonders wichtig, dass sie bis dahin den Schulweg gut kennen. Ruth Jansen von der Polizei. Eltern sollten mit ihren Kindern jetzt schon üben.
2: Sie sollten mit ihren Kindern ganz konkret den Schulweg abgehen, den sie demnächst alleine zurücklegen sollen. Und dabei sind natürlich immer wieder markante Stellen, die besonders gefährlich sind. Die sollten sie den Kindern erklären und vormachen dann zunächst, wie es richtig sein sollte an dieser Stelle. Und ja, später sollten die Kinder es dann auch ruhig mal alleine machen und die Eltern stehen nur dahinter.
1: Typische Gefahren lauern übrigens zum Beispiel an Ein- und Ausfahrten von privaten Parkplätzen. Autofahrer können die Kinder schnell übersehen, daher sollten sie hier besonders wachsam sein. Radio Kiepenkellerer Dominik aus Darup ärgert sich. Seit einer Woche kein Handynetz beim Anbieter Alditalk bzw. im E-Plus-Netz. Lieber Dominik und alle anderen, wir haben für Sie beim zuständigen Anbieter Telefonica nachgehakt. Der bestätigt Probleme an einem seiner Mobilfunkstandorte in Darup. Erste Instandsetzungsmaßnahmen laufen. Spätestens morgen soll ein Techniker den Standort vor Ort prüfen und weitere Schritte zur Wiederherstellung der Handynetzversorgung einleiten. Wie es klappt, wir bleiben für Sie dran. Die Industrie- und Handelskammer für den Kreis Coesfeld und die Region wirbt jetzt in den ersten Wochen des neuen Ausbildungsjahres für Ausbildungen im Betrieb. Sie seien eine attraktive Alternative zum Studium. Studienaussteiger hätten derzeit gute Chancen auf dem Ausbildungsmarkt, da viele Unternehmen weiterhin Auszubildende suchen, sagt die IHK. Jeden Donnerstagvormittag berät die IHK Interessierte kostenfrei in einer Online-Sprechstunde. Alle Infos stehen bei uns in der App und im Web. Klicken Sie radiokiepenkerl.de. Einige von Ihnen haben Sie schon bestaunt, die neue bunte Graffiti-Wand an der neuen Spinnerei in Dülmen. Im Rahmen des EU-Förderprogramms LIDA haben Jugendliche in den Sommerferien ein farbenfrohes Kunstwerk geschaffen. Ziel dieser Workshop-Aktion ist es, die regionale Identität, kulturelle Teilhabe und die Kreativität von Jugendlichen zu fördern. Die Motive für die Graffiti-Wand haben die jungen Künstler selbst entworfen und das Projekt dann unter professioneller Anleitung von Graffiti-Künstler Oliver Marke umgesetzt. Fotos vom Endprodukt sehen Sie in unserer App und im Web. Klicken Sie radiokiepenkerl.de. 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
3: Es ist 15.33 Uhr, hier ist das Radio Kiepenkerl. Wetter für den Kreis Coesfeld. Viele Wolken, etwas Sonnenschein, größtenteils trocken. So geht's zu diesem Mittwochnachmittag. 23 Grad haben wir zurzeit in Meerfeld, 23 Grad haben wir ebenso in Appelhülsen. Die Nacht bringt 15 Grad, dann bleibt's trocken. Der Radio Kiepenkerl Wettertrend für morgen. Sonne, Wolken, einzelne Schauer und Gewitter sind möglich. Maximal 29 Grad. So wird's morgen am Donnerstag.
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3: Hallo Autofahrer, soweit ist alles gut. Staus Blitzer 0800 20 20 620 oder über WhatsApp.

0: Radio Kiepenkerl ist hier am Mittwochnachmittag und heute Abend endet der musikalische Sommer auf der Kartause in Dülmen. Tiziana Boger aus dem Morgenteam. Zum Abschluss steht Liedermacher Benny Feldmann auf der Bühne.
1: Genau, Benny Feldmann verbindet eigene Stücke mit Liedern aus aller Welt, Folk, Bluegrass und poetische Geschichten.

0: Sie sehen es jetzt gerade zwar nicht, aber da hat der Fuß schon ordentlich mitgewippt. Der Eintritt ist kostenlos, Imbiss, Eiswagen und Getränke gibt's vor Ort, falls das Wetter nicht passt. Das Team reagiert flexibel, also einfach hingehen und den Sommer noch einmal richtig genießen.
1: Und alle Informationen zum musikalischen Sommer auf der Kartaus in Dülmen finden Sie nochmal zum Nachlesen in der App oder im Web. Klicken Sie Radio Kiepenkerl.de.

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1: Mit Malta Albrecht, guten Tag. Die Lage auf dem Bau bleibt insgesamt schwierig und das bremst das gesamte Wirtschaftswachstum in Deutschland. Zu diesem Ergebnis kommt eine neue Studie Thorsten Adolfs aus dem News-Team.
2: Genau, die Experten des Pestel-Instituts, die die Studie gemacht haben, schlagen Alarm, weil in den letzten beiden Jahren deutlich weniger gebaut wurde als früher. Nicht nur die Wirtschaft ist dadurch ins Stocken geraten, sagen sie, sondern dadurch würden bundesweit auch über 1 Million Wohnungen fehlen. Das merkt man besonders in Ballungsgebieten, wenn man dort einen tollen neuen Job findet, aber keinen bezahlbaren Wohnraum bekommt, dann könne man den Job oft gar nicht erst antreten, heißt es in der Studie. Und das führe dann dazu, dass Arbeitsplätze unbesetzt bleiben, was am Ende der Wirtschaft schade.
1: Gibt es trotz der düsteren Prognose für dieses Jahr denn Hoffnung auf Besserung?
2: Ja, die gibt es. Die Baubranche rechnet für dieses Jahr zwar mit einem weiteren Rückgang bei den Neubauten. Das Statistische Bundesamt meldet aber immerhin ein Plus bei den Baugenehmigungen in den ersten 6 Monaten. Für eine schnelle Trendwende fordert der Baustofffachhandel einfachere Lösungen. So könnten neue Standards wie der Gebäudetyp E das Bauen unbürokratischer machen, heißt es. Bei solchen Häusern würde der Fokus auf das Wesentliche gelegt. Es wird nur das gebaut, was für Sicherheit, Brandschutz, die Standsicherheit von Gebäuden und den Umweltschutz absolut notwendig ist. So könnten dann zum Beispiel kleinere Mehrfamilienhäuser in Zukunft ohne langwierige Genehmigungsverfahren entstehen. Das wäre ein wichtiger Schritt, um endlich wieder mehr Wohnraum zu schaffen, heißt es aus der Branche.
1: Dankeschön, Thorsten. Und damit zu weiteren Nachrichten. Nach schweren Überschwemmungen in Nepal werden rund 380 Touristen vermisst. Nach Angaben der Behörden sind die meisten von ihnen Ausländer. Unter ihnen sollen auch Reisende aus Deutschland, den USA und Spanien sein. Mindestens 22 Menschen kamen ums Leben. Das genaue Ausmaß der Katastrophe ist aber noch unklar. Die Kabinettsklausur der Bundesregierung ist zu Ende. Jetzt gibt es scharfe Kritik. Nach 2 Tagen intensivem Austausch gäbe es keine konkreten Ergebnisse, sondern nur blinden Optimismus, sagte Linken-Fraktionschefin Reichenegg. Auch beim Klimaschutz sei nichts beschlossen worden. Dabei habe auch dieser Sommer wieder gezeigt, wie dringend gehandelt werden müsse. Die Spritpreise in Deutschland sind leicht gesunken. Laut einer aktuellen Auswertung des ADAC kostet ein Liter Super E10 im Schnitt derzeit 2,15 Euro und damit 0,7 Cent weniger als in der vergangenen Woche. Diesel kostet 2,24 Euro und ist damit nur 0,5 Cent günstiger. Der ADAC sagt, der Preisrückgang falle angesichts gesunkener Rohölpreise und eines stärkeren Euros zu gering aus. Der britische Prinz Harry und seine Frau Meghan sind offenbar schon zurück in Großbritannien. Sie seien am Mittag in Birmingham gelandet, berichten mehrere Medien. Eine Bestätigung dafür gibt es bisher nicht. Erst vor wenigen Tagen war bekannt geworden, dass die beiden mit ihren Kindern wieder in Großbritannien leben wollen. Wo genau, ist offen, dem Vernehmen nach irgendwo außerhalb von London. Harry und Meghan hatten sich 2020 vom Königshaus losgesagt und waren nach Kalifornien gezogen. In den letzten Monaten hatten sich aber Harry und König Charles wieder angenähert. Und das waren die Nachrichten mit Malte Albrecht.
3: 3 Minuten nach 4, hier ist das Radio Kiepenkerl. Wetter für den Kreis Coesfeld. Es sind einige Wolken unterwegs, die Sonne kommt aber auch mal zum Vorschein. Größtenteils bleibt es trocken. 23 Grad haben wir aktuell in Bösensel, 23 Grad haben wir ebenso in Haus Dülmen. Die Nacht bringt 15 Grad, es bleibt trocken. Der Radio Kiepenkerl, Wettertrend für morgen, sommerlich warme 29 Grad gibt es morgen am Donnerstag. Dazu wechseln sich Sonne und Wolken ab. Einzelne Schauer und Gewitter sind morgen möglich.
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3: Hallo Autofahrer, auf der A43 in Richtung Ruhrgebiet ist heute Abend von 19 Uhr bis 6 Uhr morgen früh die Auffahrt Dülmen Nord gesperrt. Bauarbeiter montieren Schilder. Staus Blitzer 0800 20 20 620 oder über WhatsApp.
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3: No Doubt mit Don't Speak aus den 90ern, gleich für mehr Abwechslung hier bei Radio Kiepenkerl. Vor jetzt das Beste von heute, Hoos hier mit Too Sweet. Schönen Feierabend.

0: Mittwochnachmittag, Radio Kiepenkerl, Ihnen einen schönen Feierabend. NRW wird 80 und da feiern wir im Münsterland natürlich nicht nur an einem Tag. Wir Partymäuse machen direkt drei raus. Von Freitag bis Sonntag steigt der große NRW-Tag neben an den Münster und Tiziana Boge aus dem Morgenteam hat sich schon mal durchs Programm gewühlt. Tiziana, Freitag geht's direkt ziemlich groß los.
1: Aber sowas von. Direkt zum Auftakt steht auf dem Domplatz einer der aktuell erfolgreichsten deutschen Künstler auf der Bühne, Zartmann.

0: klingt direkt so sympathisch und musikalisch ist er gerade sowieso kaum zu überhören. Angefangen hat er in Berliner Clubs und spätestens mit Tau mich auf, gerade gehört, ging es dann richtig steil. Nummer 1 in den deutschen Charts, wochenlang in den Top 10, ausverkaufte Tour und übermorgen, also am Freitag, steht er dann mitten in Münster auf dem Domplatz und eigentlich ist der Abend mit Zartmann auch schon wieder ausverkauft. Aber wir wären ja nicht Ihr Lieblingsradio, wenn wir da nicht noch was in der Hinterhand hätten.
1: Ich höre da gerade Tickets raus.
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1: 3 Tage Programm, jede Menge Musik und Veranstaltungen in der ganzen Innenstadt von Münster. NRW feiert 80. Geburtstag in Münster. Los geht's übermorgen am Freitag. Gefeiert wird bis Sonntag. NRW wird schließlich nur einmal 80. Dankeschön, Tiziana Boge aus dem Radio Kiepenkerl-Morgen-Team. We'll be right back.

0: Mittwochnachmittag, Radio Kiepenkerl ist hier. 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
1: Um 16.30 Uhr mit Sandra Rose. Schönen guten Tag. Mehrere Radio Kiepenkerl-Hörer wundern sich bei WhatsApp über einen Hubschrauber übersenden. Die Polizei überprüfte vom Hubschrauber aus mit einer Wärmebildkamera, ob sie noch weitere Glutnester entdeckt und auch mögliche potenzielle Täter. Seit dem frühen Nachmittag brannten in der Sendener Bauerschaft Holtrup mehrere kleine Flächen am Waldesrand und in einem Waldgebiet, sagt die Feuerwehr. Die Löschzüge Senden und Ottmars Bocholt rückten zum Löschen aus. Der Einsatz ist erstmal abgeschlossen. Verletzt wurde niemand. Die Polizei ermittelt aber noch weiter zur Brandursache. Auf der A31 in Richtung Oberhausen ist die Ausfahrt Reken noch bis voraussichtlich 17 Uhr gesperrt. Ein Autofahrer ist von der Fahrbahn abgekommen und gegen einen Baum gefahren. Alle Airbags lösten aus, das Auto geriet in Brand. Die Feuerwehr ist im Löscheinsatz. Der Autofahrer soll zum Glück nur leicht verletzt sein, sagt die Polizei. Ihre Ermittlungen zur Unfallursache dauern an. Cola Zero ist bei vielen Menschen im Kreis beliebt und die Ankündigung des Bundesfinanzministeriums heute, die geplante Zuckersteuer darauf auszuweiten, hat für viel Wirbel gesorgt. Mittlerweile hat der Finanzminister einen Rückzieher gemacht. In Cola Zero sei schließlich Süßstoff enthalten. Eine Zuckersteuer darauf zu erheben, sieht der Ernährungswissenschaftler Guido Ritter von der Fachhochschule Münster als schwierig an. Besser würde eine Abgabe auf Süßgetränke passen.
2: In Cola Zero ist kein Zucker enthalten, aber die Süßstoffe, die stattdessen drin sind, sind nicht unbedingt gesundheitlich positiver zu bewerten und helfen uns auch nicht, dass wir uns am Ende gesünder ernähren. Gerade diese sehr süß schmeckenden Cola Zero Produkte können dazu führen, dass wir uns an einen sehr hohen Zucker- und Süßegehalt gewöhnen.
1: Die Bundesregierung plant, klassische zuckerhaltige Limonaden wie Cola, Fanta und Co. zu besteuern. Das Bundesfinanzministerium will die Steuer auf Säfte, Smoothies und Hafermilch ausweiten. Wann die Zuckersteuer kommt, steht noch nicht fest. In einer Woche startet die Schule wieder im Kreis Coesfeld. Die meisten E-Dötzchen starten morgen in einer Woche. Und dann ist es wichtig, dass sie den Schulweg schon gut kennen. Eltern sollten den Weg zur Schule daher schon jetzt gemeinsam mit ihren Kindern üben. Ruth Jansen von der Polizei, denn sie müssen auf einiges achten.
3: Wir haben ja viele Probleme, die die Kinder mit 5, 6 Jahren mitbringen, wenn sie das erste Mal allein unterwegs sind. Die Körpergröße, dass die Sichtweise der Kinder ein bisschen eingeschränkt ist. Sie sehen 30%, wenn man an der Straße steht, zur Seite hin weniger wie die Erwachsenen. Die müssen den Kopf deutlich mehr zur Seite bewegen, um dasselbe sehen zu können. Die Eltern sollten darauf achten, dass sie wirklich hell gekleidet sind. Ein ganz wichtiger Punkt.
1: Wichtig, die Polizei rät dringend davon ab, Kinder mit dem Roller oder Fahrrad schon zur Grundschule zu schicken. Sie hätten noch nicht die Weitsicht, sich alleine damit im Verkehr zu bewegen und könnten Gefahren schnell übersehen. Betroffenen von sexualisierter Gewalt in der evangelischen Kirche und der Diakonie im Kreis und der Region einen geschützten Raum zum Austausch bieten. Das möchte die evangelische Kirche und das diakonische Werk beim dritten Forum für Betroffene sexualisierter Gewalt. Heute nennt sie dafür wichtige Termine. Bei uns in der Region findet es Anfang November in Haltern direkt hinter der Kreisgrenze statt. Es gibt aber auch einen Online-Termin. Interessierte melden sich bis Mitte September an. 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Klicken Sie radiokiepenkerl.de. Für Fußball-Drittligist Preußen Münster geht's heute Abend im Westfalen-Pokal weiter. Die Preußen treffen auf den 3 Liga tiefer spielenden SSV Buhr aus Gelsenkirchen. Die Vereine haben das Heimrecht getauscht, weil es in Buhr nicht möglich gewesen wäre, die Fanlager zu trennen. Münster ist natürlich klarer Favorit heute Abend. Der Westfalen-Pokal ist für die Preußen wichtig, weil sie sich darüber für den DFB-Pokal qualifizieren können und dann auf ein Team aus der 1. oder 2. Liga treffen. Anstoß im Preußenstadion ist heute um 19 Uhr. 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
4: Es ist 16.33 Uhr, hier ist das Radio Kiepenkerl. Wetter für den Kreis Coesfeld. Es sind doch einige Wolken unterwegs, die Sonne kommt aber auch mal zum Vorschein. Größtenteils bleibt es trocken. 24 Grad haben wir zurzeit in Nordkirchen, 23 Grad haben wir in Ottibotti. Die Nacht bringt 15 Grad, es bleibt trocken. Der Radio Kiepenkerl, Wettertrend für morgen. Sonne, Wolken, Schauer und Gewitter sind möglich, maximal 29 Grad. So wird's morgen am Donnerstag.
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4: Hallo Autofahrer, auf der A43 in Richtung Ruhrgebiet ist heute Abend von 19 Uhr bis 6 Uhr morgen früh die Auffahrt Dülmen-Nord gesperrt. Bauarbeiter montieren Schilder. Staus Blitzer 0800 20 20 620 oder über WhatsApp.

0: Schönen Feierabend im Kreis Coesfeld an diesem Mittwochnachmittag. Sie hören Radio Kiepenkerl und da war heute ordentlich was los auf dem Bendix-Gelände in Dülmen. Tiziana Burger aus dem Morgenteam. Es gab den traditionellen Kinderflohmarkt kurz vor Ende der Sommerferien.
1: Die Kinder haben gefeilscht und gehandelt, was das Zeug hält. An 150 Ständen boten Kinder ihre Waren an. Aussortierte Bücher, Spiele und Kleidung. Mona, war es schwer, Sachen auszusortieren?
2: Ja, meine Taschen und so. Und meine Kuscheltiere.
1: Na, das kann ich mir vorstellen. Vor allem Kuscheltiere, da hängen wir doch alle sehr dran. Johanna hatte auch ihren Stand auf dem Flohmarkt. Johanna, wie war es denn für dich, deine Sachen auszusortieren?
2: Also bei manchen Kleidungsstücken fiel mir das schwer, aber es war halt trotzdem so, dass sie mir zu klein waren und dann geht das auch nicht mehr.
1: Und Svea, wie sieht's bei dir aus?
3: Manchmal schon, aber eigentlich ging's.
1: Und wie gefällt's den Erwachsenen auf dem Markt?
4: Relativ spontan hier angekommen und sind einfach überrascht, wie viel hier los ist.
5: Das Schöne an dem Flohmarkt ist, dass es ein Flohmarkt in erster Linie von Kindern für Kinder ist. Also jeder Stand wird auch von den Kindern mitbesetzt. Die Kinder sollen verkaufen, um selber einfach erste Verkaufserfahrungen zu sammeln und Erfolgserlebnisse zu machen. Und das ist wirklich total schön.
4: Der ist auf jeden Fall sehr groß, viel Auswahl. Und der kleine Mann hier ist auch sehr zufrieden.
1: Ja. Marlo, du bist der kleine Mann. Was willst du dir denn von dem Geld kaufen, das du einnimmst?
6: Ja, gerne einen PC, um halt zu zocken, ehrlich gesagt. Ja.
1: Im kommenden Jahr gibt es vermutlich wieder einen großen Kinderflohmarkt in Dülmen am letzten Mittwoch der Sommerferien.
0: Vielen Dank für diese stimmungsvollen Eindrücke, Tiziana Boge aus dem Radio Kiepenkerl-Morgen-Team.

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1: Mit Malte Albrecht, guten Tag. Deutsche Unternehmen haben es in letzter Zeit immer häufiger mit Angriffen ausländischer Geheimdienste zu tun. Der Branchenverband Bitkom meldet, dass die Zahl der Spionage- und Sabotageangriffe weiter gestiegen ist. Mehr zum Thema von Thorsten Adolfs.
2: Immer mehr Firmen berichten, dass sie gezielt von ausländischen Geheimdiensten ins Visier genommen werden. Der IT-Verband hat für seinen neuen Bericht etwa 1000 Entscheider befragt und festgestellt, dass sich über ein Drittel der betroffenen Unternehmen sicher ist, dass staatliche Akteure dahinter stecken. Die meisten Angriffe kommen demnach aus China oder Russland. Gleichzeitig gehen Angriffe durch kriminelle Banden etwas zurück, auch wenn sie insgesamt immer noch den größten Teil ausmachen. Viele Firmen gaben an, dass es heute schwerer zu erkennen sei, ob sie wirklich Opfer eines gezielten Angriffs geworden sind oder nicht. Der Anteil der Entscheider, die nur vermuten können, dass ihr Unternehmen betroffen war, ist deutlich gestiegen. Der Verfassungsschutz warnt schon länger vor der Gefahr solcher Angriffe. Wer im IT-Bereich arbeitet oder Verantwortung trägt, sollte die Sicherheitsvorkehrungen unbedingt nochmal auf den Prüfstand stellen, heißt es. Eine gute Nachricht gibt es aber, und zwar bei der Summe der entstandenen Schäden. Sie ist mit mindestens 211 Milliarden Euro dieses Mal niedriger ausgefallen als in den vergangenen Jahren.
1: Und jetzt weitere Nachrichten im Überblick. In einem wichtigen Prozess um die Gefahren von Social Media für Kinder und Jugendliche gibt es einen Milliardenvergleich. Darauf haben sich der Internetriese Meta und die klagenden US-Bundesstaaten geeinigt. Demnach zahlt der Mutterkonzern von Facebook und Instagram umgerechnet rund 14 Milliarden Euro. Außerdem verpflichtet sich Meta, den Jugendschutz zu verbessern. Nach den schweren Überschwemmungen in Nepal ist die Zahl der Todesopfer auf 95 gestiegen, das sagte ein Polizeisprecher. Vorher war von insgesamt rund 380 vermissten Touristen die Rede, darunter sollen auch viele Ausländer sein. In der betroffenen Region Bagmati wurden Häuser und Brücken weggespült. Als mögliche Ursache für die Flut gilt der Ausbruch eines Gletschersees. Wegen des Sparkurses bei Volkswagen soll es auch Einschnitte beim Management geben. Konzernchef Blume sagte, man schaue dort genau hin und baue ein Viertel der Stellen ab. Alle Bereiche müssten ihren Teil beitragen. Was den drohenden Stellenabbau insgesamt angeht, sagte er, im nächsten Schritt gehe es vor allem um die Kosten außerhalb der direkten Fahrzeugproduktion, also etwa Konzernstellen, Entwicklung oder Vertrieb. Internationalen Ermittlern ist ein Schlag gegen Romance-Scammer gelungen. Das sind Menschen, die online Liebe vortäuschen und ihre Opfer um viel Geld bringen. Beamte aus 22 Ländern identifizierten mehr als 260 Verdächtige. 58 davon wurden jetzt festgenommen. Das teilte Interpol mit. Festnahmen gab es demnach unter anderem in Südafrika, Rumänien, Italien und Argentinien. Die Betrüger hatten es offenbar hauptsächlich auf einsame ältere Menschen abgesehen. Sie gewannen im Internet ihr Vertrauen und baten später um Geld, etwa für eine angebliche Notlage. Hinter dem Betrug stecken laut Interpol vor allem kriminelle Netzwerke aus Westafrika. Und das waren die Nachrichten mit Malte Albrecht.
3: 3:05, hier ist das Radio Kiepenkerl. Wetter für den Kreis Coesfeld. Mit vielen Wolken geht's in Richtung Mittwochabend. Die Sonne kommt aber auch mal hin und wieder durch. Aktuell haben wir 24 Grad in Havixbeck, 24 Grad haben wir ebenso in Billerbeck. Es bleibt jetzt größtenteils trocken. Auch in der Nacht bleibt's trocken. Es geht dann runter auf frische 15 Grad. Der Radio Kiepenkerl. Wettertrend für morgen. Sonne, Wolken, Schauer und Gewitter sind möglich. Maximal 29 Grad. Warm wird's morgen am Donnerstag.
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3: Hallo Autofahrer, auf der A43 in Richtung Ruhrgebiet ist heute Abend von 19 Uhr bis 6 Uhr morgen früh die Auffahrt Böhmen Nord gesperrt. Bauarbeiter montieren Schilder. Staus Blitzer 0800 20 20 620 oder über WhatsApp.
0: 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Von 3 bis frei. 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
3: Schönen Mittwochnachmittag, schönen Feierabend im Kreis Coesfeld. Jetzt mit 3 Hits am Stück.
4: Hassel!

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1: Hier ist Radio Kiepenkerl, schönen Feierabend. Jetzt am Samstag findet in Senden Street Live statt und dabei verwandelt sich der Ortskern in eine große Musikmeile. Rund 14 DJs und Bands treten an verschiedenen Orten gleichzeitig auf, in der Kirche, in Gaststätten oder auch Open Air, wie auf der Local Radio Stage auf dem Laurentiusplatz, powered by Radio Kiepenkerl. 4 Bands mit Sendenbezug treten hier auf. Wir stellen Ihnen diese Woche jede Band von der Local Radio Stage vor und jetzt geht's um die vierköpfige Band Perfect Child.

0: Auf der Bühne geht's bei Perfect Child schon mal kurios zu. Jamie ist der Sänger und Gitarrist. Was ist dir denn schon mal passiert?
1: Immer wenn ich bei verschiedenen Songs auf den Drumriser springe, weil wir gerade laut sind oder wie auch immer, dann schaffe ich es immer, meine Gitarre irgendwie ans Schlagzeug zu hauen, unter ein Becken oder so. Ja, dadurch verstimmt sich dann die Gitarre immer, aber gehört halt zu live dazu.
0: Und am Samstag erleben Sie das live auf dem Laurentiusplatz. Marek ist der Schlagzeuger der Band. Was machst du, bevor es auf die Bühne geht?
2: Bei mir ist es der Fall, dass, ja, ich weiß nicht, ich hüpfe so ein bisschen rum und versuche zumindest vorher aufs Klo zu gehen. Man witzelt vielleicht ein bisschen rum, aber sonst zack auf die Bühne. Ich habe auch immer fair zugegeben, dass man nervös ist. Aber es macht das Ganze halt spannender.
0: Das ist die Band Perfect Child. Sie tritt mit drei anderen Bands am Samstag auf der Local Radio Stage der Radio Kiepenkerl Bühne auf dem Laurentiusplatz in Senden auf, bei der Veranstaltung Street Life, bei der sich Senden in eine große Musikmeile verwandelt. 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

0: Hier ist Radio Kiepenkerl, Feierabend, Pizza und dazu noch Live-Musik. Tiziana Burger aus dem Morgenteam, das klingt nach einer ziemlich guten Kombination.
1: Genau, die gibt's heute bei den Dülmener Klangspuren. Das Laid-Back-Duo mit Birgit Konrad und Stefan Gennegeleer spielt ab 18 Uhr in der Pizzeria Castello. Seit 5 Jahren sind die beiden zusammen unterwegs mit 2 Stimmen, Gitarre und zwischendurch auch mal Ukulele. Auf dem Programm stehen bekannte Pop- und Rocksongs ganz reduziert und akustisch.

0: Die Dülmener Klangspuren mit dem Laidback-Duo heute von 18 bis 20 Uhr in der Pizzeria Castello in Dülmen. Der Eintritt ist natürlich frei.
1: Dankeschön für den Tipp, Tiziana Boge aus dem Radio Kiepenkerl Morgenteam.
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1: Um 17.30 Uhr mit Sandra Rose. Schönen Feierabend. Mehrere Radio Kiepenkerl-Hörer wundern sich am Nachmittag über einen Hubschrauber, der über Senden kreiste. Die Polizei überprüfte vom Hubschrauber aus mit einer Wärmebildkamera, ob sie noch weitere Glutnester entdeckt und auch mögliche potenzielle Täter. Seit dem frühen Nachmittag brannten in der Sendener Bauerschaft Holtrup mehrere kleine Flächen am Waldesrand und in einem Waldgebiet, sagt die Feuerwehr. Die Löschzüge Senden und Ottmarsbocholt rückten zum Löschen aus. Der Einsatz ist erstmal abgeschlossen. Es wurden keine weiteren Brände entdeckt, verletzt wurde niemand. Die Polizei ermittelt noch weiter zur Brandursache. Sie haben jetzt im Feierabend wieder freie Fahrt auf der A31 in Richtung Oberhausen. Die Ausfahrt Reken ist nicht mehr gesperrt. Ein Autofahrer war von der Fahrbahn abgekommen und gegen einen Baum gefahren. Alle Airbags lösten aus, das Auto geriet in Brand. Die Feuerwehr löschte, der Autofahrer soll zum Glück nur leicht verletzt sein, sagt die Polizei. Ihre Ermittlungen zur Unfallursache dauern an. Morgen in einer Woche beginnt für einige Kinder im Kreis Coesfeld ein neuer aufregender Lebensabschnitt. Die meisten i-Dötzchen werden dann eingeschult. Eltern sollten Kinder möglichst jetzt schon vorbereiten. Wichtig ist, mit ihnen den künftigen Schulweg zu üben. Es geht darum, ihnen zu zeigen, wo sie Straßen sicher überqueren können und auf welche Gefahrenstellen sie achten müssen. Auch über weniger alltägliche Situationen sollten Eltern mit ihren Kindern sprechen, empfiehlt Stefanie Schlusemann von der Polizei im Kreis.
2: Wenn dann mal zum Beispiel ein Krankenwagen oder ein Polizeiwagen kommt, dass man den Kindern sagt, auch bei Grün müsst ihr herhalten. Das kann man theoretisch üben. Es kommt nicht ständig jemand mit Martinshorn vorbei, Gott sei Dank. Aber dass auch die Kinder auf diese Situation dann gefasst sind.
1: Weitere Tipps der Bezirksregierung zum Schulstart der i-Dötzchen finden Sie auch online in unserer App und im Web. Klicken Sie radiokiepenkerl.de. Tanja Schmidt fasst weitere Meldungen des Tages zusammen.
3: Die Polizei sucht Autodiebe von Lüdinghausen. Die unbekannten Täter haben gegen Mitternacht vom Gelände eines Autohauses in der Olfner Straße ein graues BMW Cabrio und einen schwarzen Audi gestohlen. Zeugen beobachteten mehrere Männer auf dem Gelände. Die B525 zwischen Coesfeld und dem Daruper Berg ist voraussichtlich ab Dienstag wieder frei. Doch schon am Mittwoch beginnen Sanierungsarbeiten zwischen dem Kapellenweg am Daruper Berg und Darup. Dann ist die Bundesstraße bis Ende September dicht. Fußball-Drittligist Preußen Münster erwartet heute um 19 Uhr im Westfalen-Pokal den drei Ligen tiefer spielenden SSV Buhr aus Gelsenkirchen. Der Wettbewerb ist für die Preußen wichtig, weil sie sich darüber für den DFB-Pokal qualifizieren können und dann auf ein Team aus der ersten oder zweiten Liga treffen.
1: Darüber spricht der Kreis heute. Die Bundesregierung plant eine Zuckersteuer für Cola, Fanta und Co. Das Bundesfinanzministerium will noch weitergehen und auch Säfte, Eistees und Hafermilch besteuern. Eigentlich sollte auch Cola Zero darunter fallen, doch das hat der Finanzminister zurückgezogen, weil Süßstoff enthalten ist. Ernährungswissenschaftler Guido Ritter von der Fachhochschule Münster, sinnvoll oder nicht sinnvoll?
4: Also für eine Besteuerung von diesen süßstoffgesüßten Getränken gibt es schon eine ganze Reihe gesundheitlich positive Argumente, aber es ist natürlich am Ende schwer zu begründen, dass man das Ganze Zuckersteuer nennt, wenn gar kein Zucker vorhanden ist. Ehrlicherweise müsste man hier von einer Abgabe auf Süßgetränke sprechen und nicht von einer Zuckersteuer.
1: Der Süßstoff sorgt für einen extrem süßen Geschmack. Der Körper gewöhnt sich daran, was die Gesundheit nicht fördert. Außerdem enthalten nicht alle Haferdrinks Zucker. Hier sei es nötig, bei einer Steuer zu differenzieren.
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5: Es ist 17.33 Uhr, hier ist das Radio Kiepenkerl. Wetter für den Kreis Coesfeld, sind einige Wolken unterwegs. Regen ist aber die Ausnahme. 23 Grad haben wir zurzeit in Nottuln, 24 Grad haben wir in Coesfeld. Die Nacht bringt 15 Grad, es bleibt trocken. Der Radio Kiepenkerl, Wettertrend für morgen. Sonne, Wolken, Schauer und Gewitter kann es im Laufe des Tages morgen geben. Maximal 29 Grad, so wird's morgen am Donnerstag.
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5: Hallo Autofahrer, auf der A43 in Richtung Ruhrgebiet ist heute Abend von 19 Uhr bis 6 Uhr morgen früh die Auffahrt Dülmen Nord gesperrt. Bauarbeiter montieren Schilder. Staus Blitzer 0800 20 20 620 oder über WhatsApp.
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0: Schönen Feierabend mit Radio Kiepenkerl. Mama, mach mal. Das hat Hanna sich zu Herzen genommen und einfach mal Urlaub gemacht. Jetzt ist Hanna Storck aus dem Radio Kiepenkerl Morgenteam wieder da. Und weil heute Mittwoch ist, ist Mama, mach mal Mittwoch. Es gibt direkt eine neue Folge und da geht es natürlich, wie könnte es anders sein, um Urlaub.
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3: Manchmal fühle ich mich wie in einer zur Realität gewordenen Comedy oder wie bei Verstehen Sie Spaß. Nur, dass ich in meiner Realität häufiger vergesse zu lachen. Zum Beispiel letztens im Urlaub. Da fahren wir schön zum Strand. Sonne, Sand, Meer. Aber nein, da ist Salzwasser. Die Kinder hatten zwar Spaß, aber nein, das nächste Mal bitte lieber wieder zum See. Das Salzwasser, das brennt. Apropos brennen. Meinem Sohn hatte ich aus Sorge vor einem Sonnenbrand ein UV-Shirt angezogen. Mit der Folge, dass er lieber als einziger allein auf der Decke zurückblieb, schmollend, und partout nicht ins Wasser wollte. Das Shirt kratzte. An einem anderen Tag waren wir dann am See. Meine Vierjährige musste mal. Groß. Also stapfte ich mit ihr die 10 Minuten mit einer imaginären Machete durchs Dickicht zur nächsten Toilette. Ein Plumpsklo. Ja, war ein sehr naturnaher See. Da schien Madame nicht geheuer. Sie meinte, es stinke. Also musste sie nicht mehr. Dafür aber 1,5 Stunden später, nachdem ich bereits 2 weitere Male zum Auto gelaufen war, erstmal um die Luftmatratze zu holen und dann noch Klopapier. Da war es mir buchstäblich dann scheißegal und die Natur musste dran glauben. Ab hintern Busch. Klopapier verrottet doch irgendwann, oder? Ach ja, und hatte ich erwähnt, dass ich im Urlaub auf die ungewöhnliche Idee kam, ein Buch zu lesen? In 2 Wochen habe ich immerhin 1,5 Seiten geschafft, von denen ich die Hälfte der Sätze jeweils sicher 3-mal gelesen habe. Ha, Kinder, irgendwas ist immer.
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0: Mit Malte Albrecht, guten Abend. Nach der gewaltigen Sturzflut in Nepal suchen Rettungskräfte unter Hochdruck nach Vermissten und es gibt viele Vermisste. Nach Angaben der Polizei sind bei der Katastrophe mindestens 95 Menschen ums Leben gekommen. Thorsten Adolfs aus den Nachrichten, bei dieser Opferzahl wird es aber vermutlich nicht bleiben.
1: Ja, davon müssen wir leider ausgehen. Wer die Bilder sieht, der weiß auch warum. Wasser und Schlammmassen haben an einem Fluss Häuser und Brücken regelrecht weggespült. Auch die Infrastruktur ist schwer beschädigt, was die Suche nach Vermissten massiv erschwert. Die Behörden vermuten, dass ein plötzlicher Ausbruch eines Gletschersees die Katastrophe ausgelöst haben könnte. Die nepalesische Regierung hat die Armee zur Unterstützung in das betroffene Gebiet geschickt. Auch aus Tibet werden große Zerstörungen gemeldet und dort gibt es Probleme mit der Kommunikation. Chinas Führung hat angewiesen, dass schweres Gerät und Rettungskräfte dorthin gebracht werden.
0: Sind unter den Vermissten denn auch möglicherweise Deutsche?
1: Das ist im Moment eine der brennendsten Fragen. Laut der Nationalen Tourismusorganisation von Nepal werden insgesamt 384 Reisende vermisst, darunter mehr als 290 Ausländer aus verschiedenen Ländern wie den USA oder Spanien. Viele von ihnen waren als Touristen auf Trekkingtouren in der betroffenen Region unterwegs, als das Unglück über sie hereinbrach. Für alle, die Freunde oder Angehörige in Nepal haben, kommt aus Berlin erst einmal eine Entwarnung. Das Auswärtige Amt hat mitgeteilt, dass bis jetzt keine deutschen Staatsangehörigen unter den Betroffenen bekannt sind.
0: Danke, Thorsten. Und das sind weitere Nachrichten. Bundeskanzler Merz rechnet damit, dass die deutsche Wirtschaft bald wieder in Schwung kommt. Nach 3 Jahren der Rezession werde man nun die volle Konzentration auf das Wachstum legen, sagte Merz zum Abschluss der Kabinettsklausur in Neu-Hardenberg. Gleichzeitig rief er alle zu mehr Zuversicht und Optimismus auf. Weit verbreiteter Missmut lähme das Land. Es wird keine Extrasteuer auf zuckerfreie Getränke geben, das hat Bundesfinanzminister Klingbeil heute klargestellt. Auf Instagram schrieb er, das werde nicht kommen. Gestern war ein Papier aus Klingbeils Ministerium öffentlich geworden, in dem vorgeschlagen wurde, neben Limonaden unter anderem auch Zero- und Light-Getränke stärker zu besteuern. Am Frankfurter Flughafen sind 2 Beschäftigte an Malaria gestorben. Das teilten das Gesundheitsamt der Stadt und der Flughafenbetreiber Fraport mit. Es wird vermutet, dass die Infektionen im Juli durch eine mit einem Flugzeug eingeschleppte Mücke übertragen wurden. Insgesamt waren 6 Beschäftigte betroffen. 4 von ihnen geht es mittlerweile wieder gut. In den USA gibt es im Prozess rund um die Gefahren sozialer Medien für Kinder und Jugendliche eine Einigung. Der Internetriese Meta und mehrere US-Staaten haben sich auf einen Vergleich geeinigt. Demnach zahlt der Mutterkonzern von Facebook und Instagram umgerechnet rund 14 Milliarden Euro. Außerdem verpflichtet sich Meta, den Jugendschutz zu verbessern. Es soll zum Beispiel tägliche Zeitlimits und nächtliche Zugangssperren geben. Die Bundesstaaten hatten dem Konzern vorgeworfen, Kinder und Jugendliche mit bestimmten Funktionen in sozialen Medien süchtig und damit psychisch krank zu machen. Und das waren die Nachrichten mit Malte Albrecht.
2: Das Wetter. Wir empfehlen für morgen eine Kombi aus Flipflops und Friesennerz. Erste Tageshälfte noch mit einem Sonne-Wolken-Mix und warm, 27 bis 30 Grad. Dann gegen Abend aber hier und da nass und eben stellenweise auch Starkregen möglich und Gewitter, je nach Region. Jetzt der Abend und die Nacht weitestgehend trocken, später wird's kühler, 14 Grad der Tiefstwert in der Nacht.
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2: Noch sind Ferien, das ist noch die gezähmte Variante. Trotzdem gut was los, alle Staus ab 13 Minuten Wartezeit. A4 Köln-Aachen zwischen Dreieck-Köln-Heumar und Kreuz-Köln-Süd, 4 Kilometer, knappe Viertelstunde. A44 Kassel-Dortmund zwischen Kreuz-Werl und Kreuz-Dortmund-Unna, 5 Kilometer, auch da eine Viertelstunde. A46 Wuppertal-Düsseldorf zwischen Sonnborner Kreuz und Hahn-Ost, 2 Kilometer, 17 Minuten. Und A57 Krefeld-Köln zwischen Köln-Worringen und Kreuz-Köln-Nord, 5 Kilometer, knappe 20 Minuten. Gute Fahrt, kommt gut an.
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2: Sebastian Pulli hier. Ja, herzlich willkommen im Feierabend im besten Fall. Also jetzt ganz wichtig, Kopf ausmachen. Das geht sehr, sehr gut mit Eurodance, eine Musikrichtung, die praktisch zielstrebig am Intellekt vorbeigeschrieben wurde und dafür direkt in die Tanzfüße geht. La Bouche, Be My Lover jetzt und falls ihr sagt, den Ohrwurm mag ich nicht so gern, danach kommen noch viele, viele, viele mehr versprochen. Schönen Mittwochabend.

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1: Um 18.30 Uhr mit Sandra Rose, schönen Feierabend.
2: Ihr ehrenamtliches Engagement im Kreis Coesfeld ist wirklich toll. Der heute vorgestellte Ehrenamt-Atlas NRW zeigt, fast 65% der über 18-Jährigen im Kreis haben sich vergangenes Jahr ehrenamtlich engagiert. Das sind erstens mehr als noch im Jahr davor und zweitens mehr als in ganz NRW. Damit diese Zahl im Kreis noch weiter steigt, wünschen Sie sich mehr Möglichkeiten, das Ehrenamt auch digital von zu Hause aus im Homeoffice durchführen zu können, mehr Unterstützung durch den Arbeitgeber und ein paar finanzielle Vorteile, wie zum Beispiel die Übernahme von Fahrtkosten. Mit fast 240 Stunden im Jahr investieren Sie im Kreis Coesfeld auch schon jetzt mehr Zeit als der Landesdurchschnitt ins Ehrenamt. Die meisten Ehrenamtlichen im Kreis Coesfeld engagieren sich im Bereich Sport, gefolgt von Religion und Kunst und Kultur. 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Außerdem finden Vereine und Initiativen da auch alle Infos zu einer neu geschaffenen Fördergeldmöglichkeit. In Olfen fällt die Abschlussveranstaltung der Summer Specials-Reihe am Samstag auf dem Gelände des Schäferhundevereins aus. Stadt und Verein haben sich zusammen beraten und aufgrund der Wettervorhersagen jetzt die Absage beschlossen. Tanja Schmidt fasst weitere Meldungen des Tages zusammen.
3: Die B525 zwischen Coesfeld und dem Daruper Berg ist voraussichtlich ab Dienstag wieder frei. Doch schon am Mittwoch beginnen Sanierungsarbeiten zwischen dem Kapellenweg am Daruper Berg und Darup. Dann ist die Bundesstraße bis Ende September gesperrt. Die Stadt Dülmen beginnt in dieser Woche damit, den Spielplatz am Grünen Winkel zu modernisieren und behindertengerecht umzugestalten. Im Frühjahr soll alles fertig sein. Der Coesfelder Stadtmarketingverein sammelt noch bis Montag Meinungen zu einem möglichen dritten verkaufsoffenen Sonntag. Ein zusätzlicher könnte in Verbindung mit Veranstaltungen Besucher in die Innenstadt ziehen.
1: Gute Nachrichten aus Senden. Mehrere kleinere Flächenbrände am Waldrand und in einem Waldgebiet in der Bauerschaft Holtrup haben sich nicht weiter ausgebreitet. Die Löschzüge Senden und Ottmarsbocholt rückten am frühen Nachmittag zum erfolgreichen Löschen aus. Niemand wurde verletzt. Die Polizei überprüfte vom Hubschrauber aus mit einer Wärmebildkamera, ob sie noch weitere Glutnester entdeckt und auch mögliche potenzielle Täter. Bei beidem hieß es am Einsatzende Fehlanzeige. Die Ermittlungen der Polizei zur Brandursache gehen weiter. Die Lambertus-Schule und die Gemeinde Ascheberg haben für Ascheberg und Davensberg ein neues Konzept fürs Schulschwimmen erarbeitet. Es gilt ab dem kommenden Schuljahr, also ab nächster Woche Mittwoch. Bei der Einschulung wird in Zukunft die Schwimmfähigkeit abgefragt. Nichtschwimmer bekommen direkt externe Kursempfehlungen. Denn der Unterricht startet künftig statt in Klasse 2 erst in Klasse 3. Dieses Konzept sei im vergangenen Schulhalbjahr schon getestet worden. Ergebnis: Durch kleinere Schwimmgruppen verbessern sich Unterrichtsqualität und Schwimmfähigkeit der Kinder. Für mehr Sicherheit hat die Gemeinde außerdem das genutzte Leerschwimmbecken im Hallenbad Herbern modernisiert. Bei Bedarf stellt sie einen Rettungsschwimmer als zusätzliche Aufsicht. Nach Ende des kommenden Schuljahrs wollen Gemeinde und Schule schauen, ob das neue Konzept aufgeht und dauerhaft bleiben kann.
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1: Das Wetter für den Kreis. In der Nacht kühlt es runter auf um die 15 Grad. Dabei ist es wechselnd bewölkt und trocken. Der Wettertrend: Morgen gibt es wieder einen Mix aus Sonne und Wolken. Bei sommerlich warmen bis zu 29 Grad sind über Tag dann auch mal Schauer und Hitzegewitter möglich.
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1: Hallo Autofahrer. Auf der A43 in Richtung Ruhrgebiet ist zwischen 19 Uhr heute Abend und 6 Uhr morgen früh die Auffahrt Dülm Nord gesperrt. Bauarbeiter montieren Schilder.
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4: Sebastian Pulli hier. Nächster Song startet mit so einer schönen, dezenten kleinen Orgel, wie man sie vielleicht in deutschen Pfarrsälen findet. Nur, dass jemand dem Organisten heimlich vorher Ecstasy in den Messwein gepackt hat. Liebe Gemeinde, jetzt tanzen für uns auf dem Altar David Guetta und Jennifer Lopez. Schön.

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0: schon erstaunlich, dass der in Deutschland nicht größer gefeiert wird. Heute Tag des Klopapiers.
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0: Ja, das Klopapier ist ja dem deutschen Herzen bekanntermaßen sehr, sehr nahe. Das wissen wir spätestens seit Corona, frühestens seit wir im Auto gehäkelte Klopapierhauben als Deko spazieren gefahren sind. Und deshalb wissen wir auch alle sehr, sehr genau, was ein gutes Klopapier denn so für uns mitbringen muss.
2: Soll weich sein, viellagig, mindestens 3. Immer mehr ist, umso besser.
3: Dass es nachhaltig ist. Also, dass es sowieso schon recycelt ist, weil es ist ja nur für den Abfall gedacht.
4: Kein Aroma, weil die Aromastoffen, weil die schlecht sind, oft von den Produkten.
3: So feuchtes Klopapier ist ganz wichtig eigentlich. Ich finde, es ist ein Muss, es ist dann viel sauberer.
5: Muss bequem sein, gemütlich sein währenddessen, gute Wischleistung.
6: Ich finde, man sollte einlagiges Klopapier abschaffen.
0: Auf jeden Fall. Und bitte auch niedliche Tiermotive auf Klorollen gesetzlich verbieten. Die gucken einen dann so süß an, die Schafe, und wissen gar nicht, welchem grauenerregenden Schicksal sie gleich zugeführt werden. Ja, einen schönen Resttag des Klopapiers noch und gut wischen.
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1: Mit Malte Albrecht, schönen guten Abend. Die Schufa bekommt Ärger. Eine europäische Datenschutzorganisation bereitet eine Sammelklage gegen die Wirtschaftsauskunft Thai vor. Im Kern geht es um Infos zu längst erledigten Krediten oder Insolvenzen, die jahrelang gespeichert werden. Thorsten Adolfs aus dem News-Team, warum geht die Datenschutzorganisation NOYB jetzt so hart gegen die Schufa vor?
2: Es geht um sogenannte Schattendaten. Nach Recherchen, an denen die SZ beteiligt war, speichert die Schufa Infos zu alten Schulden oder Pfändungen teilweise bis zu 10 Jahre lang, obwohl diese Fälle schon lange erledigt sind. Das Problem dabei, bei offiziellen Anfragen nach der Datenschutzgrundverordnung hat die Schufa wohl verschwiegen, dass diese Daten so lange gespeichert werden. NOYB mahnt die Firma deshalb jetzt ab und verlangt die sofortige Löschung. Sollte die Schufa nicht einlenken, wollen die Datenschützer eine Verbandsklage einreichen, um sogar Schadenersatz für betroffene Bürger zu erstreiten. Das könnte für die Auskunft halt dann richtig teuer werden, weil theoretisch fast alle Erwachsenen in Deutschland davon betroffen sein könnten.
1: Wie reagiert die Schufa auf die schweren Vorwürfe?
2: Ja, die Schufa weist die Kritik zurück. Sie sagt, wir haben alles korrekt gemacht. Nach Angaben des Unternehmens sind genau diese historischen Daten nötig, um die eigenen Scores wissenschaftlich fundiert und fair zu berechnen. Ohne dieses Archiv, so die Schufa, würden die Bewertungen ungenauer und damit für alle schlechter. Die Schufa will notfalls bis vor den Bundesgerichtshof ziehen, um sich gegen die Vorwürfe zu wehren. Unterstützung bekommen die Datenschützer von der Organisation Algorithm Watch. Auch sie wehrt sich gegen das Vorgehen der Schufa. Dort haben schon zehntausende Menschen Petitionen unterschrieben. Darin fordern sie von der Wirtschaftsauskunft volle Transparenz.
1: Dankeschön, Thorsten. Und jetzt weitere Nachrichten im Überblick. Im Prozess um die Gefahren von Social Media für Kinder und Jugendliche hat sich der Tech-Riese Meta mit mehreren US-Bundesstaaten auf einen Vergleich geeinigt. Der Mutterkonzern von Facebook und Instagram zahlt umgerechnet rund 14 Milliarden Euro an die Staaten. Meta verpflichtet sich außerdem dazu, den Jugendschutz zu verbessern, etwa durch tägliche Zeitlimits und nächtliche Zugangssperren. Bei verheerenden Überschwemmungen in Nepal sind mindestens 95 Menschen ums Leben gekommen. Hunderte werden noch vermisst, darunter auch viele Touristen. Das Auswärtige Amt in Berlin hat zurzeit keine Hinweise, dass auch Deutsche unter den Opfern sind. Die Rettungsarbeiten laufen auf Hochtouren, die Lage gilt aber weiterhin als unübersichtlich. Wer bei einer Kontrolle den Führerschein vorzeigen muss, kann das künftig auch auf dem Smartphone tun. Denn noch in diesem Jahr soll es den Führerschein auch in digitaler Form geben. Das kündigte der Präsident des Kraftfahrtbundesamtes DAM an. Der Fachzeitschrift Auto, Motor und Sport sagte er, die Entwicklung sei in der finalen Phase. Angezeigt werden soll der digitale Führerschein künftig in der Kfz-App des Kraftfahrtbundesamtes. Die App ist laut DAM inzwischen auf mehr als 2 Millionen Smartphones installiert. Bisher lässt sich dort schon der Fahrzeugschein digital abrufen. Und das waren die Nachrichten mit Malte Albrecht.
3: Das Wetter. Morgen gießt Petrus wieder die Blumen. Je nach Region eher mit Gießkanne oder Wasserwerfer. Sprich, stellenweise ist Starkregen möglich. Aber das alles eher in der zweiten Tageshälfte. Davor noch entspannten Sonne-Wolken-Mix und ziemlich warm. 27 bis 30 Grad. Jetzt der Abend und die Nacht auch noch größtenteils trocken. Da kriegen wir später Tiefstwerte von 14 Grad.
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3: Wird langsam besser. Einmal die Staus. Ab 7 Minuten Wartezeit. A40 Essen-Dortmund. Zwischen Dortmund-Barob und Dortmund-Hombruch 1 Kilometer, knappe 20 Minuten. A40 Dortmund-Essen zwischen Bochum-Hamme und Bochum-Wattenscheid 3 Kilometer, 22 Minuten. A42 Kamp-Lindfort-Dortmund zwischen Bottrop-Süd und Essen-Altenessen, da haben wir 1 Kilometer, 7 Minuten. Und A44 Kassel-Dortmund zwischen Kreuz-Werl und Kreuz-Dortmund-Unna 3 Kilometer, eine knappe Viertelstunde. Gute Fahrt.
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3: Sebastian Pulli hier und vielleicht ist ja mit dem Tod von Dolly Parton die Lust nach gutem Country wieder ein bisschen auferstanden. Wir hätten gleich eine deutsche Variante. Country aus Hamburg. Wenn durch die texanische Steppe ein sanfter Hauch von Fischbrötchen weht.

0: geangert. Da ist ja was gelandet, das da eigentlich nicht hingehört. Zumindest für ihn nicht.
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3: Ich bin letztens im Lidl gewesen, habe aus Versehen veganen Fleischsalat in meinen Einkaufswagen gelegt. Veganer Fleischsalat, alleine das Wort. Wer macht hier die Comedy, oder? Ich hätte das nicht gemerkt. Bis irgendwann so eine Frau auf mich zukam. Ach, Frau. Model. Ja, so ein Scheidungsgrund auf High Heels. Kommt auf mich zu und sagt, ey, du hast auch den veganen Fleischsalat gekauft. Ich sag, was hab ich? Du, der ist total lecker, ist meine Lieblingsmarke. Du, und wenn du dann noch so eine Aubergine dazu brätst, weißt du was, du bist aber WhatsApp, gib mir mal deine Nummer, ich schick dir mein Rezept. Nee, schick du mir mal über WhatsApp eine Aubergine. Mach.
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0: hieß früher Daddy DJ, dieser Track, und jetzt heißt er Flipside, hier in der Version von You Not Us.
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0: So, was haben wir denn Schönes auf dem Abendbrottisch? Bei dem Mann, der Elvis Eifel ist, Jürgen

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1: Um 19.30 Uhr mit Sandra Rose. Schönen Feierabend. Ihr ehrenamtliches Engagement im Kreis Coesfeld ist wirklich toll. Der heute vorgestellte Ehrenamt-Atlas NRW zeigt, fast 65% der über 18-Jährigen im Kreis haben sich vergangenes Jahr ehrenamtlich engagiert. Das sind erstens mehr als noch im Jahr davor und zweitens mehr als in ganz NRW. Damit diese Zahl im Kreis noch weiter steigt, wünschen Sie sich mehr Möglichkeiten, das Ehrenamt auch digital von zu Hause aus im Homeoffice durchführen zu können, mehr Unterstützung durch den Arbeitgeber und ein paar finanzielle Vorteile, wie zum Beispiel die Übernahme von Fahrtkosten. Mit fast 240 Stunden im Jahr investieren Sie im Kreis Coesfeld auch schon jetzt mehr Zeit als der Landesdurchschnitt ins Ehrenamt. Die meisten Ehrenamtlichen im Kreis Coesfeld engagieren sich im Bereich Sport, gefolgt von Religion und Kunst und Kultur. Alle Ergebnisse des Ehrenamt Atlas NRW lesen Sie in Ruhe in der App und im Web nach. Klicken Sie radiokiepenkerl.de. Außerdem finden Vereine und Initiativen da auch alle Infos zu einer neu geschaffenen Fördergeldmöglichkeit. In Olfen fällt die Abschlussveranstaltung der Summer Specials-Reihe am Samstag auf dem Gelände des Schäferhundevereins aus. Stadt und Verein haben sich zusammen beraten und aufgrund der Wettervorhersagen jetzt die Absage beschlossen. Tanja Schmidt fasst weitere Meldungen des Tages zusammen.
2: Die B525 zwischen Coesfeld und dem Daruper Berg ist voraussichtlich ab Dienstag wieder frei. Doch schon am Mittwoch beginnen Sanierungsarbeiten zwischen dem Kapellenweg am Daruper Berg und Darup. Dann ist die Bundesstraße bis Ende September gesperrt. Die Stadt Dülmen beginnt in dieser Woche damit, den Spielplatz am Grünen Winkel zu modernisieren und behindertengerecht umzugestalten. Im Frühjahr soll alles fertig sein. Der Coesfelder Stadtmarketingverein sammelt noch bis Montag Meinungen zu einem möglichen dritten verkaufsoffenen Sonntag. Ein zusätzlicher könnte in Verbindung mit Veranstaltungen Besucher in die Innenstadt ziehen.
1: Gute Nachrichten aus Senden. Mehrere kleinere Flächenbrände am Waldrand und in einem Waldgebiet in der Bauerschaft Holtrup haben sich nicht weiter ausgebreitet. Die Löschzüge Senden und Ottmarsbocholt rückten am frühen Nachmittag zum erfolgreichen Löschen aus. Niemand wurde verletzt. Die Polizei überprüfte vom Hubschrauber aus mit einer Wärmebildkamera, ob sie noch weitere Glutnester entdeckt und auch mögliche potenzielle Täter. Bei beidem hieß es am Einsatzende Fehlanzeige. Die Ermittlungen der Polizei zur Brandursache gehen weiter. Die Lambertus-Schule und die Gemeinde Ascheberg haben für Ascheberg und Davensberg ein neues Konzept fürs Schulschwimmen erarbeitet. Es gilt ab dem kommenden Schuljahr, also ab nächster Woche Mittwoch. Bei der Einschulung wird in Zukunft die Schwimmfähigkeit abgefragt. Nichtschwimmer bekommen direkt externe Kursempfehlungen. Denn der Unterricht startet künftig statt in Klasse 2 erst in Klasse 3. Dieses Konzept sei im vergangenen Schulhalbjahr schon getestet worden. Ergebnis: Durch kleinere Schwimmgruppen verbessern sich Unterrichtsqualität und Schwimmfähigkeit der Kinder. Für mehr Sicherheit hat die Gemeinde außerdem das genutzte Leerschwimmbecken im Hallenbad Herbern modernisiert. Bei Bedarf stellt sie einen Rettungsschwimmer als zusätzliche Aufsicht. Nach Ende des kommenden Schuljahres wollen Gemeinde und Schule schauen, ob das neue Konzept aufgeht und dauerhaft bleiben kann.
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1: Das Wetter für den Kreis. In der Nacht kühlt es runter auf um die 15 Grad. Dabei ist es wechselnd bewölkt und trocken. Der Wettertrend: Morgen gibt es wieder einen Mix aus Sonne und Wolken. Bei sommerlich warmen bis zu 29 Grad sind über Tag dann auch mal Schauer- und Hitzegewitter möglich.
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1: Hallo Autofahrer. Auf der A43 in Richtung Ruhrgebiet ist zwischen 19 Uhr heute Abend und 6 Uhr morgen früh die Auffahrt Dülm Nord gesperrt. Bauarbeiter montieren Schilder.
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3: Sebastian Pulli hier, kurzer Rückblick in eine Zeit ohne Internet. Wenn wir damals als Heranwachsende, ja, ich sag mal, explizites Material gesucht haben, gab's nicht. Mit Glück hatte Opa so eine Playboy-Sammlung unterm Bett, war aber auch nicht so angenehm. Oder wir haben uns heimlich freitagsabends zum bayerischen Sat.1-Erotikfilm angeguckt, wo die aber während des Verkehrs einfach die Lederhosen anbehalten haben. Das hat, glaube ich, für sehr verwirrende erste Male gesorgt. Was uns blieb als einziges, das waren die Nackten in der Bravo. Die hat heute Geburtstag und da sprechen wir gleich ausführlicher drüber. Schönen Abend euch!

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0: 70 Jahre Bravo. Applaus.
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0: Heute hat sie Geburtstag, Kollegin Annabel Giesbert. Die Bravo, früher ja wahnsinnig wichtig für die Jüngeren. Inzwischen hat sich ja ein bisschen was geändert.
2: Naja, vor dem Internet war die Bravo eigentlich der einzige und wichtigste Zugang zu Stars, Musik und Jugendthemen. Dazu kam dann noch Dr. Sommer. Jugendliche konnten dort Fragen zu Liebe, Körper und auch Sexualität stellen. Also zu Themen, über die sie mit ihren Eltern oft gar nicht sprechen wollten. Und damit war die Bravo natürlich auch eine Art Ersatz für ihre eigene Aufklärung. Die Zeitschrift war halt auch gerade unter Jugendlichen sehr beliebt und wurde in den Schulen dann auch oft weitergereicht. Und damit hat sie dann Woche für Woche bis zu 6 Millionen junge Menschen erreicht. Also eine Zielgruppe, die wir heute nur noch über die sozialen Medien in der Größe erreichen.
0: So, was hat sich denn mit Blick auf heute verändert an der Bravo?
2: Ja, also das eine, was sich verändert hat, sind definitiv die vielen Inszenierungen. Wenn man sich heute mal so alte Ausgaben anschaut, dann sieht man einfach, vieles war inszeniert. Die Bravo hat ganz oft nicht die ganze Wahrheit über ihre Stars erzählt, sondern eben eine passende Geschichte. Eloy de Jong zum Beispiel von der Boyband Caught in the Act hat von einer erfundenen Liebesgeschichte mit einem weiblichen Fan erzählt. Damit sollte natürlich damals von seiner Homosexualität abgelenkt werden. Und dann hat sich natürlich auch noch die allgemeine Bedeutung der Bravo verändert. Heute holen sich Stars und Fans ihre Informationen eigentlich nur noch direkt über die sozialen Medien.
0: Ja, und vielleicht müssen wir auch nochmal auf den Ton gucken, beziehungsweise den Umgang mit Künstlerinnen.
2: Vor allem der Umgang mit Sexualität würde heute anders gehandhabt werden. Mädchen wurden von Journalisten gefragt, ob sie schon ihr erstes Mal hatten. Über Jasmin Wagner beispielsweise, damals bekannt als Blümchen, schrieb die Bravo, Blümchens Knospen blühen. Also solche Formulierungen gehen heute ja gar nicht mehr. Ja. Journalisten würden dafür vermutlich ihren Job verlieren.
0: Ja, boah, ey, Männer. Also nicht grundsätzlich, ne? Ich wollte nur eine richtig gute Überleitung zum nächsten Song. Herbert Grönemeyer,

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1: Ich bin Thomas Bleskin. Bundeskanzler Merz will die Rentenreform wie geplant umsetzen, trotz heftiger Kritik einiger CDU-Regierungschefs im Osten. Nach der Kabinettsklausur in Neu-Hardenberg rief Merz gleichzeitig alle Menschen in Deutschland zu mehr Zuversicht und Optimismus auf.
2: Positive Signale sieht Merz bereits. Die Wirtschaft wachse nämlich wieder. Auf jeden Fall will die Regierung ihr Reformpaket durchziehen. Ein Machtwort gab es nicht nur im Rentenstreit. Auch eine Zuckersteuer auf Zero-Getränke soll es nicht geben. Aber auch nicht mehr Geld für Hitzeschutz. Tatkraft, Geschlossenheit und gute Laune demonstriert die Koalition. Denn deren Umfragewerte sind weiter im Keller. Claudia Wächter, Nachrichtenredaktion.
1: Volkswagen will angesichts des Sparkurses auch im Management deutlich Stellen abbauen. Konzernchef Blume kündigte bei einer Betriebsversammlung im gefährdeten Werk Emden an, dort solle ein Viertel der Managementstellen wegfallen. Zugleich verwies er auf die hohen Arbeits- und Fabrikkosten des Standorts. Werksschließungen wolle er weiterhin vermeiden, Beschlüsse dazu gebe es bislang nicht. Auch um die Zukunft der Werke in Zwickau, Hannover und Neckarsulm wird gebankt. Der Facebook-Mutterkonzern Meta zahlt in einem US-Verfahren um Social-Media-Sucht bei Kindern knapp 17 Milliarden Dollar. Darauf einigte sich das Unternehmen mit der überwiegenden Mehrheit der US-Bundesstaaten, mehreren Territorien und dem Hauptstadtbezirk Washington.
3: Meta kauft sich frei, hat ja Geld genug. Der Prozess um die Klage der Bundesstaaten hatte im kalifornischen Oakland gerade erst begonnen, da ist er schon wieder vorbei. Dutzende Staaten hatten Meta vorgeworfen, Kinder gezielt von sozialen Medien wie Facebook und Instagram abhängig zu machen und Daten zu sammeln. Hohe Geldstrafen wurden gefordert und massive Änderungen am Geschäftsmodell. Meta nannte die Vorwürfe unbegründet und die finanziellen Forderungen unangemessen. Tina Eck, USA.
1: Am Frankfurter Flughafen sind zwei Beschäftigte an Malaria gestorben. Insgesamt hätten sich 6 Mitarbeiter bei ihrer Arbeit mit der besonders gefährlichen Malaria tropica infiziert, teilte das Gesundheitsamt mit. Vermutlich seien infizierte Mücken mit Flugzeugen aus einem Malaria-Gebiet nach Deutschland gelangt. Weitere Erkrankte seien behandelt worden und inzwischen wieder wohlauf. Für die Bevölkerung in Frankfurt sei das Risiko nach Behördenangaben vernachlässigbar. Und das waren die Nachrichten mit Thomas Bleskin.
4: Das Wetter. Morgen maximal 27 bis 30 Grad. Das ist nach dem Hitzebootcamp dieses Sommers nix. Dazu mal Sonne, mal Wolken in der ersten Tageshälfte. Ein bisschen herausfordernder, vielleicht der mögliche Starkregen. Später wird hier und da mal nass, stellenweise eben auch mal heftiger. Und Gewitter sind auch möglich. Der Abend und die Nacht jetzt relativ entspannt, größtenteils trocken. Und später Tiefstwerte um 14 Grad.
5: NRW Verkehr.
4: Hat sich alles deutlich entspannt. Hier und da noch so ein bisschen mehr los. Starten wir mit der A1 Osnabrück Richtung Münster. Zwischen Greven und Münster Nord 2 Kilometer 12 Minuten. A40 Essen-Dortmund zwischen Dortmund-Barob und Dortmund-Hombruch 1 Kilometer, eine knappe Viertelstunde. A45 Gießen-Hagen zwischen Lüdenscheid-Nord und Hagen-Süd bisschen dichterer Verkehr, 2 Minuten obendrauf. Und A46 Brilon Richtung Arnsberg-Neheim zwischen Hüsten und Neheim-Süd dichter Verkehr. Das sind 4 Minuten, eine gute Fahrt.
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1: Ich bin Thomas Bleskin. Bundeskanzler Merz will die geplante Rentenreform trotz Widerstands aus der eigenen Partei ohne größere Änderungen durchsetzen. Nach der Kabinettsklausur in Neu-Hardenberg wies er die Forderungen dreier ostdeutscher CDU-Ministerpräsidenten zurück, die abschlagsfreie Frührente nach 45 Beitragsjahren beizubehalten. Gleichzeitig rief Merz alle Menschen in Deutschland zu mehr Optimismus auf.
2: Wir sind und bleiben das Land der Macher und Erfinder, sagt Merz. Und auch mit der Wirtschaft werde es bis Jahresende wieder bergauf gehen, versprach er. Nach dem brütenden Sommer betonte er, er habe auch das Thema Hitzeschutz auf dem Schirm. Mehr Geld dafür will er aber nicht locker machen. Vor einem schwierigen Herbst mit Reformen und Landtagswahlen ging es bei der Klausur vor allem aber auch um eines: gut zu performen, Geschlossenheit zu demonstrieren. Claudia Wächter, Nachrichtenredaktion.
1: Knapp zwei Wochen vor der Landtagswahl in Sachsen-Anhalt hat die AfD laut einer neuen Umfrage ihren Vorsprung auf die CDU vergrößert. Infratest DIMAP sieht die in dem Bundesland als gesichert rechtsextrem eingestufte Partei bei 42%. Die CDU von Ministerpräsident Schulze kommt auf 22%. Die Linke verliert und liegt bei 11%. SPD und Grüne legen jeweils um einen Punkt zu auf 8 bzw. 6%. Am Frankfurter Flughafen sind zwei Beschäftigte an Malaria gestorben. Insgesamt hätten sich 6 Mitarbeiter bei ihrer Arbeit mit der besonders gefährlichen Malaria tropica infiziert, teilte das Gesundheitsamt mit.
3: Mücken aus einem Malaria-Gebiet sollen im Frachtraum oder Gepäck nach Deutschland gekommen sein. Laut Gesundheitsamt waren insgesamt 6 Beschäftigte betroffen, den anderen 4 geht es mittlerweile wieder gut. Dass Malaria-Mücken im Flugzeug oder an einem Flughafen auftauchen, kommt nur sehr selten vor. Deshalb sei das Risiko für Flugreisende gering. Von Mensch zu Mensch ist die Infektion nicht übertragbar und die infizierte Mücke sei wahrscheinlich schon tot, sagen die Behörden. Der Flughafen hat extra Mückenfallen aufgestellt. Die Mücken dort werden jetzt in einem Labor.
1: Der Facebook-Mutterkonzern Meta zahlt in einem US-Verfahren um Social-Media-Sucht bei Kindern knapp 17 Milliarden Dollar. Darauf einigte sich das Unternehmen mit der überwiegenden Mehrheit der US-Bundesstaaten, mehreren Territorien und dem Hauptstadtbezirk Washington. Sie hatten Meta vorgeworfen, Kinder bewusst zu übermäßiger Nutzung von Facebook und Instagram verleitet und Risiken verschwiegen zu haben. Das waren die Nachrichten mit Thomas Bleskin.
4: Das Wetter.
5: Wir empfehlen für morgen eine Kombi aus Flipflops und Friesennerz. Erste Tageshälfte noch mit einem Sonne-Wolken-Mix und warm, 27 bis 30 Grad. Dann gegen Abend aber hier und da nass und eben stellenweise auch Starkregen möglich und Gewitter, je nach Region. Jetzt der Abend und die Nacht weitestgehend trocken, später wird's kühler, 14 Grad der Tiefstwert in der Nacht.
6: NRW Verkehr.
5: Größtenteils ruhig, 2 so mittelgroße Staus hätten wir. A1 Osnabrück-Münster zwischen Greven und Münster-Nord, 5 Kilometer, 11 Minuten obendrauf. Und A4 Köln-Aachen zwischen Dreieck Köln-Heumar und Köln-Poll, 1 Kilometer, eine Viertelstunde obendrauf. Dann haben wir noch einen ganz kleinen hinten raus, A42 Kamp-Lindfort-Dortmund zwischen Mörs-Nord und Duisburg-Bekerwerth. Dichter Verkehr, das sind 2 Minütchen, eine gute Fahrt.
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5: Sebastian Pulli hier, willkommen in der Traumatherapie für Zeichentrickfans. Mein Gott, was hat uns fertig gemacht damals? Der Tod von Bambis Mutter natürlich. In einem Land vor unserer Zeit. Der Tod von Littlefoots Mutter. In König der Löwen natürlich. Der Tod von Simbas Vater. Oh, Spoilerwarnung übrigens. Warum sterben eigentlich so wahnsinnig viele Eltern in Zeichentrickfilmen? Keine Ahnung. Aber denken wir an die schönen Momente zurück. Wie zum Beispiel die Eröffnungsszene von König der Löwen. Als wir noch nicht wussten, was da später Schreckliches auf uns zukommen würde. Der ewige Kreis jetzt. Circle of Life. Elton John. Schönen Mittwochabend.

0: Shakira und jetzt ganz neue Musik.
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0: Und zwar von She, das ist eine Künstlerin aus München, was man ihr nicht anhört, ist auch gut, denn sie singt Englisch und die liefert eine richtig gute, richtig runde Popnummer ab, ist tief getaucht in so 80er-Jahre-Vibes, 80er-Synthesizer und direkt am Anfang gibt's auch so einen ganz typischen 80er-Gedächtnis-Schlagzeug-Einstieg von so einem, also wahrscheinlich kommt's aus dem Computer, aber in unserem Kopf ist es so ein Riesen-Drumset mit unnötig vielen Trommeln. She, Rain All Over Me. Achtung, 80s-Drum.

0: Taylor Swift. I knew it, I knew you.
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0: Tschüss.
1: NRW Verkehr.
2: Zwei Staus übrig, A1 Osnabrück Richtung Münster zwischen Greven und Münster Nord, 2 Kilometer, knappe 10 Minuten. Und A4 Köln-Aachen zwischen Dreieck Köln-Heumer und Köln-Poll, 2 Kilometer, eine Viertelstunde obendrauf, eine gute Fahrt.
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2: Sebastian Pulli hier, willkommen in der kleinen verrauchten Indie-Disco. Erstmal das schöne, rumpelige, kratzige Mr. Know-It-All jetzt von Teddy Swims. Und danach der ewige Nummer 1-Hit in der Indie-Disco, wo die Kajal-Ecke einmal komplett ausrastet. Die Killers, Mr. Brightside, gibt's gleich. Schönen Mittwochabend.

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0: Purple Disco Machine und jetzt nochmal neue Musik.
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0: Und zwar von einer der spannendsten deutschen Songwriterinnen. Sie ist damals bekannt geworden mit dieser so bitteren, wie schön und richtig gut beobachteten Textzeile. Achtung.
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0: Das ist ein so starkes Bild, ein Satz, der so viel sagt, wo Leute, die mal in einer toxischen Beziehung waren, wo sie selbst immer mehr verblasst sind, wahrscheinlich sagen werden, ja, das trifft die Sache und vielleicht auch mich ins Herz. Lea heißt die Songwriterin dahinter und jetzt hat sie eine ganz frische Single raus.
1: Jetzt.

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1: Ich bin Thomas Brockt. Die Zahl der Todesopfer nach der heftigen Sturzflut in einer Gebirgsregion von Nepal ist auf mindestens 157 gestiegen. Das teilte die Polizei des Landes mit. Hunderte Menschen werden noch vermisst, darunter auch Touristen aus Deutschland.
2: Bilder des nepalesischen Fernsehens und Videos in den sozialen Medien zeigten, wie zahlreiche Häuser und Wasserkraftanlagen zerstört, Brücken weggespült und Dörfer und Straßen überflutet wurden. Auch China meldete Tote und Vermisste im Südwesten Tibets. China entsandte demnach zahlreiche Rettungskräfte mit schwerem Gerät in das Gebiet und rief eine erhöhte Katastrophenwarnstufe aus. Unklar war zunächst, was die Sturzflut ausgelöst hat. Nicht ausgeschlossen wurde, dass ein sogenannter Gletscherseeausbruch dazu geführt haben könnte. Dirk Oddadeli.
1: Bundeskanzler Merz will die geplante Rentenreform trotz Widerstands aus der eigenen Partei ohne größere Änderungen durchsetzen. Nach der Kabinettsklausur in Neu-Hardenberg wies er die Forderungen dreier ostdeutscher CDU-Ministerpräsidenten zurück, die abschlagsfreie Frührente nach 45 Beitragsjahren beizubehalten. Ausnahmen stellte er nur für Härtefälle in Aussicht. Mecklenburg-Vorpommerns Ministerpräsidentin Schwesig widersprach und betonte, der Kanzler entscheide über die Reform nicht allein. Angesichts des Spardrucks bei Volkswagen soll es auch im Management spürbare Einschnitte geben. Man schaue dort genau hin und baue ein Viertel der Stellen ab. Das sagte Konzernchef Blume bei einer Betriebsversammlung in Emden.
3: In Emden begründete Blume den Sparkurs vor allem mit dem hohen finanziellen Aufwand. Die Arbeitskosten seien mehr als doppelt so hoch wie an vergleichbaren europäischen Standorten. Auch die Fabrikkosten lägen deutlich höher. Werksschließungen wolle man zwar vermeiden, entschieden sei aber noch nichts. In Zwickau demonstrierten unterdessen Beschäftigte von VW und Zulieferern für die Zukunft des Werks. Der Betriebsrat wirft Blume vor, die Belegschaften über seine Pläne nicht ausreichend zu informieren. Thomas Bleski, Nachrichtenredaktion.
1: Der britische Schauspieler Tim Curry ist im Alter von 80 Jahren gestorben. Das berichten mehrere Medien unter Berufung auf seine Managerin. Weltweit bekannt wurde Curry als Frankenfurter in der Rocky Horror Picture Show. Daneben spielte er in mehr als 30 Filmen, häufig Bösewichte, und feierte auch am Broadway Erfolge. Nach einem Schlaganfall 2012 war Curry teilweise gelähmt, arbeitete aber weiter als Sprecher. Und das waren die Nachrichten mit Thomas Brockt.
4: Das Wetter.
5: Morgen gießt Petrus wieder die Blumen, je nach Region eher mit Gießkanne oder Wasserwerfer, sprich stellenweise ist Starkregen möglich. Aber das alles eher in der zweiten Tageshälfte. Davor noch entspannten Sonne-Wolken-Mix und ziemlich warm, 27 bis 30 Grad. Jetzt der Abend und die Nacht auch noch größtenteils trocken, da kriegen wir später Tiefstwerte von 14 Grad.
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5: Drei Staus hätten wir noch, A1 Osnabrück Richtung Münster, zwischen Greven und Münster Nord, 1 Kilometer, 3 Minuten. A4 Köln Richtung Aachen, da müsst ihr ein bisschen länger stehen, zwischen Dreieck Köln-Heuma und Kreuz Köln-Süd 3 Kilometer, 25 Minuten plus. Und eine Kleinigkeit auf der A562 Bonn-Ost Richtung Bonn-Rheinaue, zwischen Anschluss Oberkasseler Straße und Bonn-Ramersdorf, bisschen dichterer Verkehr, 2 Minütchen obendrauf, seid ihr durch. Eine gute Fahrt.
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5: Sebastian Pulli hier und für alle, die jetzt schon am Ende der Ferien wieder tief im Hamsterrad feststecken, entschleunigte Musik, ein Lied, das sich richtig Zeit lässt. Feels Like I'm Falling in Love von Coldplay. Es dümpelt so den Großteil seiner Spielzeit vor sich hin, als würde es sagen, dann macht halt Instagram auf so lang. Ist mir egal, wenn ihr ohne Reize nicht könnt. So, aber dann am Ende, dann explodiert's in epischem, großen orchestralen Sound und der mittelbeeindruckenden Textzeile Alalalala, Lodi Ho. Coldplay gibt's gleich. Er hier, er kommt erstmal schneller zur Sache. Michael Schulte, 5.

0: keiner macht mehr Musik wie er, was wahnsinnig, wahnsinnig schade ist. Meat Loaf hier bei uns.
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0: Bravo! Denn die Zeitschrift mit diesem Namen wird heute 70 Jahre alt. Das erste Mal rausgekommen ist die Bravo im Jahr 1956. Auf dem Cover damals Marilyn Monroe. Und hat gekostet 50 Pfennig. Die hat er hier gerade noch so zusammenbekommen.
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3: Die Bravo gibt's schon 70 Jahre, aber nicht mit den Nucky Dice und so. Nee, früher war die Bravo eher sowas wie die Gala oder Bunte. Bisschen Promi-Tratsch, Kinoprogramm, Schlager. Dr. Sommer hatte damals nicht mal Abi. Das kam alles erst später. Kelly Foto Love Story, Comic für alle mit Hormonüberschuss, Marvel für Pubertierende. In der Renaissance hatten sie Shakespeare, Romeo, Julia. Wie hat neben das? Ein Drama in 20 Bildern. Oder das Doppelseitenposter in der Mitte. Um das unbeschadet aus dem Heft zu kriegen, habe ich mit chirurgischer Präzision die Tackernadeln aufgemacht. Nie habe ich mir mehr bei irgendwas Mühe gegeben. Tupac, Britney Spears, Oli P., alle hingen sie bei mir an der Wand. Und für alles, was du Mama und Papa nicht fragen wolltest, gab's eben Doc Sommer und sein Team. Klar, man wurde durch die Bravo-Lesen jetzt nicht komplett aufgeklärt, aber du wusstest schon mal grob, was wohin gehört. Und immer dran denken, das italienische Wort Bravo stammt von der Zeitung ab. Ja, weil die das Blatt so toll fanden. Also, glaube ich.
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1: Einen Stau haben wir aktuell nur, der ist leider eine Ecke länger. A4 Köln Richtung Aachen zwischen Dreieck Köln-Heumar und Kreuz Köln-Süd. 3 Kilometer, eine halbe Stunde plus. Haltet durch, gute Fahrt.
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1: Sebastian Pulli hier, ja schon spät. Und Justin Bieber klingt auch ganz müde. Haucht hier schön die Worte ins Mikrofon, als wird er gleich vom Sofa rutschen. Ganz bemerkenswerter, minimalistischer Song damals von ihm. Mit dieser schönen Schläfrigkeit drin. Love yourself jetzt. Schönen Rest Mittwoch, komm gut durch die Nacht.
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0: Eagle Eye Cherry bei uns und heute ist ein wichtiger Feiertag, der Tag des Klopapiers. Also vielleicht einfach mal ein Blättchen mehr gönnen.
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0: Wir Deutschen ja schon das Klopapiervolk, ne? Häkelrolle auf der Armatur, der Flachspüler, also dieses Stufenklo, eine deutsche Erfindung. Wir fluchen sogar in dem Bereich, ne? Das Wort, verzeiht es mir bitte, zu Anschauungszwecken. Scheiße, Büsch, Kack, ne? Kollege Kevin Zimmer, gucken wir aber doch mal in die anderen Länder, wie es da aussieht.
2: Absolut. Die Amerikaner zum Beispiel sind totale Knüller. Ich meine jetzt wegen des Toilettenpapiers. Die falten nämlich nicht, die machen einfach einen Ball daraus. Das Papier dort ist aber auch viel glatter, muss man sagen. Also die brauchen dieses Knüllen, damit es, ich sag mal, rutschfester wird, damit die beim Hintern abwischen nicht abrutschen. In Frankreich dagegen zieht man oft lose, gefaltete Einzelblätter aus der Wand, so ein bisschen wie bei Taschentüchern, dann werden die erst entfaltet. Ja, der feine Franzose, oh la la. Und wenn du richtig protzen willst, dann fährst du nach Australien, da gibt es das teuerste Toilettenpapier der Welt. Eine Rolle aus 22 Karat Gold kostet schlappe 1 Million Euro. Ich sag mal so, wenn du das verwendest, spülst du am Ende nicht mehr ab.
0: Ja, aus Scheiße Gold machen. Naja, da war das Wort wieder. Du hattest noch eine spannende Erkenntnis von deinen Reisen in Sachen Klopapier.
2: Richtig, Klopapier ist gar nicht so verbreitet auf der Welt. Fast 3/4 der Menschheit nutzt überhaupt gar kein Klopapier. In Indien, Nordafrika oder im Nahen Osten reinigt man sich traditionell nur mit Wasser, entweder mit einem Krug oder mit einem extra Schlauch. Und die Japaner, das wissen wir ja fast alle, die haben es perfektioniert. Da ist das Klo ein Hightech-Roboter mit eingebauter Warmwasserdusche, Föhn und beheizten Sitz. Dagegen leben wir hier noch in der Steinzeit.
0: Es muss sie doch völlig fertig machen, wenn die herkommen und kriegen nur so pisselige, trockene Tücher. Naja, schönen Resttag des Klopapiers noch und euch gut wisch.

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1: Ich bin Thomas Brock. Bundeskanzler Merz will die Rentenreform wie geplant umsetzen, trotz heftiger Kritik einiger CDU-Regierungschefs im Osten. Nach der Kabinettsklausur in Neu-Hardenberg hat Merz gleichzeitig alle zu mehr Zuversicht und Optimismus aufgerufen. Weit verbreiteter Missmut lähme unser Land.
2: Positive Signale sieht Merz bereits. Die Wirtschaft wachse nämlich wieder. Auf jeden Fall will die Regierung ihr Reformpaket durchziehen. Ein Machtwort gab's nicht nur im Rentenstreit. Auch eine Zuckersteuer auf Zero-Getränke soll's nicht geben. Aber auch nicht mehr Geld für Hitzeschutz. Tatkraft, Geschlossenheit und gute Laune demonstriert die Koalition. Denn deren Umfragewerte sind weiter im Keller. Claudia Wächter, Nachrichtenredaktion.
1: Die Zahl der Todesopfer nach der heftigen Sturzflut in einer Gebirgsregion von Nepal ist auf mindestens 157 gestiegen. Hunderte Menschen werden noch vermisst, darunter auch Touristen aus Deutschland. Die Wasser- und Schlammmassen richteten große Zerstörungen in Orten entlang eines Flusses an, der im Hochland von Tibet entspringt und die nepalesische Provinz Bagmati durchfließt. Auch in China kamen Menschen ums Leben. Die genaue Ursache für die Sturzflut ist noch unklar. Zwei Beschäftigte am Frankfurter Flughafen sind an den Folgen einer Malariaerkrankung gestorben. Der erste Todesfall ereignete sich schon Anfang Juli. Den zweiten hat der Flughafenbetreiber Fraport nun bekannt gegeben.
3: Mücken aus einem Malariagebiet sollen im Frachtraum oder Gepäck nach Deutschland gekommen sein. Laut Gesundheitsamt waren insgesamt 6 Beschäftigte betroffen, den anderen 4 geht es mittlerweile wieder gut. Dass Malariamücken im Flugzeug oder an einem Flughafen auftauchen, kommt nur sehr selten vor. Deshalb sei das Risiko für Flugreisende gering. Von Mensch zu Mensch ist die Infektion nicht übertragbar und die infizierte Mücke sei wahrscheinlich schon tot, sagen die Behörden. Thomas Bremser, Nachrichtenredaktion.
1: Der Facebook-Mutterkonzern Meta zahlt in einem US-Verfahren um Social-Media-Sucht bei Kindern knapp 17 Milliarden Dollar. Darauf einigte sich das Unternehmen mit der überwiegenden Mehrheit der US-Bundesstaaten, mehreren Territorien und dem Hauptstadtbezirk Washington. Sie hatten Meta vorgeworfen, Kinder bewusst zu übermäßiger Nutzung von Facebook und Instagram verleitet und Risiken verschwiegen zu haben. Und das waren die Nachrichten mit Thomas Brock.
4: Das Wetter. Morgen maximal 27 bis 30 Grad. Das ist nach dem Hitzebootcamp dieses Sommers nix. Dazu mal Sonne, mal Wolken in der ersten Tageshälfte. Ein bisschen herausfordernder, vielleicht der mögliche Starkregen. Später wird hier und da mal nass, stellenweise eben auch mal heftiger. Und Gewitter sind auch möglich. Der Abend und die Nacht jetzt relativ entspannt, größtenteils trocken. Und später Tiefstwerte um 14 Grad.
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4: Bisschen was ist noch los. A3 Köln Richtung Frankfurt zwischen Kreuzbonn Siegburg und Bad Honnef-Linz, da haben wir 3 Kilometer Stau, sind aber nur 7 Minuten plus. Und die A4 Köln Richtung Aachen zwischen Dreieck Köln-Holmar und Kreuz Köln-Süd, 4 Kilometer, 22 Minuten. Gute Fahrt, kommt gut an.
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4: Sebastian Pulli hier, Schultüte, lange her. Die wurden dann im späteren Verlauf der Schulzeit nur noch heimlich hinter der Turnhalle geraucht. Aber einige E-Dörtchen NRW-weit dürfen sich ja freuen auf ihre allererste Schultüte. Und wir gucken gleich mal, was in euren damals so drin war. Kommt gut durch die Nacht mit Schaum.

0: Erster Schultag, damals vielleicht geweint vor Überforderung, aber dafür auch gefreut wie ein Honigkuchenpferd über die Schultüte.
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0: Ja, nächste Woche ist soweit, Einschulung. Könnt ihr euch erinnern, was hattet ihr damals in der Schultüte?
2: Stifte, Radiergummis, Schokolade.
3: Und dann gab es tatsächlich Spielzeug.
4: Süßigkeiten, ein bisschen Spielzeug, Schulbedarf.
3: Ich hatte ein Pferd drauf, so typisch Mädchen.
5: Ja, Transformers.
6: Weißt du, wie deine Schultüte aussieht?
7: Sag mal Regenbogen.
8: Regenbogen.
9: Schreibutensilien, Block.
10: Und ich glaube, ein Gutschein mit der Oma nach Fortfahren oder so.
0: Ja, Ruhrpott ist bodenständig. Da machen wir nicht so Luxus-Hackmack wie Phantasialand. Da geht's mit der Oma in den hemdsärmeligen Arbeiterklassen-Vergnügungspark. Fort Fun. Ja, vielen Dank für eure Geschichten und einen schönen ersten Schultag schon mal auf Vorrat. Die Hooters jetzt, Johnny B. Kommt gut durch die Nacht.

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0: NRW Verkehr.
1: Ein Stau übrig auf der A4 Köln Richtung Aachen zwischen Dreieck Köln-Heuma und Kreuz Köln-Süd. 4 Kilometer sind 22 Minuten obendrauf. Kommt gut an.
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1: Sebastian Bulli hier, der Song, der jetzt kommt, der heißt zwar Mach das Licht aus, Turn the Lights Off. Ironischerweise geht aber mit den ersten harten Anschlägen auf dem Synthesizer die komplette Festbeleuchtung an. Der glitzert, der funkelt, der strahlt im Sound, da geht die Sonne direkt wieder auf. Kato and John, Turn the Lights Off. Kommt gut durch die Nacht.

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0: Ach, was war's wieder toll im Urlaub. Wie wär's, wenn wir jetzt mal Urlaub machen zum Beispiel? Er hier hat auch schon wieder Bock.
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3: Ja, nee, ist klar.
4: Geht's euch eigentlich auch so? Also, ich könnte schon wieder. Ja, das ist jetzt auch der beste Zeitpunkt, es zu tun. Ja, ganz ungeniert. Mein Gott, ist doch nichts dabei. Das machen die anderen doch auch. Jetzt den Sommerurlaub 2027 buchen. Ja, sicher. Wie lange willst du noch warten? Bis alles wieder ausgebucht ist? Hier, ich war gestern im Netto. Knaller Angebot. 2 Wochen türkische Riviera, 3 Sterne plus, all inclusive, Getränke, Fletschern drin, mit landestypischen Cocktails und Longdrinks. Ja, jetzt haltet euch fest, für 2 Personen, 3,99 inklusive Flug und Transfer. So, und jetzt kommt ihr. Ja, da muss man doch zuschlagen. Zu Hause bleiben wäre teurer. Wirklich, sein Sparfuchs, bucht den nächsten Sommerurlaub jetzt noch, bevor du die Reklamationsmail vom diesjährigen Sommerurlaub abschickst. So bleibst du im Urlaubsfeeling und entgehst der Inflation. Ey, wie geil ist das denn? Das sind, rechne mal nach, pro Person gerade mal 14,28 Euro, Flug schon drin. Dafür kriegst du zu Hause gerade mal einen Schnitzel mit Pommes und Mayo. Ja, oder 2 Flaschen Küstennebel aus dem Trinkgut.
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1: Ich bin Thomas Brockt. Bundeskanzler Merz hat zu mehr Optimismus und Zuversicht aufgerufen. Nach der Kabinettsklausur in Brandenburg habe die Regierung ein Zukunftsbild für Deutschland entworfen. Merz forderte, den weit verbreiteten Missmut abzuschütteln, der das Land seit langem lähme.
2: Wir sind und bleiben das Land der Macher und Erfinder, sagt Merz. Und auch mit der Wirtschaft werde es bis Jahresende wieder bergauf gehen, versprach er. Nach dem brütenden Sommer betonte er, er habe auch das Thema Hitzeschutz auf dem Schirm. Mehr Geld dafür will er aber nicht locker machen. Vor einem schwierigen Herbst mit Reformen und Landtagswahlen ging es bei der Klausur vor allem aber auch um eines: gut zu performen, Geschlossenheit zu demonstrieren. Claudia Wächter, Nachrichtenredaktion.
1: Eine heftige Sturzflut in der Grenzregion zwischen Nepal und China hat zahlreiche Menschen getötet und verheerende Schäden angerichtet. Die Zahl der Todesopfer in der Gebirgsregion in Nepal ist auf mindestens 157 gestiegen. China meldete für sich eine Zahl von mindestens 3 Toten. Hunderte Menschen werden noch vermisst, darunter auch Touristen aus Deutschland. Die genaue Ursache für die Sturzflut ist noch unklar. Die geplante Zuckersteuer soll nicht auf zuckerfreie Light- und Zero-Getränke ausgeweitet werden. Das hat Finanzminister Klingbeil klargestellt. Er reagierte damit auf ein bekannt gewordenes Papier aus seinem Ministerium.
3: Die Steuer auf gezuckerte Getränke soll im nächsten Jahr kommen. In Großbritannien gibt es sie bereits. Damit sollen vor allem Kinder vor Produkten geschützt werden, die der Gesundheit schaden. Wie genau die Steuer umgesetzt wird, beraten gerade die Ministerien. Hier soll es auch keine Denkverbote geben, sagt Finanzminister Klingbeil. Doch die Idee, auch Zero-Getränke oder Hafermilch zu besteuern, werde er nicht umsetzen. Die Union ist generell skeptisch, wird die Zuckersteuer aber wohl mittragen. Thomas Bremser, Redaktion.
1: Der frühere Tatortkommissar Andreas Hoppe ist im Alter von 66 Jahren gestorben. Nach Angaben seiner Agentur starb der Schauspieler bereits am 17. August unerwartet. Hoppe spielte von 1996 bis 2018 den Kommissar Mario Kopper im Ludwigshafener Tatort und war in 57 Folgen an der Seite von Ulrike Volkerts zu sehen. Volkerts zeigte sich tief erschüttert und erinnerte an ihre jahrzehntelange Zusammenarbeit und Freundschaft.
4: Das Wetter.
5: 18 bis 15 Grad bekommen wir jetzt in der Nacht. Dazu sind ein paar Wolken unterwegs. Es ist aber meist trocken. Tagsüber heute dann erstmal noch freundlich. Im Tagesverlauf zieht es sich dann zu. Da kann es auch teils kräftige Gewitter mit Starkregen geben, bis 29 Grad. Ja, und am Freitag wechselhaft. Teils Gewitter mit Starkregen und Hagel möglich, bis 25 Grad.
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6: A4 Köln-Aachen. Zwischen Kreuz Köln-Gremberg und Kreuz Köln-Süd 3 Kilometer Stau. Wir wünschen allen unterwegs gute Fahrt.
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5: Ich weiß noch, mein Schulranzen damals in der Grundschule. Der war so gelb und orange mit Schmetterlingen drauf, so ein viereckiger Klotz. Ich fand den mega geil. Später hatte ich dann wie alle so einen Eastpak-Rucksack, ne, weißt du, den man so ganz weit nach unten gestellt hat, dass der so bis unter den Hintern runterhing. Ja, ich war dabei. So. Und wie sieht das eigentlich heute aus? Was gibt es da alles so für Schulranzen? Und worauf muss ich eigentlich achten, wenn ich irgendwie meinem Kind so ein Teil kaufen will? Das klären wir gleich mal hier bei uns. Wir haben nämlich eine große Themenwoche aktuell. Unsere Schulwoche, da dreht sich alles rund um das Thema Schule.

0: krass, ne? Nächste Woche geht's schon wieder los. Das neue Schuljahr startet. Und für einige Kiddies, ja auch tatsächlich zum ersten Mal, für unsere i-Dötzchen ist der Tag ja wirklich nochmal ganz anders aufregend. Ne? Neue Leute, Schultüte und natürlich ein niegelnagelneuer Schulranzen. Mittlerweile ist das ja ein Riesenbusiness geworden. Auf TikTok gibt es sogar einen Tornister-Experten mit aufgepasst fast 20.000 Followern. Schulranzen-Typ heißt der und sein richtiger Name ist Peter Emig. Und der Kollege Stefan Rejek ist hier. Du hast mit Peter gesprochen. Worauf muss ich denn achten? Was hat er so erzählt, wenn ich einen Schulranzen kaufen will?
1: Also, es gibt da zwei Hauptfaktoren. Erstens die richtige Passform und zweitens natürlich das Aussehen. Aber hier kommt auch schon das erste Problem.
2: Wenn Kindern etwas gefällt, dann ist es automatisch immer bequem. Deswegen raten wir auch immer dazu, dass man den Schulranzen entweder mit einem verdeckten Motiv testet oder mit einem Motiv, das dem Kind garantiert nicht gefällt, um das eben so ein bisschen auszublenden.
1: Und so testet ihr eben, ob der Tornister auch wirklich gut sitzt oder ob dem Kind in dem Moment nur die tolle Prinzessin darauf gefällt.
0: Okay, und wie teste ich die Passform jetzt genau? Also, es kann ja nicht jedes Kind zuverlässig einfach so sagen, dass das passt oder nicht, oder?
1: Erstens sollte der über dem Hintern sitzen und dann gibt's noch eine ganz einfache Faustformel.
2: Wir gehen mit der Hand zwischen Rücken und Polster und je weniger Luft da ist, desto besser sitzt der Schulranzen.
1: Und die meisten sind sogar größenverstellbar, passen also auch noch in der vierten Klasse.

0: Klasse. Ja, und das Design ist auch mittlerweile individuell austauschbar. Heißt, es gibt eine Grundfarbe und da kommen dann so Klettpatches mit verschiedenen Motiven drauf. Ja, und wenn die Prinzessin oder der Dino nach einem Jahr nicht mehr gefällt, dann kann man es einfach austauschen gegen was Neues.
1: Okay, das finde ich richtig cool. Aber jetzt mal, also das klingt ja alles schon hervorragend, ne? Deswegen komm, stellen wir die Kostenfrage. Was kostet so ein Teil heutzutage?
0: Also ich muss sagen, ich habe wirklich kurz gestutzt. Die beliebtesten kosten nämlich so zwischen 200 und 300 Euro. Aber da ist dann auch wirklich alles dabei. Also Mäppchen, Turnbeutel und zwei von diesen Klettpatches. Ja, und die meisten Marken geben dir dann auch noch 4 Jahre Garantie.
1: Danke, Stefan. Also nochmal zum Mitschreiben. Richtige Passform ist wichtig, ne? Am besten abgedeckt testen und den Look am Ende wirklich vom Kind aussuchen lassen. So, wisst ihr Bescheid? Wir befinden uns in unserer Themenwoche. Wir klären ganz viele Themen rund um die Schule. Hört ihr

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1: A40 Dortmund-Essen zwischen Dortmund-Hombruch und Dortmund-Warob. 1 Kilometer Stau. Wir wünschen allen unterwegs gute Fahrt.
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2: Eine schöne Nacht mit uns. Hallo zusammen an diesem sehr, sehr, sehr frühen Donnerstag. Wir schaukeln diese Nacht zusammen. Jetzt mit Mucke für euch von den Red Hot Chili Peppers. Die halten uns wach. Das ist Can't Stop.

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0: komm, jetzt mal so von den etwas Älteren unter uns, ne? Jetzt mal die Frage, wir hatten doch wohl alle schon mal so eine Bravo in der Hand früher, oder? Also bei mir im Zimmer damals war die Wand voll mit Backstreet Boys Postern daraus. Comedian Hannes Höfer gratuliert zum 70. Geburtstag der Bravo, der war ja gestern.
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2: Die Bravo gibt's schon 70 Jahre, aber nicht mit den Nacki da ist und so. Nee, früher war die Bravo eher sowas wie die Gala oder Bunte. Bisschen Promi-Tratsch, Kinoprogramm, Schlager. Dr. Sommer hatte damals nicht mal Abi. Das kam alles erst später. Kelly Photo Love Story, Comic für alle mit Hormonüberschuss, Marvel für Pubertierende. In der Renaissance hatten sie Shakespeare, Romeo, Julia. Wie hat neben das? Ein Drama in 20 Bildern. Oder das Doppelseitenposter in der Mitte. Um das unbeschadet aus dem Heft zu kriegen, habe ich mit chirurgischer Präzision die Tackernadeln aufgemacht. Nie habe ich mir mehr bei irgendwas Mühe gegeben. Tupac, Britney Spears, Oli P., alle hingen sie bei mir an der Wand. Und für alles, was du Mama und Papa nicht fragen wolltest, gab's eben Doc Sommer und sein Team. Klar, man wurde durch die Bravo-Lesen jetzt nicht komplett aufgeklärt, aber du wusstest schon mal grob, was wohin gehört. Und immer dran denken, das italienische Wort Bravo stammt von der Zeitung ab. Ja, weil die das Blatt so toll fanden. Also, glaube ich.
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1: Ich bin Thomas Brockt. Die Zahl der Todesopfer nach der heftigen Sturzflut in einer Gebirgsregion von Nepal ist auf mindestens 157 gestiegen. Das teilte die Polizei des Landes mit. Hunderte Menschen werden noch vermisst, darunter auch Touristen aus Deutschland.
2: Bilder des nepalesischen Fernsehens und Videos in den sozialen Medien zeigten, wie zahlreiche Häuser und Wasserkraftanlagen zerstört, Brücken weggespült und Dörfer und Straßen überflutet wurden. Auch China meldete Tote und Vermisste im Südwesten Tibets. China entsandte demnach zahlreiche Rettungskräfte mit schwerem Gerät in das Gebiet und rief eine erhöhte Katastrophenwarnstufe aus. Unklar war zunächst, was die Sturzflut ausgelöst hat. Nicht ausgeschlossen wurde, dass ein sogenannter Gletscherseeausbruch dazu geführt haben könnte. Dirk oder Deli.
1: Bundeskanzler Merz will die geplante Rentenreform trotz Widerstands aus der eigenen Partei ohne größere Änderungen durchsetzen. Nach der Kabinettsklausur in Neu-Hardenberg wies er die Forderungen dreier ostdeutscher CDU-Ministerpräsidenten zurück, die abschlagsfreie Frührente nach 45 Beitragsjahren beizubehalten. Ausnahmen stellte er nur für Härtefälle in Aussicht. Mecklenburg-Vorpommerns Ministerpräsidentin Schwesig widersprach und betonte, der Kanzler entscheide über die Reform nicht allein. Angesichts des Spardrucks bei Volkswagen soll es auch im Management spürbare Einschnitte geben. Man schaue dort genau hin und baue ein Viertel der Stellen ab. Das sagte Konzernchef Blume bei einer Betriebsversammlung in Emden.
3: In Emden begründete Blume den Sparkurs vor allem mit dem hohen finanziellen Aufwand. Die Arbeitskosten seien mehr als doppelt so hoch wie an vergleichbaren europäischen Standorten. Auch die Fabrikkosten lägen deutlich höher. Werksschließungen wolle man zwar vermeiden, entschieden sei aber noch nichts. In Zwickau demonstrierten unterdessen Beschäftigte von VW und Zulieferern für die Zukunft des Werks. Der Betriebsrat wirft Blume vor, die Belegschaften über seine Pläne nicht ausreichend zu informieren. Thomas Bleski, Nachrichtenredaktion.
1: Der britische Schauspieler Tim Curry ist im Alter von 80 Jahren gestorben. Das berichten mehrere Medien unter Berufung auf seine Managerin. Weltweit bekannt wurde Curry als Frankenfurter in der Rocky Horror Picture Show. Daneben spielte er in mehr als 30 Filmen, häufig Bösewichte, und feierte auch am Broadway Erfolge. Nach einem Schlaganfall 2012 war Curry teilweise gelähmt, arbeitete aber weiter als Sprecher.
4: Das Wetter.
5: Kein Regen in Sicht in der Nacht und in den frühen Morgenstunden. 18 bis 15 Grad sind drin. Tagsüber ist es heute dann erstmal trocken und heiter. Dann kommen Schauer auf. Teils sind auch Gewitter möglich bis 29 Grad. Freitag bis 25 Grad. Dazu viele Wolken und zeitweise Schauer oder Gewitter möglich.
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7: A40 Dortmund-Essen zwischen Dortmund-Hombruch und Dortmund-Barob. 1 Kilometer Stau. Wir wünschen allen unterwegs gute Fahrt.
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5: Hallo zusammen, der Donnerstag ist noch schweinefrüh. Wir gehen es hier deswegen sehr, sehr, sehr langsam an. Jetzt mit ganz viel Musik für euch. Zum Beispiel mit diesem Song hier. Self-Aware, Tampa City. Schöne Nacht mit uns.

0: Da bin ich mal gespannt, ob einige von euch viereckige Augen bekommen oder ob ihr eure Finger noch spürt. Seit gestern läuft die Gamescom bei uns in NRW in Köln und es wird gedaddelt und gezockt. Die nach eigenen Angaben weltgrößte Computerspielmesse in Köln präsentiert eben die neuesten Computervideospiele. Und wir haben uns gefragt, wie alt sind die Gamer denn eigentlich da so vor Ort? Ziemlich jung, oder? Die Aufgabe für unseren Reporter Dominik Becker war, finde da die ältere Generation.
1: Also eins schon mal vorweg, die ältere Generation hier auf der Gamescom zu finden, das ist gar nicht so einfach. Wie alt seid ihr?
2: 23.
1: Wie alt bist du?
2: 20.
1: Wie alt bist du?
2: 20.
1: 20. Ich suche die älteren Gamer.
2: Das ist eine gute Frage, wo die sind. Also meine Omi spielt auch an ihrem Laptop, aber er ist so Mahjong.
1: Also meinst du, vielleicht ist so eine Megamesse für die dann nichts, oder?
2: Nee, mit dem Ganzen durchgequetscht. Mittwoch, Donnerstag geht ja noch, aber ab Freitag, Samstag ist keine Chance mehr. Für ältere Leute, es gibt kaum Sitzmöglichkeit.
1: Die Frage ist ja, gibt es diese ältere Gamer-Generation überhaupt? Und ist die auch hier auf der Gamescom? Wie alt seid ihr?
3: 35.
4: 39.
5: 41.
1: Ihr seid bislang die ältesten Gamer, die ich getroffen habe. Gibt es noch ältere? Ich finde sie nicht.
6: Sicherlich schon, ja. Bin ich mir sicher.
5: Ja, würde ich schon sagen.
4: Denke ich genug, ja.
1: Fühlt man sich eigentlich irgendwann zu alt oder ist so Videospiele geht eigentlich immer von 20 bis 60?
4: Ach, das geht eigentlich immer. Bei den ganzen Genren, die es eigentlich gibt, ist eigentlich für jedes alte Klasse was dabei.
1: Machen die Finger noch mit?
5: Ja, ohne Probleme.
6: Ja, es gibt schon mal Momente, wo man schon merkt, dass man älter wird, aber ich würde schon sagen, dass da keine Grenzen nach oben.
1: Ich habe mich beim Chef der Gamescom, das ist Felix Falk, ich habe mich nochmal rückversichert, der sagt, ja, diese ältere Generation unter den Gamern, es gibt sie.
7: 6 von 10 Deutschen spielen, und zwar Männer wie Frauen und Alte wie Junge. Gerade hier auf der Gamescom sehen wir zum Beispiel im Retro-Bereich, also die Konsolen, die Spiele von früher, da sehen wir ganz viele Eltern, die ihren Kindern erzählen, wie sie damals gespielt haben, und natürlich auch Seniorinnen und Senioren, also eine große Vielfalt.
1: Also Retro-Area hier auf der Gamescom war ich noch nicht, gehe ich aber hin.
0: Also der Kollege Dominik Becker war gestern auf der Gamescom und er wird auch weiterhin suchen nach der älteren Generation. Also gib nicht auf, Dominik. Viel Glück.
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1: A4 Köln-Aachen zwischen Köln-Poll und Kreuz Köln-Süd. 1 Kilometer Stau. Und A40 Essen-Dortmund zwischen Dortmund-Barup und Dortmund-Hombruch. 1 Kilometer stockender Verkehr. Wir wünschen allen unterwegs gute Fahrt.
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2: Hallo zusammen, Frage. Ich misste gerade aus in meiner Wohnung, ja? Passiert euch das dann auch, dass ihr dann mit dem Ziel auszumisten euer Wohnzimmerregal in Angriff nehmt und dann findet ihr euch aber Stunden später auf dem Boden liegend wieder, während ihr in alten Tagebüchern von euch schmökert? Passiert euch nie? Nee, mir auch nicht. Ausmisten, ne? Ausmisten ist doch auch bloß was für Leute, die einfach kein Tetris können.

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0: 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Auf der Karte stehen Atze Schröder, Mirja Regensburg, Kaya Jana, Bastian Bielendorfer und noch viele, viele mehr. Jürgen Bangert himself ist Küchenchef und Gastgeber. 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
3: Ich bin letztens im Lidl gewesen, aber aus Versehen veganen Fleischsalat in meinen Einkaufswagen gelegt. Veganer Fleischsalat, alleine das Wort. Wer macht hier die Comedy, oder? Ich hätte das nicht gemerkt. Bis irgendwann so eine Frau auf mich zukam. Ach, Frau. Model. Ja, so ein Scheidungsgrund auf High Heels. Kommt auf mich zu und sagt, ey, du hast auch den veganen Fleischsalat gekauft. Ich sag, was hab ich? Du, der ist total lecker, ist meine Lieblingsmarke. Du, und wenn du dann noch so eine Aubergine dazu brätst, weißt du was, du bist aber WhatsApp, gib mir mal deine Nummer, ich schick dir mein Rezept. Nee, schick du mir mal über WhatsApp eine Aubergine. Mach.
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1: Ich bin Thomas Brock. Bundeskanzler Merz will die Rentenreform wie geplant umsetzen, trotz heftiger Kritik einiger CDU-Regierungschefs im Osten. Nach der Kabinettsklausur in Neu-Hardenberg hat Merz gleichzeitig alle zu mehr Zuversicht und Optimismus aufgerufen. Weit verbreiteter Missmut lähme unser Land.
2: Positive Signale sieht Merz bereits. Die Wirtschaft wachse nämlich wieder. Auf jeden Fall will die Regierung ihr Reformpaket durchziehen. Ein Machtwort gab es nicht nur im Rentenstreit. Auch eine Zuckersteuer auf Zero-Getränke soll es nicht geben. Aber auch nicht mehr Geld für Hitzeschutz. Tatkraft, Geschlossenheit und gute Laune demonstriert die Koalition. Denn deren Umfragewerte sind weiter im Keller. Claudia Wächter, Nachrichtenredaktion.
1: Die Zahl der Todesopfer nach der heftigen Sturzflut in einer Gebirgsregion von Nepal ist auf mindestens 157 gestiegen. Hunderte Menschen werden noch vermisst, darunter auch Touristen aus Deutschland. Die Wasser- und Schlammmassen richteten große Zerstörungen in Orten entlang eines Flusses an, der im Hochland von Tibet entspringt und die nepalesische Provinz Bagmati durchfließt. Auch in China kamen Menschen ums Leben. Die genaue Ursache für die Sturzflut ist noch unklar. Zwei Beschäftigte am Frankfurter Flughafen sind an den Folgen einer Malariaerkrankung gestorben. Der erste Todesfall ereignete sich schon Anfang Juli. Den zweiten hat der Flughafenbetreiber Fraport nun bekannt gegeben.
3: Mücken aus einem Malariagebiet sollen im Frachtraum oder Gepäck nach Deutschland gekommen sein. Laut Gesundheitsamt waren insgesamt 6 Beschäftigte betroffen, den anderen 4 geht es mittlerweile wieder gut. Dass Malariamücken im Flugzeug oder an einem Flughafen auftauchen, kommt nur sehr selten vor. Deshalb sei das Risiko für Flugreisende gering. Von Mensch zu Mensch ist die Infektion nicht übertragbar und die infizierte Mücke sei wahrscheinlich schon tot, sagen die Behörden. Thomas Bremser, Nachrichtenredaktion.
1: Der Facebook-Mutterkonzern Meta zahlt in einem US-Verfahren um Social-Media-Sucht bei Kindern knapp 17 Milliarden Dollar. Darauf einigte sich das Unternehmen mit der überwiegenden Mehrheit der US-Bundesstaaten, mehreren Territorien und dem Hauptstadtbezirk Washington. Sie hatten Meta vorgeworfen, Kinder bewusst zu übermäßiger Nutzung von Facebook und